0: an seinen schweren Verletzungen gestorben. Das teilte die Polizei mit. Der Mitarbeiter habe sich wohl in einem Bereich aufgehalten, in dem er nicht hätte sein sollen, hieß es. Er sei dann getroffen und möglicherweise auch eingequetscht worden. Der Mann wurde mit lebensgefährlichen Verletzungen ins Krankenhaus gebracht, wo er dann später starb.
1: Das Wetter.
2: Meist trocken jetzt in der Nacht, es kann aber stellenweise neblig sein bei Temperaturen von 10 bis 6 Grad. Tagsüber heute dann viele Wolken unterwegs, die Sonne kommt auch immer mal wieder raus bis 22 Grad. Und so sieht's auch am Mittwoch aus, hier dann bis 23 Grad.
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3: Zurzeit liegen uns keine Meldungen vor, wir wünschen allen unterwegs gute Fahrt.
2: Hallo zusammen, eine Legende hat heute Geburtstag, eine sehr haarige Legende, Alf. Heute vor 40 Jahren ging die Serie in Amerika an den Start und Alf, ganz ehrlich, ach, das war einfach schön,
4: Hey Kel, sag mir doch mal, wo deine Auflaufformen stehen.
5: Warum?
4: Weil der Kater nicht in den Toaster passt.
2: So, großartig. Alf selbst müsste übrigens nach der Serie jetzt 270 Jahre alt sein. Ich finde, das sieht man ihm gar nicht an.
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2: So, und wir machen jetzt weiter mit Musik von Temper City. Das ist Self-Aware. Schöne Nacht mit uns.

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0: Das Wetter.
1: Etwas Nebel ist dabei im Verlauf der Nacht und auch am Morgen noch stellenweise, dazu 10 bis 6 Grad. Tagsüber dann bis 22 Grad, dazu einige Wolken, aber auch sonnige Abschnitte, meist kein Regen. Und das sieht auch am Mittwoch so aus. Kein Regen, ein Mix aus Sonne und Wolken bis 23 Grad.
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2: A46 Düsseldorf-Heinsberg zwischen Kapellen und Jüchen, 4 Kilometer Stau, 5 Minuten Zeitverlust. Wir wünschen allen unterwegs gute Fahrt.
1: Eine wunderschöne Nacht mit uns wünsche ich euch. Schön, dass ihr dabei seid. Ich habe jetzt gleich Musik für euch von Uncle Cracker. Follow me. Kommt gut in diesen Dienstag mit uns.
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0: Hallo zusammen. Tja, seid ihr aufs Auto angewiesen? Vielleicht sitzt ihr sogar gerade jetzt in einem drin. Bei den Spritpreisen ist das echt hart, ne? Aber ganz ehrlich, was willst du auch machen zum Teil, ne? Wenn du irgendwie stattdessen mit Bus und Bahn 8 Tage zur Arbeit brauchst, nur der Hinweg oder gar nicht hinkommst, wie zum Beispiel jetzt in der Nacht. Und auf dem Land geht's ja auch fast gar nicht ohne Auto oft. Das kennt unser Hannes auch. Er ist nämlich auf dem Dorf groß geworden.
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2: Auto auf die 1. Ja, das ist immer noch das beliebteste Fortbewegungsmittel bei uns Deutschen. Besonders auf dem Land. Da geht's ja auch nicht anders. Wenn der nächste Bäcker in einer anderen Zeitzone liegt, ja, dann brauchst du eine Karre. Der Bus, der fährt zwar regelmäßig, aber eben nur einmal an Weihnachten und ein anderes Mal an Ostern. In meinem Dorf werden sich immer noch Geschichten erzählt, wie mal 2-mal an einem Tag ein Bus durchs Dorf gerollt ist. Weißt du noch damals? Ist sogar ein bekannter Feiertag in Deutschland. Der Bus- und B-Tag. Ja, auf dem Dorf, da kennst du nicht nur die Linie und den Fahrplan auswendig, sondern auch den Namen vom Busfahrer. Und du weißt, von rechts sitzt immer die gleiche Oma. Die siehst du aber nie aus- oder einsteigen, als würde die im Bus wohnen. Und deswegen, Dorf ohne Auto geht gar nicht. Um am Leben teilzunehmen, brauchst du alles, was selbst wert. Und wenn es ein Aufsitzrasenmäher ist, zu meiner Einschulung wurde ich mit einem Trecker gefahren. Obwohl, stimmt nicht so ganz, ich bin natürlich selbst gefahren. Und ich habe einen Parkplatz gekriegt. Das schaffst du in Köln nicht mal mit dem Smart. Also immer dran denken, du weißt, dass du auf dem Dorf bist, wenn der Führerschein größer gefeiert wird als das Abi.
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1: Ich bin Tine Klimach. Nach den CDU-Wahlpleiten in Mecklenburg-Vorpommern und in Berlin fordert CSU-Chef Markus Söder von der Union ein Ende von Personaldebatten.
2: Zum einen ist wichtig, dass die Union jetzt nicht zum Hühnerhaufen entwickelt und jeder durcheinander rennt, sondern dass wir geordnete Verfahren und Prozesse haben. Wir haben einen Bundeskanzler, wir haben eine Bundesregierung, wir haben Parteivorstände, wir haben Fraktionen. Das heißt, in den jeweiligen Verantwortlichkeiten einen Beitrag dazu leisten, dass Stabilität herrscht. Klären mit der SPD, vielleicht sogar relativ bald in einem Koalitionsausschuss, was ist jetzt tatsächlich von den ganzen Interviewäußerungen zu halten, wer ist auch die Nummer 1 bei der SPD, um dann einen Weg zu finden, da erfolgreich gemeinsam etwas zu bewegen.
1: Das sagte der bayerische Ministerpräsident zum Auftakt der Klausur der CSU-Landtagsfraktion im oberfränkischen Kloster Banz. Die Bundesregierung drückt beim angestrebten Tankrabatt aufs Tempo und hat den Gesetzentwurf dazu auf den Weg gebracht. Er wurde nach Angaben einer Regierungssprecherin vom Kabinett beschlossen. Von Oktober bis Ende Dezember soll die Energiesteuer auf Diesel und Benzin gesenkt werden.
3: Die Preise an den Zapfsäulen haben sich übers Wochenende zwar etwas entspannt, die Rohölpreise sanken. Aber trotzdem, tanken ist aktuell sehr teuer. Mit dem Rabatt greift die Regierung zu einem erprobten Mittel. Wie schon im Mai und Juni soll der Liter Sprit so rund 17 Cent günstiger werden. Beim letzten Mal wurden die Preise gesenkt. Allerdings gaben die Mineralölkonzerne die Steuersenkung nicht komplett an Autofahrer weiter. Die Regierung plant daneben eine weitere, neue Maßnahme. Spätestens zum Jahreswechsel soll befristet ein Spritpreisdeckel kommen. Aus Berlin, Ursula Winkler.
1: Die unter dem Druck einzelner EU-Staaten geplante Aufhebung von Sanktionen gegen die beiden russischen Oligarchen Usmanow und Friedmann hat am Abend nicht wie geplant beschlossen werden können. Wie ein EU-Diplomat mitteilte, kam die erforderliche Einstimmigkeit in dem schriftlichen Entscheidungsverfahren nicht zustande. Nun sollen heute Morgen erneut die Botschafter der Mitgliedstaaten zu Beratungen zusammenkommen. Zum Sport. FIFA-Präsident Infantino geht im Machtkampf beim Fußball-Weltverband auf seine Kritiker zu. Die Strukturen sollen überdacht werden. In einem Brief an die Chefs der Mitgliedsverbände und die Mitglieder des FIFA-Councils hat er erstmals Gespräche über mögliche Reformen im Fußball-Weltverband angeboten. Der Brief liegt der deutschen Presseagentur vor. Infantino machte gleichzeitig aber klar, dass er die FIFA weiter anführen will.
4: Das Wetter.
5: In der Nacht gibt's einige Wolken, Regen soll es aber keinen geben. Örtlich kann auch mal Nebel dabei sein. Die Temperaturen, die gehen runter auf 10 bis 6 Grad. Der Tag startet dann stark bewölkt, es bleibt aber meist trocken und es gibt Höchstwerte von bis zu 21 Grad.
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7: Zurzeit liegen uns keine

0: Meldungen vor. Wir wünschen allen unterwegs gute Fahrt.
1: Hallo zusammen, eine schöne Nacht mit uns. Ich bin Johanna Tänzer, wir sind bei euch die ganze Nacht und ich spiele euch jetzt hier Leonie mit Don't Worry.
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0: Madonna mit Frozen. Schöne Nacht mit uns. Seit Samstag läuft sie, die Wiesn in München. Rund 6 Millionen Besucher werden da erwartet. Das wird also wahnsinnig voll wieder überall sein. Und für die einen ist das ja wirklich die beste Zeit des Jahres, ne? Und anderen leuchtet dieser ganze Trubel da so null ein. Laura Potting ist mehr so aus Kategorie 2. Die hat mit der Wiesn in München so gar nichts am Hut.
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2: Ich bin's, Laura.
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2: Und dann sitzt du da, die Brüste bis zu den Ohren hochgeschnallt, dein Dirndl hat 30 Millionen Euro gekostet, aber das kannst du ja immer auch nochmal so anziehen, ne? Ja, genau, und morgen gehe ich dann als Katze zur Arbeit. Wo war ich? Auf der Wiesn, genau. Gerade frisst sich die 20. Wiederholung von Hula Palu durch dein Gehirn, während du dir eine Maß für fast 16 Euro bestellst. Aber online gibt es ja zum Glück tolle Spartipps, zum Beispiel auf dem Gelände gibt es auch kostenloses Trinkwasser. Ja, klasse, soll ich mir die Haare waschen oder was? Du trinkst also überteuertes Bier, musst dauernd auf Toilette und auf dem Weg dorthin wirst du dann von schwankenden Individuen in zu engen Lederhosen angequatscht mit so Sätzen wie, sag mal, hast du Wasser in den Beinen? Meine Wünschelrute hat gerade ausgeschlagen. Ich glaube, ich war schon vor 20 Jahren zu alt für die Wiesn. Ich meine, weißt du eigentlich, wie weit München weg ist?
3: Wenn ich noch einen Schritt mache, bin ich so weit von zu Hause fort wie noch nie zuvor.
2: Eben, da bleibe ich doch lieber hier zu Hause in NRW. Wir haben hier ja auch so Oktoberfeste.
4: Ja, das ist mir wurscht, was das ist.
2: Ruhe! Warum macht das eigentlich niemanden aggressiv, dass das Oktoberfest im September beginnt? Das ist doch nicht in Ordnung. Wobei, Michael Ende hat ja auch die unendliche Geschichte geschrieben. Naja, zurück zum Thema Oktoberfest. Das ist nichts für mich. Stell mal vor, du hast dir also mit deiner Truppe ja schön den Salamander aus der Rasenkante geföhnt. Alles nett, aber denk doch einer mal an die scheiß Rückfahrt. Weißt du, wie lange es zurück nach NRW dauert? Eben, das ist alles viel zu anstrengend. Deswegen, meine Antwort, wenn mich jemand fragt, ob ich mit auf die Wiesn komme, wird immer sein:
5: Bist du dabei oder raus?
6: Na, dann bin ich raus.
5: Tut mir leid, Jet. Fakt ist, du bist dabei.
2: Na gut.
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0: In der Nacht ziehen ein paar Wolken durch, Regen ist aber keiner in Sicht. Örtlich kann auch mal Nebel dabei sein. Die Temperaturen, die gehen runter auf 10 bis 6 Grad. Der Tag startet dann stark bewölkt, dabei bleibt es aber meistens trocken und später werden so bis zu 21 Grad erreicht.
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2: A4 Aachen-Köln zwischen Kreuz Köln-West und Köln-Eiffeltor, 1 Kilometer Stau. Und A40 Essen-Dortmund zwischen Dortmund-Barup und Dortmund-Hombruch, 1 Kilometer stockender Verkehr. Wir wünschen allen unterwegs gute Fahrt.
0: Hallo zusammen, Grüße gehen raus an alle, die jetzt gerade noch auf der Arbeit sitzen, im Nachtdienst sind oder vielleicht jetzt endlich Feierabend haben. Dann kommt gut heim und hoffentlich guten Schlaf gleich. Johanna Tänzer ist hier, wir sind die ganze Nacht bei euch. Haltet durch!
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1: Ich bin Tine Klimach. CDU-Chef Friedrich Merz hat das Ausscheiden seiner Partei aus dem Landtag in Mecklenburg-Vorpommern als tiefe Zäsur bezeichnet. Es sei ein für die CDU in Deutschland dramatisches Ergebnis, dass man die 5%-Hürde nicht überwinden konnte.
2: Ich werde auch von meiner Seite aus sehr konkrete Vorschläge machen, wie wir das wieder erreichen, was wir mal waren und was wir leider nur noch in einigen Teilen des Landes sind, nämlich Volkspartei.
1: Merz stellte auch noch mal klar, dass er seine beiden Ämter, Kanzler und CDU-Chef, behalten und seinen Reformkurs fortsetzen will. Nach ihrem Wahlsieg in Berlin will die Linke, Grünen und SPD Sondierungsgespräche über eine gemeinsame Regierung anbieten. Spitzenkandidatin Elif Erhalb kündigte an, in möglichen Koalitionsverhandlungen die Vergesellschaftung großer Wohnungskonzerne gegen Entschädigung in den Mittelpunkt zu stellen. Die Linke war bei den Wahlen in Berlin mit 25,7% stärkste Kraft geworden. Rechnerisch möglich wäre auch ein Bündnis aus CDU, Grünen und SPD. Tragisches Unglück auf dem Münchner Oktoberfest. Ein Mitarbeiter eines Freefall Towers ist nach einem Unfall am Abend an seinen schweren Verletzungen gestorben.
3: Der Sicherheitsmann soll sich nach ersten Erkenntnissen der Polizei wohl in einem Bereich aufgehalten haben, in dem er nicht hätte sein dürfen. Er wurde wahrscheinlich erst von dem Fahrgeschäft getroffen und dann möglicherweise eingequetscht. Der 52-Jährige wurde zunächst reanimiert und ins Krankenhaus gebracht, wo er später verstarb. Augenzeugen vor Ort wurden durch ein Kriseninterventionsteam betreut. Der genaue Unfallhergang soll nun ermittelt werden. Aus München, Joshua Heise.
1: Die Bundesregierung drückt beim angestrebten Tankrabatt aufs Tempo und hat den Gesetzentwurf dazu auf den Weg gebracht. Er wurde nach Angaben einer Regierungssprecherin vom Kabinett am Abend beschlossen. Von Oktober bis Ende Dezember soll die Energiesteuer auf Diesel und Benzin gesenkt werden. Die Mehrwertsteuer eingerechnet, ergibt sich an der Zapfsäule eine Entlastung von bis zu 17 Cent pro Liter. Das Finanzministerium rechnet damit, dass der Bund deswegen rund 2,5 Milliarden Euro weniger Steuern einnimmt. Die Länder sollen die Hälfte davon tragen.
4: Das Wetter.
5: Der Tag heute startet stark bewölkt, Regen soll es aber keinen geben und später lockert es dann auch ein bisschen auf. Die Höchstwerte liegen so bei 17 bis 20 Grad.
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6: A4 Aachen-Köln zwischen Kreuz Köln-West und Köln-Eiffeltor, 1 Kilometer Stau. Und A40 Essen-Dortmund zwischen Dortmund-Barob und Dortmund-Hombruch, 1 Kilometer stockender Verkehr. Wir wünschen allen unterwegs gute Fahrt.
5: Hallo, guten Morgen zusammen. Herzlich willkommen im sehr, sehr frühen Dienstag. Wir sind bei euch. Johanna Tänzer ist hier. Kommt gut in den Tag. Ich spiele euch hier Alex Warren mit Eternity.
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0: Ace of Base, All That She Wants. Einen sehr schönen frühen guten Morgen wünsche ich euch. 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

0: Wetter.
1: Der Tag ist erst noch ziemlich bewölkt. Im Laufe des Tages kommt dann aber auch mal die Sonne raus und es lockert ein bisschen auf. Maximal werden so 17 bis 20 Grad erreicht und es soll meistens trocken bleiben.
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2: Zurzeit liegen uns keine Meldungen vor. Wir wünschen allen unterwegs gute Fahrt.
1: Hallo, wünsche euch einen ganz schönen frühen guten Morgen. Johanna Tänze ist hier. Leute, in Bielefeld wurde ein Einbrecher jetzt in einem Restaurant auf frischer Tat ertappt. So, und was war? Ja, der hat nicht die Kasse geleert und mitgenommen, sondern er hat sich einfach einen Pudding gekocht und den ausgelöffelt und dabei wurde er erwischt. Also, Beute gab's für ihn nicht, aber ganz ehrlich, auf Nachtisch würde ich auch niemals verzichten.
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1: Ich bin Tine Klimach. Trotz des historischen Wahldebakels der CDU setzt Parteichef und Kanzler Friedrich Merz weiter auf den geplanten Reformkurs. Er hat ausgeschlossen, dass es in der CDU-Spitze eine Diskussion über seine politische Zukunft gegeben habe. Das sagte er am Nachmittag nach Beratungen seiner Partei in Berlin.
2: Merz steht nach den Wahlklatschen in Mecklenburg-Vorpommern, Berlin und vor 2 Wochen in Sachsen-Anhalt massiv unter Druck. Gut möglich, dass ihm die Union eine letzte Chance gibt, verlorenes Vertrauen zurückzugewinnen und die nötigen Reformen anzuschieben. Scheitert das Projekt, dürfte sein politisches Ende kaum noch zu verhindern sein. Merz taumelt gewaltig und die AfD reibt sich die Hände. Aus Berlin, David Riemer.
1: Nach dem Ausscheiden der CDU aus dem Landtag in Mecklenburg-Vorpommern ziehen mehrere Parteifunktionäre Konsequenzen. Spitzenkandidat Daniel Peters legte den Landesvorsitz nieder, auch Generalsekretärin Kathi Hoffmeister trat zurück. Kommissarisch soll Staatsminister Philipp Amthor die Landespartei führen. Die CDU war bei der Wahl auf 4,9% gekommen und hatte damit erstmals den Einzug in ein Landesparlament verpasst. Nach dem Rauswurf des TV-Senders CNN aus dem Weißen Haus eskaliert die Fehde zwischen US-Präsident Trump und mehreren US-Medien. Die vom Ausschluss betroffenen Medien CNN, Politico und MS Now ziehen vor Gericht, um ihre Plätze im Weißen Haus zurückzuerkämpfen.
3: Die verbannten Medien klagen gegen den Rauswurf. Sie sehen das Recht der Öffentlichkeit auf unabhängigen Journalismus unmittelbar bedroht. Die Regierung habe nicht zu entscheiden, worüber die Presse berichtet. Die anderen großen Networks sind solidarisch und verweigern die Begleitung Trumps im sogenannten Pressepool, mit dem die Medien Infos und Material zusammenlegen. Trump reist also ohne Begleitung zur UN-Generaldebatte nach New York. Er bezeichnet CNN und die anderen Medien als Müll, deren Fake News wie ein Krebs wuchere und die nationale Sicherheit bedrohe. Aus den USA, Tina Eck.
1: Auf dem Münchner Oktoberfest ist ein Mitarbeiter eines Fahrgeschäfts nach einem Unfall an seinen schweren Verletzungen gestorben. Das teilte die Polizei mit. Der Mitarbeiter habe sich wohl in einem Bereich aufgehalten, in dem er nicht hätte sein sollen, hieß es. Er sei dann getroffen und möglicherweise auch eingequetscht worden. Der Mann wurde mit lebensgefährlichen Verletzungen ins Krankenhaus gebracht, wo er dann später starb.
4: Das Wetter.
5: Der Tag heute startet stark bewölkt, Regen soll es aber keinen geben und später lockert es dann auch ein bisschen auf. Die Höchstwerte liegen so bei 17 bis 20 Grad.
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7: A40 Essen-Dortmund zwischen Dortmund-Barob und Dortmund-Hombruch, 1 Kilometer Stau. Und A42 Dortmund-Kamp-Lindfort zwischen Oberhausen-Zentrum und Oberhausen-Buschhausen, 1 Kilometer stockender Verkehr. Wir wünschen allen unterwegs gute Fahrt.
5: Hallo zusammen, guten Morgen, herzlich willkommen im sehr frühen Dienstag. Ich bin Johanna Tänzer und ich spiele euch jetzt hier Pink mit Runway. Kommt gut in den Tag.
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0: Das ist die neue von Shibuzi. Cowgirl. Yeehaw.
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0: Wichtig ist vor allen Dingen, dass ihr nicht auch noch so rumjehort, aber Kollege Kevin Zimmer ist bei mir. Guten Morgen und du verrätst uns jetzt, was dieser Tag so bringt.
2: Ja, nach deinem Hiha bin ich jetzt übrigens wach. Vielen Dank.
0: Ja, guten Morgen. So.
2: Heute ist UN-Generaldebatte in New York. Das bedeutet die wichtigste Woche des Jahres für die UN. Und wir schauen natürlich vor allen Dingen drauf, weil US-Präsident Donald Trump sprechen wird. Und ich sag mal so, viel Liebe erwarte ich da jetzt nicht in seiner Rede, aber wir warten es mal ab.
0: Ja, wir warten ab. Was aber auf jeden Fall kommen wird, ist ein spannendes Buch, das heute veröffentlicht wird, aber vermutlich hat man im britischen Königshaus ein bisschen Respekt davor.
2: Ja, das glaube ich auch. Der Bruder von Diana, Charles Spencer, veröffentlicht heute die Biografie über seine Schwester Prinzessin Diana aus der Sicht ja, von ihm, wie er das so alles mitbekommen hat, die Scheidung, das Leben als Prinzessin. Es erscheint heute zeitgleich in 12 Sprachen. Deutsch ist natürlich auch dabei.
0: So, und dann endet heute noch was.
2: Ja, wir sagen Ciao Sommer.
0: Ciao.
2: Genau, es war heiß mit dir.
0: Ja, das stimmt.
2: Heute ist offiziell der letzte Sommertag. In der kommenden Nacht endet der Sommer und dann beginnt der Herbst.
0: So, und da sag ich doch herzlich willkommen, lieber Herbst, weil ich bin ja dein größter Fan.
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0: das Wetter.
1: Der Tag ist erst noch ziemlich bewölkt. Im Laufe des Tages kommt dann aber auch mal die Sonne raus und es lockert ein bisschen auf. Maximal werden so 17 bis 20 Grad erreicht und es soll meistens trocken bleiben.
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2: A40 Dortmund-Essen zwischen Dortmund-Hombruch und Dortmund-Barob. 1 Kilometer Stau. Wir wünschen allen unterwegs gute Fahrt.
1: Morgen zusammen, Johanna Tänzer hier für euch und es ist doch wirklich das Beste um die Uhrzeit, wenn wir ja noch nicht so viel sprechen, ne? Deswegen jetzt für euch ein Song von Liquido, Narcotic und da müsst ihr einfach nur so ein bisschen machen. Das kriegen wir ja wohl hin, oder?
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0: mit Tuesday am Dienstag. Sowas macht mich doch einfach glücklich. Guten Morgen zusammen.
1: Augenblick mal.
2: Die Situation der Wohnungslosigkeit ist weiter gravierend. Für NRW waren es 2024 über 122.000 Menschen ohne eigene Wohnung.
3: Sagt Ludger Schulten. Er kümmert sich bei der Caritas im Bistum Münster um das Thema Wohnungslosigkeit und sagt, dass es ja nicht nur eine Zahl ist, sondern hinter jeder Zahl ein einzelnes Schicksal steckt.
2: Besonders schlimm ist es für Personen obdachlos auf der Straße. Das ist aber nur die Spitze des Eisberges. Die meisten Personen ohne Wohnung leben in Unterkünften oder sind prekär untergebracht, dass sie bei Freunden oder Bekannten zumindest für eine kurze Zeit unterkommen und sich dann eine neue Bleibe suchen.
3: Besonders alarmierend sei dabei auch der hohe Anteil von Familien mit Kindern. Ein Viertel aller Wohnungsloser sind Kinder unter 18 Jahre.
2: Für sie ist es besonders gravierend. Sie leben auf engstem Raum, können nicht in Ruhe Hausaufgaben machen, finden schlecht abends in den Schlaf, weil es zu laut ist. Und so wird ihnen viel an Lebensperspektive geraubt.
3: Die Wohnungslosigkeit schränkt also ihre Zukunftschancen massiv ein. Mangel an bezahlbarem Wohnraum, es ist längst zu einer der drängendsten sozialen Fragen geworden. Die Caritas und verschiedene Verbände und Initiativen fordern unter anderem, mehr Investitionen, sozialen Wohnungsbau deutlich auszubauen, damit es also gar nicht erst so weit kommt. Ludger Schulten.
2: Die beste Form, um Wohnungslosigkeit zu verhindern, ist dafür zu sorgen, dass der Wohnraum gar nicht erst verloren geht.
3: Mehr auf augenblickmalonline.de. Stefan Klinker.

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0: Im Ballenlager persönlich überreicht.
1: Hier wird die Infrastruktur zum Beispiel in Form von Radwegen, Fahrradstraßen, aber auch indem man sich um gefährliche Poller kümmert, aktiv gefördert. Und das ist eine gute Entwicklung. Greven hat sich aber auch eine Menge vorgenommen. Beispielsweise das Fahrradparkhaus als, glaube ich, wichtigstes Projekt in der Stadt, hier noch Verbesserungen vorzunehmen. Und deshalb ist Greven jetzt auch völlig zu Recht Mitglied der Arbeitsgemeinschaft.
0: Die Mitgliedschaft kommt mit der Auszeichnung. Durch die Arbeitsgemeinschaft wird es zum Beispiel einfacher, Fördermittel zu bekommen. In Deutschland soll der Sprit günstiger werden. Das Bundeskabinett hat einen neuen Tankrabatt auf den Weg gebracht. Die Energiesteuer auf Benzin und Diesel soll ab Oktober bis zum Jahresende gesenkt werden. An den Tankstellen im Kreis Steinfurt sollen Autofahrer dadurch bis zu 17 Cent pro Liter weniger bezahlen müssen. In Deutschland gab es letztes Jahr mehr Unfälle auf dem Weg zur Schule. Das zeigen neue Zahlen der deutschen gesetzlichen Unfallversicherung. Letztes Jahr gab es rund 91.000 Schulwegunfälle. Radio RST setzt sich deshalb für mehr Sicherheit ein mit der Aktion Kreis Steinfurt sieht gelb. Schüler kontrollieren heute zusammen mit der Polizei den Verkehr, unter anderem vor der St. Elisabeth-Schule in Steinfurt und der Paul-Gerhardt-Schule in Mettingen. In München gab es einen tödlichen Unfall auf dem Oktoberfest. Die Gondel eines Freefall Towers hat einen Mitarbeiter des Fahrgeschäfts getroffen. Er hat sich wohl im Gefahrenbereich aufgehalten. Rettungskräfte konnten ihm nicht mehr helfen. Münsters Oberbürgermeister Tilman Fuchs hat die ukrainische Partnerstadt Vinnytsia besucht. Münster will die Zusammenarbeit mit der Stadt in der Ukraine weiter ausbauen, unter anderem im Bereich Gesundheit. Das Universitätsklinikum will zum Beispiel eine Partnerschaft mit Kliniken in der Partnerstadt aufbauen. Außerdem sollen Ärztinnen und Ärzte aus der Ukraine an das UKM kommen, um dort etwas zu lernen.
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3: Guten Morgen, wir starten heute ziemlich herbstlich. Viele Wolken über uns und auch tagsüber bleibt es meistens grau und trocken. Maximal 18 Grad. Heute früh 11 Grad in Recke, 12 Grad in Westerkappeln und 11 Grad am Spargelhof in Wächter.
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4: Wir schauen auf euren Weg zur Arbeit, da sieht es gut aus. Keine Staus. Mit unserer Aktion Kreis Steinfurt sieht gelb, machen wir die Straßen sicherer. Wie gerade gehört, zusammen mit dem Kreis Steinfurt und Ernstings Family. Heute sind zum Beispiel Kontrollen in Rheine an der Kardinal-von-Galen-Grundschule oder in Greven an der Josef-Schule. Fahrt vorsichtig und wenn ihr irgendwo steht oder etwas seht, gebt Bescheid. Hier ist die Nummer 05971920 90.
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3: Guten Morgen. Herbstanfang im Kalender ist morgen. Der Herbst ist trotzdem schon da.
4: Typisch. Zu früh kommen und nichts mitbringen.
3: Das nervt mich auch. Nicht mal Sonne. Schönen guten Morgen mit uns. Sonne.

0: entspannt in den Dienstag mit Radio RST, 10 Minuten nach 6. Guten Morgen. Heute ist autofreier Tag. Sören und ich sind beide mit dem Auto hier.
1: Nicht vorbildlich, nee. Nur sehr realistisch, ne?
0: Denn viele von euch sagen, ich würde Bus oder Bahn ausprobieren, wenn die Verbindung im Kreis Steinfurt besser passen würde und es vor allen Dingen zu bezahlen ist.
1: Ja, während dieser Mobilitätswoche auch bei uns gab es deshalb kostenlose Bustickets für das Münsterland. Die Aktion sollte bis heute laufen.
0: Ja, die Tickets waren dann schon am Wochenende weg. Die RVM sagt deutlich mehr Nachfrage als in den letzten Jahren. Kurzfristig konnten technisch keine weiteren Tickets freigeschaltet werden. Irgendwie.
1: Und gleichzeitig macht jetzt die Politik wieder das Autofahren günstiger.
0: Ja, Bund und Länder haben sich auf einen neuen Tankrabatt geeinigt. Ab Oktober könnten dann Benzin und Diesel so etwa 17 Cent pro Liter günstiger werden. Bundestag und Bundesrat müssen noch zustimmen und Sören schüttelt den Kopf.
1: Ich schüttel den Kopf, weil das sind ja dann immer noch 2,20 Euro statt 2,37 Euro. Also über 100 Euro Spritkosten, Bustickets also weg und Tankrabatt kommt mal wieder. Ja.
0: Kommt. Und du sagst, reicht nicht.
1: Nee, reicht gar nicht.
0: So, wir geben die Frage in die Community. Was würde euch denn wirklich helfen? 17 Cent weniger beim Tanken oder Bus und Bahn, die zuverlässig fahren im Kreis Steinfurt und zu bezahlen sind.
1: Schreibt uns per WhatsApp 05971 920 90.
0: Schönen guten Morgen um 11 nach 6.

0: Calvin Harris, Ellie Goulding, Outside, gleich bei Radio RST. Es ist 14 nach 6. Guten Morgen. Wenn ihr jetzt vor die Tür müsst, Jacke ja, Regenschirm eher nein.
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2: Dazu der Blick auf euren Weg durch den Kreis Steinfurt. Stautechnisch alles in Ordnung. Die Polizei kontrolliert heute wieder vor einigen Schulen. Wir machen ja mit unseren gelben Cappies für die E-Männchen die Straßen im Kreis Steinfurt sicherer. Zusammen mit dem Kreis Steinfurt. Heute zum Beispiel in Mettingen vor der Paul-Gerhardt-Schule oder in Greven vor der Josef-Schule.
0: Da besonders vorsichtig fahren. Und beim Wetter viele Wolken, jetzt so um die 10 Grad. Und später werden es bis zu 18 Grad. Und es bleibt trocken.

0: Sören Harting, Kathleen Berger hier, 20 Minuten nach 6. 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Guten Morgen. Drei Dinge an diesem Dienstag, die interessant sind. Wir fangen mit dem unangenehmsten Team-Meeting des Tages an. 15 Uhr wird da stattfinden.
1: Ja, dann trifft sich Friedrich Merz heute nach drei verlorenen Landtagswahlen mit der Unionsfraktion. Und da geht es nicht nur um Wahlergebnisse, sondern einfach um seine Zukunft als Kanzler.
0: In New York beginnt heute die UN-Generaldebatte und Metelin ist schon da.
1: Ja, der Spielmannszug Metelin ist am Wochenende über die Fifth Avenue marschiert bei der Stäubenparade. Wie verrückt ist das bitte? Völlig crazy. Gleich hören wir, wie sich das mitten in Manhattan gerade so angefühlt hat.
0: Und heute geht die Europäische Mobilitätswoche mit dem autofreien Tag zu Ende.
1: Ja, und passend dazu ist Greven seit gestern offiziell Fußgänger- und fahrradfreundliche Stadt.
0: Glückwunsch.
1: Was dort schon sehr gut funktioniert, hören wir heute Morgen.
0: Und jetzt kümmern wir uns um den Termin, der heute wirklich gute Laune macht.
1: Frühstück.
0: Steve. Du bist da, unser Brötchen-Bam-Beauftragter. Wir kümmern uns um ein großes Frühstück. Wir bringen dieses Frühstück diese Woche direkt zu euch auf die Arbeit zusammen mit Sänger. Und Werning, unser Birthday-Bam zum Sendergeburtstag, geht heute.
2: So, wir ziehen jetzt hier mit dem nächsten nach. Moment, ich gucke schon mal den Ort. Metelin.
3: Ui.
2: Da.
3: Ui.
2: CMC Lift Deutschland. Die bringen jeden Tag Arbeitsbühnen nach oben. Und Ines schreibt, jetzt seid ihr dran, unsere Stimmung auf das nächste Level zu heben. Sehr schön, Ines.
1: Die CMC. Bewerbung ist super, hat auf jeden Fall schon mal Höhenzugang.
2: Ja, würde ich sagen. Total.
0: Ines, CMC Lift. Metelin, drei Songs hast du jetzt Zeit. Ruf uns doch an, melde dich hier 05971920900. Dann kommt das Geburtstagsfrühstück zu eurem ganzen Team. Ines, hast du einen Nachnamen da?
2: Nein.
0: Wer Ines kennt, CMC Lift, Deutschland, Metelin, ihr seid jetzt dran. Meldet euch nochmal die Nummer 05971920900. Sonst frühstückt Steve alleine. Das möchten wir aus Kostengründen verhindern. Ines, melde dich.

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0: Es ist 6.30 Uhr.
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0: Mit Jonas Nitsch, guten Morgen. In Münster und Osnabrück sind viele WG-Zimmer zu teuer für Studierende. Das zeigt eine neue Studie des Portals WG gesucht und dem Moses-Mendelssohn-Instituts. Ein gewöhnliches WG-Zimmer kostet in Osnabrück 400 Euro und in Münster 450 Euro. Eine kleine gute Nachricht ist, dass es in beiden Städten auch einige WG-Zimmer gibt, die günstiger sind und Studierende mit der Wohnpauschale im BAföG bezahlen können. In Deutschland soll der Sprit günstiger werden. An den Tankstellen im Kreis Steinfurt sollen Autofahrer bald bis zu 17 Cent weniger pro Liter bezahlen müssen. Das Bundeskabinett hat einen neuen Tankrabatt auf den Weg gebracht. Die Energiesteuer auf Benzin und Diesel soll ab Oktober bis zum Jahresende gesenkt werden. In Deutschland gab es letztes Jahr mehr Unfälle auf dem Weg zur Schule. Das zeigen neue Zahlen der deutschen gesetzlichen Unfallversicherung. Letztes Jahr gab es rund 91.000 Schulwegunfälle. Radio RST setzt sich deshalb für mehr Sicherheit ein mit der Aktion Kreis Steinfurt sieht gelb. Schüler kontrollieren heute zusammen mit der Polizei den Verkehr, unter anderem vor der St. Elisabeth-Schule in Steinfurt und der Paul-Gerhardt-Schule in Mettingen. Und noch eine gute Nachricht aus Greven. Die Stadt ist jetzt offiziell eine fußgänger- und fahrradfreundliche Stadt. Das liegt unter anderem daran, dass die Stadt in Fahrradstraßen investiert hat oder jetzt ein Fahrradparkhaus baut. Dort sollen 450 Fahrräder Platz haben. Mit der Auszeichnung kommt Greven auch in die dazugehörige Arbeitsgemeinschaft. Darin tauschen sich alle fußgänger- und fahrradfreundlichen Orte aus. Dadurch wird es zum Beispiel einfacher, Fördergelder zu bekommen.
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2: Der Dienstag startet kühl und ziemlich grau. In Rheine und in Ippenbüren sind es gerade um die 11 Grad. Auch an der Ems wäre in Greven hängt der Himmel voller Wolken gerade. Die Regenjacke kann heute früh meistens zu Hause bleiben. Später werden es im Kreis Steinfurt bis zu 18 Grad und es bleibt heute trocken und grau.
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3: Und ihr kommt gerade gut durch die Region. Denkt dran, die Polizei kontrolliert heute für unsere Aktion Kreis Steinfurt sieht gelb, zum Beispiel vor der Kardinal von Galen Grundschule in Rheine oder in Steinfurt vor der St. Elisabeth Schule. Wenn ihr irgendwo steht oder zum Beispiel was seht, Staublitzerstörung, sagt Bescheid. Hier ist die Nummer 05971920090.
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2: Schönen guten Morgen. Wir haben gerade versucht, die Stimmung bei CMC Lift in Methelen anzuheben. Ines hat sich beworben beim Birthday-Brötchen-Bam. Wir kommen ja mit Frühstück zu euch auf die Arbeit mit einer Bedingung.
3: Ja, ihr hört, wenn wir eure Firma hier on air ziehen und meldet euch schnell zurück. Ines, nur noch ein Song.
2: Das ist schlecht für Ines, gut für die anderen Teams, die sich beworben haben oder schnell noch bewerben auf radio-rst.de. Es kann nämlich sein, dass wir sofort eine neue Firma aus dem Kreis Steinfurt ziehen. Also CMC Lift, Methelen, aufwachen, nur noch ein Song.

0: Radio RST, es ist 20 vor 7 am Dienstag. New York bekommt heute Staatschefs aus der ganzen Welt. Metelin war schon am Wochenende da.
1: Die Prioritäten sind klar.
0: Der Spielmannzug aus Metelin ist bei der Stäubenparade über die Fifth Avenue marschiert, mitten durch Manhattan, vorbei an Hochhäusern, tausenden Menschen und vermutlich auch einigen New Yorkern, die Metelin jetzt googeln.
1: Wie fühlt sich das an, wenn der eigene Ort plötzlich durch New York marschiert? Cornelius beschreibt es so.
2: Also New York ist eine extrem freundliche Stadt. Alle sind wirklich sehr hilfsbereit. Als wir mit 70 Mann in Uniform durch New York gelaufen sind und auch in der U-Bahn gesessen haben, haben alle mal sehr interessiert gefragt, wo wir denn herkommen, was wir denn machen. Waren alle begeistert davon. Wirkt gar nicht so wie die USA, wie es jetzt momentan so in den Medien überall immer dargestellt wird.
0: Also wie fühlt sich das denn an, wenn der eigene Ort plötzlich so da ist, ne? Du steigst in Metelin in den Bus und ein paar Stunden später marschierst du über die Fifth Avenue. Wie kommt das überhaupt zustande?
2: Also das Wissen über diese Parade hatten eigentlich schon immer so einige Mitglieder bei uns und es kam immer mal wieder die Idee auf, ja, das wäre doch mal was. Ja, nachdem wir das mehrmals aufgenommen haben, die Idee, sind wir dann tatsächlich immer mal in die Planung gegangen und waren dann doch auch dann schon sehr überrascht, dass wir dann tatsächlich 80 Leute zusammenbekommen haben, die dann mit nach New York fliegen wollten.
1: Ja, so und heute übernimmt dort in New York wieder die Weltpolitik.
0: Bei den Vereinten Nationen beginnt die Generaldebatte. US-Präsident Trump spricht dazu Staats- und Regierungschefs halt aus der ganzen Welt.
1: Und über allem steht diese Riesenfrage, was können die Vereinten Nationen bei all den Kriegen und Konflikten überhaupt noch bewirken?
0: Am Wochenende Metelin, heute Weltpolitik, New York kann beides und den Spielmannszug aus Metelin in New York seht ihr zum Beispiel auf radio-rst.de.

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0: Genick, shoot. 13 vor 7.
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2: Für alle, die jetzt los müssen, nochmal das Wichtigste für euren Weg. A33 Osnabrück-Bielefeld zwischen Kreuz Osnabrück-Süd und Haderberg. 1 Kilometer Stop and Go, 2 Minuten plus. Und mit unserer Aktion Kreis Steinfurt sieht gelb, machen wir die Straßen sicherer zusammen mit dem Kreis Steinfurt und Ernstings Family. Heute sind zum Beispiel Kontrollen in Rheine an der Kardinal-von-Galen-Grundschule oder in Greven an der Josef-Schule. Fahrt vorsichtig.
0: Und beim Wetter legen wir nach diesem kühlen Start nochmal 8 Grad drauf. Heute Nachmittag erreichen Rheine und Emstetten und auch Tecklenburg so um die 18 Grad. Die Wolken bleiben da, größere Regenpausen gibt es nicht, es bleibt meist trocken. Also in der kommenden Nacht beginnt dann ja auch offiziell im Kalender der Herbst für uns. Morgen wird es dann bis zu 20 Grad sogar noch ein bisschen milder. Am Nachmittag hier und da ein paar Regenschauer und zum Donnerstag wird es dann auch deutlich kühler langsam.
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0: Stefan Braukmann sagt, dass es trotzdem schwierig für Studierende in Münster und Osnabrück ist.
1: Allerdings sind auch in den beiden genannten Städten die Durchschnittswerte relativ hoch. Das heißt, ein gewöhnliches WG-Zimmer kostet in Münster schon 450 Euro, in Osnabrück 400 Euro. Und insofern wird es immer schwieriger, hier auch passenden Wohnraum zu finden.
0: Wie viel ein WG-Zimmer in einer Stadt kostet, würde immer mehr die Entscheidung von Studierenden beeinflussen, wo sie ein Studium anfangen. In Deutschland soll der Sprit günstiger werden. Das Bundeskabinett hat einen neuen Tankrabatt auf den Weg gebracht. Die Energiesteuer auf Benzin und Diesel soll ab Oktober bis zum Jahresende gesenkt werden. An den Tankstellen im Kreis Steinfurt sollen Autofahrer dadurch bis zu 17 Cent weniger pro Liter bezahlen müssen. In Deutschland gab es letztes Jahr mehr Unfälle auf dem Weg zur Schule. Das zeigen neue Zahlen der deutschen gesetzlichen Unfallversicherung. Letztes Jahr gab es rund 91.000 Schulwegunfälle. Radio RST setzt sich deshalb für mehr Sicherheit ein mit der Aktion Kreis Steinfurt sieht gelb. Schüler kontrollieren heute zusammen mit der Polizei den Verkehr, unter anderem vor der Kardinal-von-Galen-Grundschule in Rheine und der Josef-Schule in Greven. In New York beginnt heute die Vollversammlung der Vereinten Nationen. Rund 130 Staats- und Regierungschefs treffen sich und sprechen unter anderem über den Krieg in der Ukraine und künstliche Intelligenz. Bundeskanzler Merz hat letzte Woche schon abgesagt, er werde gerade in Berlin gebraucht. Und noch eine gute Nachricht aus Neunkirchen. Die Kreissparkasse Steinfurt spendet 5.000 Euro an Kitas und das Familienzentrum. Das berichtet die Münsterländische Volkszeitung. Das Geld soll unter anderem für neue Spielgeräte, Theateraufführungen und die Gärten benutzt werden.
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3: Die Sonne braucht heute ein bisschen länger. Über Ippenbüren und Nordwalde hängen viele Wolken. Gerade an der Freilichtbühne Tecklenburg sind es auch gerade erst knapp 10 Grad und es ist dicht bewölkt. Der Dienstag bleibt meist grau für uns, meist trocken und später bekommen wir maximal 18 Grad.
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4: Zwei kleine Staus. Wir starten mit der A30 Osnabrück Richtung Rheine zwischen Hellern und Kreuz Lotte Osnabrück. 2 Minuten plus. Und auf der A33 Osnabrück Richtung Bielefeld zwischen Kreuz Osnabrück Süd und Harderberg. 1 Kilometer Stau und 5 Minuten plus. Und wenn ihr überall kleine Kinder mit gelben Käppis seht, die sind von uns. Wir machen mit unseren gelben Käppis für die I-Männchen die Straßen im Kreis Steinfurt sicherer, zusammen mit dem Kreis Steinfurt und Ernstings Family. Heute kontrolliert die Polizei zum Beispiel in Mettingen vor der Paul-Gerhardt-Schule oder in Steinfurt in der St. Elisabeth-Schule. Das ist unsere Aktion Kreis Steinfurt sieht gelb. Steht ihr gerade oder habt etwas gesehen, dann meldet euch hier 05971920900.
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3: Guten Morgen. Ich mache mich gleich auf den Weg nach Methelin.
4: Yes, zu CMC Lift. Die haben ja mitgemacht beim Brötchen Birthday Bam. Und Steve und du bringt unseren XXL Frühstückskorb vorbei. Denn Ines hat sich ja zum Glück noch rechtzeitig gemeldet.
3: Zum Glück, Ines. Du hast das geschafft. Und so funktioniert das auch. Anmelden über radio-rst.de. Stichwort Birthday Bam. Und dann hören, wenn wir eure Firma, euer Team auf der Arbeit aufrufen und dann passend zurückmelden. Also Ines hat es geschafft und das heißt, es geht jetzt sofort nach Methelin. Methelin, wir kommen. Ines, lecker. Die Brötchen kommen zu dir.

0: Radio RST mit Sören Harting und Kathleen Berger. Es ist 7:12. Guten Morgen. Viele von euch sagen uns heute früh, ohne Auto komme ich im Kreis Steinfurt nicht durch meinen Alltag.
1: Die Politik will Autofahrer deshalb entlasten. Ab Oktober soll der Liter rund 17 Cent günstiger werden.
0: Sag nochmal was dazu.
1: Hilft gar nicht, weil kostet immer noch 2,30 Euro.
0: So, Stand und jetzt. Bei Facebook und Insta habt ihr eine ähnliche Meinung. Was schreiben die Leute
1: ja,
0: da?
1: Ja, Andreas zum Beispiel aus Altenberge schreibt, schon bei der letzten sogenannten Entlastung kam nicht alles an. Und David aus Borkhorst meint, finde ich ganz spannend, das hilft so viel, wie wenn man sich auf die Waage stellt, den Bauch einzieht und glaubt, dass man dann leichter ist.
0: Also viele glauben nicht, dass die 17 Cent am Ende vollständig bei uns ankommen. Und günstigeres Tanken löst noch ein anderes Problem. Die fehlende Alternative zum Auto bei uns. Ne? Mhm. Deswegen gucken wir auf die Lösung. Und in Emstetten-Sabeck gibt es für einige Wege einen E-Bürgerbus. Ehrenamtliche bringen Leute zum Einkaufen, zum Arzt oder zum nächsten Anschluss. Und Sören, du hast genau das ausprobiert in der Mobilitätswoche und warst gestern Abend sogar selbst der Busfahrer. So.
2: Man musste den Fuß auf die Bremse treten, dann drückt man den Startknopf, sieht man, wie das Licht angeht. Jetzt gehen hier alle Lichter aus, ja. Dann kann man die Bremse loslassen.
1: Der hat schon 152.000 Kilometer gelaufen, das ist ja schon eine Leistung.
2: Fährt jeden Tag um die 60 Kilometer, also 5-6 Tage in der Woche und dann kommt natürlich schon was zusammen.
1: Die riesige Tür ist hier noch offen, wie kriege ich denn die jetzt zu?
2: Da ist dieser grüne Knopf, da drückt man einmal drauf, da geht die Tür zu. Boah. Bei einem Automatik drücken wir jetzt den Hebel auf D. Man hört nichts, man lässt einfach die Bremse jetzt los und dann geht's los. Gibt ein bisschen Gas. Müsste da auch B oder D stehen.
1: Na, jetzt steht B, jetzt steht D.
2: Jetzt steht auf D, aber das ist nur eine Energieeinsparung, wenn ich auf B gehe. Dann ist er nicht so kräftig.
1: Ja, dann muss er mal D machen.
2: Okay, dann machen wir D.
1: Oh, ich bin gespannt. Alles klar.
2: Bremse loslassen und da geht's schon los.
1: Das ist ein lustiges Gefühl, die Leute winken. Hallo! Hartmut, schneide ich mal an da.
2: Ja,
1: das ist ja wirklich, also...
2: Bin schon dabei.
1: So, man weiß, man transportiert Leute. Man sitzt hier so locker drin im Sessel so. Wo ist hier die Kaffeetasse fährt hier noch. Wie viel kostet hier eine Fahrt, Hartmut?
2: Der Bürgerbus fährt hier in Emstetten. 1 Euro pro Fahrt.
1: Darf ich mal hupen? Also, Fahrer sind gesucht. Mir hat es richtig viel Spaß gemacht. Autofahren macht mir sowieso Spaß. Und ja, wenn ihr Bock habt, meldet euch.
0: Du, die Stimmung, die war gut, ne?
1: Ja, auf jeden Fall.
0: Im Hintergrund war sehr viel Lachen. Sören im E-Bürgerbus.
1: Liebe Grüße an Hartmut.
0: Emstetten-Sabeck.
1: Hat Spaß gemacht.
0: Das war ein Vergnügen, ne? Zum Abschluss der Mobilitätswoche. Es gibt Ideen für die Öffis. Und das auch noch ohne Benzin und Diesel. Und mit Ehrenamtlichen, ne? Also, meldet euch doch.

0: Radio RST 7:22 Uhr. Ich bin Kathleen. Moin, moin. Ab morgen steht Herbst offiziell im Kalender bei uns. Herbst, noch nicht Weihnachten.
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2: Es ist doch viel zu früh, jetzt schon mit der Vorweihnachtszeit anzufangen. Obwohl, manchmal kommt kurz irgendwoher dieses... Wenn da im Supermarkt die Lebkuchen liegen, dann fühlen manche schon ein kleines... Ja, oder wir hören eine Fahrradklingel, dann klingelt das im Kopf so weiter. Und echte Weihnachtsfans fangen jetzt heimlich an, Geschenkpapier zu kaufen und wickeln ums Deko-Heidekraut schon mal so eine kleine Lichterkette. Und während die beim Kürbisfest sitzen, sind die im Kopf schon längst... Es ist doch alles erlaubt, was Spaß macht. Schmeißen wir also heute Abend einfach spätsommerlich den Grill an und dazu gibt's Glühwein und Marzipankartoffelsalat.
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0: Es ist 7.30 Uhr.
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0: Das Morgenbriefing mit Jonas Nitsch. Guten Morgen. In Münster und Osnabrück sind viele WG-Zimmer zu teuer für Studierende. Das zeigt eine neue Studie des Portals WG gesucht und dem Moses-Mendelssohn-Instituts. Der geschäftsführende Direktor, Stefan Braukmann, erklärt:
2: Wir finden zwar noch Angebote innerhalb der BAföG-Wohnkostenpauschale, aber die typischen Zimmer, die liegen eben bereits drüber. Insofern wird es immer schwieriger, hier auch passenden Wohnraum zu finden.
0: Ein gewöhnliches WG-Zimmer kostet in Osnabrück 400 Euro und in Münster 450 Euro. Und jetzt weitere Nachrichten im Überblick. Ab Oktober sollen Autofahrer im Kreis Steinfurt an den Tankstellen bis zu 17 Cent weniger pro Liter bezahlen müssen. Das Bundeskabinett hat einen neuen Tankrabatt auf den Weg gebracht. Die Energiesteuer auf Benzin und Diesel soll ab Oktober bis zum Jahresende gesenkt werden. In Deutschland gab es letztes Jahr rund 91.000 Unfälle auf dem Schulweg. Das zeigen neue Zahlen der Deutschen Gesetzlichen Unfallversicherung. Radio RST setzt sich deshalb mit der Aktion Kreis Steinfurt sieht gelb für mehr Sicherheit ein. Schüler kontrollieren heute zusammen mit der Polizei den Verkehr, unter anderem vor der St. Elisabeth-Schule in Steinfurt und der Paul-Gerhardt-Schule in Mettingen. Im Sommer waren in Münster deutlich mehr Menschen im Freibad als letztes Jahr. Die Freibäder in Münster hatten rund 55.000 mehr Gäste. Die Stadt sagt, dass das an viel Sonne und sehr warmen Temperaturen im Sommer lag. Zum Schluss noch eine gute Nachricht aus Greven. Die Stadt ist jetzt offiziell eine fußgänger- und fahrradfreundliche Stadt. NRW-Verkehrsminister Oliver Krischer hat die Urkunde gestern persönlich an Bürgermeister Dietrich Aden übergeben.
3: Wir haben damit gepunktet, dass wir in den letzten Jahren sehr viel in die Fahrradinfrastruktur investiert haben. Beispielsweise haben wir Fahrradstraßen, wir haben das Fahrradparkhaus, das wir jetzt bauen, für 450 Fahrräder Platz schaffen und insgesamt auch viel im Mobilitätsmanagement gemacht haben.
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4: Der Dienstag bleibt erstmal grau in Ochtrup oder Emstetten, gerade um die 11 Grad. Auch in Hörstel über dem Toffmoorsee dichte Wolken. Regen heute kaum ein Thema, später maximal 18 Grad.
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4: Wir haben gerade drei Staus. Einmal auf der A30 Bad Oeynhausen-Rheine zwischen Osnabrück-Nahne und Sutthausen, 2 Minuten plus. A33, einmal Bielefeld Richtung Osnabrück zwischen Hilte am Teutoburger Wald und Harderberg, 4 Kilometer Stop and Go, 8 Minuten mehr. Und in der Gegenrichtung Richtung Bielefeld zwischen Kreuz Osnabrück Süd und Borklo Kloster Ösede, 2 Kilometer Stau, 12 Minuten plus. Wir machen mit unseren gelben Käppis für die I-Männchen die Straßen im Kreis Steinfurt sicherer, zusammen mit dem Kreis Steinfurt und Ernstings Family. Die Aktion Kreis Steinfurt sieht gelb heute mit Polizeikontrollen, zum Beispiel in Mettingen vor der Paul-Gerhardt-Schule oder in Steinfurt an der St. Elisabeth-Schule. Steht ihr gerade irgendwo oder habt noch mehr gesehen? Meldet euch 05971 920 90.
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4: Ich bin ein bisschen neidisch. Kathleen ist gerade los nach Metelen und bringt euch jetzt Frühstück vorbei bei unserem Birthday Bam zu CMC Lift. Sie haben sich beworben, wurden heute Morgen gezogen und haben sich rechtzeitig gemeldet. Und Kathleen meldet sich heute früh auch noch live aus Metelen. Guten Morgen.

0: 7.43 Uhr. Guten Morgen. Wir sind mitten in der Geburtstagswoche bei Radio RST. Wir werden ja 35 und wir machen noch was. Das passt dazu.
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0: Wir erfüllen nämlich eure Wünsche mehrmals am Tag. Mitmachen geht auf radio-rst.de. Wessen Wunsch wird heute wahr? Das erfahren wir jetzt von Jürgen Bangert im Wunscherfüller Studio.
2: Hallo Alexandra.
3: Hi, grüß dich.
2: Wie geht's dir denn? Wohin bist du unterwegs? Ich habe dich gerade schwer ausgebremst.
3: Ja, ich bin gerade auf dem Weg von Kassel nach Düsseldorf. Ich bin mit meinem Mann den Halbmarathon in Kassel gelaufen.
2: Das ist so ein Satz, den würde ich auch gerne mal sagen. Ich habe einen Halbmarathon gelaufen. Wirst du von mir nie hören, den Satz.
3: Ah, sag niemals nie, sag ich zumindest immer.
2: Und da jetzt die Marathon- und Halbmarathon-Saison so langsam zu Ende geht, hast du uns geschrieben, dass du gerne mit deinem Mann nochmal was anderes machen möchtest,
3: ja,
2: dieses Jahr.
3: Ja, das ist ganz toll.
2: Erzähl mal.
3: Also, als ich gelesen habe, dass der Wunscherfüller wieder da ist und ihr auch noch Ibiza mit diesem Line-Up quasi Wunsch da drin habt, ich konnte es kaum glauben, weil wir waren tatsächlich letztes Jahr zusammen für 24 Stunden in Ibiza und sind große James Hype und Medusa-Fans.
2: Ihr wäret ja jetzt dann quasi Belohnungstäter, das heißt, ihr wisst ja schon genau, was auf euch zukommt.
3: Absolut. Du kommst an, die Leute haben direkt gute Laune, man selber ist auch direkt irgendwie in Partystimmung, stopft nochmal so ein paar Schritte durch den Sand am Strand und dann geht die Party los.
2: Liebe Alexandra, ihr habt da schon einmal reingeschnuppert und jetzt sollt ihr halt das volle Paket haben, nämlich das VIP-Paket. Für euch geht's in den VIP-Bereich im Hai Ibiza und dazu hin Rückflug, Hotelübernachtung, alles mit drin.
3: Nein!
2: Und diesen Wunsch erfüllen wir dir jetzt.
3: Nein! Oh mein Gott! Ich kann's nicht glauben, wirklich! Uns kommen hier gerade wirklich die Tränen, also das müsst ihr uns hier glauben.
2: Wie heißt dein Mann?
3: Niklas heißt er.
2: Niklas, dieser Wunsch wird auch für dich erfüllt.
4: Danke, mega, danke.
3: Das ist besser als Weihnachten, Geburtstag zusammen.
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3: Es ist 8 Uhr.
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3: Mit Jonas Nitsch. Guten Morgen. Wir starten mit einer guten Nachricht aus Greven. Die Stadt ist jetzt offiziell eine fußgänger- und fahrradfreundliche Stadt. NRW-Verkehrsminister Oliver Krischer hat die Urkunde im Ballenlager persönlich überreicht.
5: Hier wird die Infrastruktur zum Beispiel in Form von Radwegen, Fahrradstraßen, aber auch indem man sich um gefährliche Poller kümmert, aktiv gefördert. Und das ist eine gute Entwicklung. Greven hat sich aber auch eine Menge vorgenommen. Beispielsweise das Fahrradparkhaus als, glaube ich, wichtigstes Projekt in der Stadt, hier noch Verbesserungen vorzunehmen. Und deshalb ist Greven jetzt auch völlig zu Recht Mitglied der Arbeitsgemeinschaft.

0: An den Tankstellen im Kreis Steinfurt sollen Autofahrer dadurch bis zu 17 Cent weniger pro Liter bezahlen müssen. In Deutschland gab es letztes Jahr mehr Unfälle auf dem Schulweg. Das zeigen neue Zahlen der deutschen gesetzlichen Unfallversicherung. Es waren letztes Jahr rund 91.000 Schulwegunfälle. Radio RST setzt sich deshalb für mehr Sicherheit ein, mit der Aktion Kreis Steinfurt sieht gelb. Schüler kontrollieren heute zusammen mit der Polizei den Verkehr, unter anderem vor der Kardinal-von-Galen-Grundschule in Rheine und der Paul-Gerhardt-Schule in Mettingen. In New York beginnt heute die Vollversammlung der Vereinten Nationen. Rund 130 Staats- und Regierungschefs treffen sich und sprechen unter anderem über den Krieg in der Ukraine und künstliche Intelligenz. Bundeskanzler Merz hat letzte Woche schon abgesagt, er werde gerade in Berlin gebraucht. In Münster waren im Sommer deutlich mehr Menschen im Freibad als letztes Jahr. Die Freibäder in Münster hatten rund 55.000 Gäste mehr. Die Stadt sagt, dass das an viel Sonne und sehr warmen Temperaturen im Sommer lag.
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2: Guten Morgen, heute wechseln sich Sonne und Wolken ab. Bei maximal 18 Grad bleibt es meistens trocken. Aktuell 11 Grad in Westerkappeln, 11 in Recke und in Wächte am Spargelhof.
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2: Es ist einiges dazugekommen. Wir starten mit einer Vorsichtmeldung von der A30 Osnabrück Richtung Rheine zwischen Haßbergen-Gaste und Kreuzlotte Osnabrück. Eine ungesicherte Unfallstelle auf dem Standstreifen. Die A30 Bad Oeynhausen Richtung Rheine zwischen Kreuz Osnabrück Süd und Sutthausen. 2 Kilometer Stau, 6 Minuten kommen obendrauf. A30 Rheine Richtung Osnabrück zwischen Haßbergen-Gaste und Sutthausen. Stop and Go plus 2 Minuten. A33 Bielefeld Richtung Osnabrück zwischen Hilte am Teutoburger Wald und Harderberg. 5 Kilometer Stau, 11 Minuten mehr. Und weiter zwischen Kreuz Osnabrück Süd und Osnabrück Fledder. 1 Kilometer Stau, 5 Minuten mehr. A33 Osnabrück Richtung Bielefeld zwischen Kreuz Osnabrück Süd und Hilte. 4 Kilometer Stau und 10 Minuten mehr. B54 Steinfurt Richtung Münster zwischen Altenberge und Münster-Nienberge. Hier stockt es. 10 Minuten kommen obendrauf. B475 Glandorf Richtung Emstetten zwischen Saarbeck und Emstetten. Stop and go mindestens 6 Minuten mehr. Dann blitzt es in Recke auf der Hopstener Straße bei Tempo 30. Danke an Tim. Und gerade gehört, zusammen mit dem Kreis Steinfurt und Ernstings Family machen wir unsere Straßen sicherer. Kreis Steinfurt sieht gelb. Unsere Aktion heute kontrolliert die Polizei zum Beispiel in Mettingen vor der Paul-Gerhardt-Schule oder in Steinfurt an der St. Elisabeth-Schule. Seht ihr noch mehr? Das ist die Nummer 05971920090.
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2: Kathleen ist gerade in Methelen bei CMC Lift und bringt unseren XXL Frühstückskorb vorbei. Unsere Aktion Birthday Bam läuft am internationalen autofreien Tag. Ja, natürlich fahren wir nach Methelen mit dem Auto, wie auch sonst. Könntet ihr auf das Auto heute verzichten? Antworten aus der Community gleich bei Radio RST. Guten Morgen. Hallo.

0: 11 nach 8, schönen guten Morgen, hier ist Radio RST. Heute endet die Europäische Mobilitätswoche. Eine Woche, in der wir Bus und Bahn ausprobieren sollten. Das Interesse war da. Die kostenlosen Tickets in der BuBeam-App waren so gefragt, dass sie schon vor dem letzten Tag aufgebraucht waren. Das heißt, großes Interesse auch, dass wir im Alltag wirklich auf das Auto verzichten können. Maja, was schreibt die Community heute?
1: Keine Chance. Das sagen zumindest mehr als 60% bei Instagram. Unsere Frage ist auch, woran scheitert ohne Auto bei dir? Stefanie aus Lengerich meint, Busverbindungen sind zu unflexibel und Haltestellen zu weit weg. Marie postet, der Weg ist zu weit und der ÖPNV dauert doppelt so lange. Und Nadel hat zum Beispiel gar keine Busanbindung. Und Papa nimmt die Bahn nicht, weil sie so unzuverlässig ist.
0: Eine Alternative zumindest in Emstetten, der Bürgerbus, der einzige elektrische in ganz NRW. Den bin ich gefahren gestern, das war spannend, seht ihr auch bei Instagram. Guten Morgen.

0: Schönen guten Morgen, hier ist Radio RST an diesem Dienstag, 8 Uhr und 18 Minuten. Ja, was ist das für ein aufregender Morgen hier bei uns bei Radio RST? Heute früh haben wir die CMC Lift aus Metelin gezogen. Bei unserem Birthday Bam liefern wir ja XXL Frühstückskörbe aus. Mitmachen geht auf radio-rst.de noch die ganze Woche. Jetzt kommt der wichtigste Teil. Das Frühstück ist jetzt da mit Kathleen und mit Steve.
1: Alle sind gut drauf, der Frühstückskorb kam schon mal gut an und Ines steht neben mir und erzählt ein bisschen was über die Firma. Was macht ihr hier?
2: Wir verkaufen und sind Hersteller von Raupenarbeitsbühnen. Die kommen aus Italien und wir liefern jetzt seit neuestem weltweit.
1: Warum habt ihr das Frühstück verdient?
2: Weil wir total cooles Team sind und uns endlich mal beim Teambuilding besser kennenlernen, weil wir so viele neue Mitarbeiter auch haben.
1: Wer ist alles neu?
2: Die Lea ist neu. Dann haben wir ganz viele neue Vertriebler, die jetzt heute leider alle im Außendienst sind. Der Kai ist ziemlich neu. Der David ist jetzt auch erst seit einem Jahr da.
1: Alle sind noch da und dank des Frühstückskorbs wird das noch viel länger. Stimmt's?
0: Ja. So macht ihr mit bei unserem Birthday Bam. Klickt radio-rst.de, meldet euch an, sagt ihr, warum ihr unser Frühstück verdient habt. Und mit etwas Glück kommen wir dann raus zu euch, wenn wir euch morgens ziehen und ihr habt dann 3 Songs Zeit, euch zurückzumelden. Hier ist Radio RST. 8 Uhr, 19 Minuten. Guten Morgen.

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0: Es ist 8.30 Uhr.
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0: Mit Jonas Nitsch. Guten Morgen. In Münster und Osnabrück sind viele WG-Zimmer zu teuer für Studierende. Das zeigt eine neue Studie des Portals WG gesucht und dem Moses-Mendelssohn-Institut. Ein gewöhnliches WG-Zimmer kostet in Osnabrück 400 und in Münster 450 Euro. Eine kleine gute Nachricht ist, dass es in beiden Städten auch einige WG-Zimmer gibt, die günstiger sind und Studierende mit der Wohnpauschale im BAföG bezahlen können. In Deutschland soll der Sprit günstiger werden. An den Tankstellen im Kreis Steinfurt sollen Autofahrer bald bis zu 17 Cent weniger pro Liter bezahlen müssen. Das Bundeskabinett hat einen neuen Tankrabatt auf den Weg gebracht. Die Energiesteuer auf Benzin und Diesel soll ab Oktober bis zum Jahresende gesenkt werden. Münsters Oberbürgermeister Tilman Fuchs hat die ukrainische Partnerstadt Vinnytsia besucht. Münster will die Zusammenarbeit mit der Stadt in der Ukraine weiter ausbauen, unter anderem im Bereich Gesundheit. Das Universitätsklinikum will zum Beispiel eine Partnerschaft mit Kliniken in der Partnerstadt aufbauen. Außerdem sollen Ärztinnen und Ärzte aus der Ukraine an das UKM kommen, um dort etwas zu lernen. Und noch eine gute Nachricht aus Greven. Die Stadt ist jetzt offiziell eine Fußgänger- und fahrradfreundliche Stadt. Das liegt unter anderem daran, dass die Stadt in Fahrradstraßen investiert hat oder jetzt ein Fahrradparkhaus baut. Dort sollen 450 Fahrräder Platz haben. Mit der Auszeichnung kommt Greven auch in die dazugehörige Arbeitsgemeinschaft. Darin tauschen sich alle Fußgänger- und fahrradfreundlichen Orte aus. Dadurch wird es zum Beispiel einfacher, Fördergelder zu bekommen.
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2: Der Dienstag startet kühl. In Rheine und Ebenbüren sind es gerade so um die 12 Grad. Auf der Emswehr in Greven hängen auch gerade viele Wolken rum. Später werden es bei uns zwischen Münster und Osnabrück um die 18 Grad.
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2: Wir haben zwei Meldungen. Einmal die A30 Bad Oeynhausen-Rheine zwischen Kreuz Osnabrück-Süd und Kreuz Lotte-Osnabrück. 3 Kilometer Stop and Go. Gerade dauert es 4 Minuten länger. Und auf der A33 Osnabrück Richtung Bielefeld zwischen Osnabrück-Fledda und Hilte am Teutoburger Wald. 4 Kilometer Stop and Go. 7 Minuten plus. Dann haben wir einen Blitzer, der steht in Recke auf der Hopstener Straße bei Tempo 30. Dankeschön, Tim. Seht ihr mehr? Unsere Nummer 05971 920 90.
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2: Guten Morgen. Kathleen in Methelen. Frühstück vorbeibringen seht ihr auch bei Instagram.

0: Guten Morgen, es ist 20 vor 9 sofort. Von Metelen nach New York. Heute bei Radio RST eine Story. Der Spielmannszug aus Metelen ist am Wochenende bei der Stäubenparade mitgelaufen. Eine Parade, um die deutsch-amerikanische Freundschaft zu feiern. Mitten durch Manhattan, an Hochhäusern vorbei, an tausenden Menschen und an vielen New Yorkern, die jetzt wahrscheinlich Metelen googeln werden. Wie fühlt sich das an, wenn der eigene Ort plötzlich durch New York marschiert? Das beschreibt uns Cornelius.
1: Also New York ist eine extrem freundliche Stadt. Alle sind wirklich sehr hilfsbereit. Als wir mit 70 Mann in Uniform durch New York gelaufen sind und auch in der U-Bahn gesessen haben, haben alle mal sehr interessiert gefragt, wo wir denn herkommen, was wir denn machen. Waren alle begeistert davon. Wirkt gar nicht so wie die USA, wie es jetzt momentan so in den Medien überall mal dargestellt wird.
0: Auf jeden Fall voll crazy in Metelen in den Bus steigen und ein paar Stunden später durch New York über die Fifth Avenue laufen. Wie kommt denn das bitte schön zustande?
1: Also das Wissen über diese Parade hatten eigentlich schon immer so einige Mitglieder bei uns und es kam immer mal wieder die Idee auf, hey, das wäre doch mal was. Ja, nachdem wir das mehrmals aufgenommen haben, die Idee, sind wir dann tatsächlich irgendwann mal in die Planung gegangen und waren dann doch auch dann schon sehr überrascht, dass wir dann tatsächlich 80 Leute zusammenbekommen haben, die dann mit nach New York fliegen wollten.
0: Sagt Cornelius vom Spielmannszug Metelen. Was sie sonst noch in New York, in den USA erlebt haben und auch noch erleben, steht aus ausführlich auf Radio RST.de. 8:41 Uhr, schön, dass ihr dabei seid. Guten Morgen.

8.46 Uhr, Radio RST. Schönen guten Morgen am Dienstag. Drei Dinge, die an diesem Tag interessant sind. Wir fangen an mit dem unangenehmsten Teammeeting des Tages. Kanzler Merz trifft sich heute mit der Unionsfraktion und das nach drei verlorenen Landtagswahlen. Da geht es nicht nur um die Ergebnisse der Wahl, sondern auch um seine Zukunft als Kanzler. In New York beginnt heute die UN-Generaldebatte. US-Präsident Trump wird zum Beispiel sprechen. Es geht um die Frage, was die Vereinten Nationen bei all den Kriegen auf dieser Welt überhaupt machen können. Und die Mobilitätswoche endet. Ein neuer Tankrabatt kommt. 17 Cent weniger pro Liter Sprit. Melanie aus Osnabrück hat auf unserer Facebook-Seite eine klare Meinung. Sie schreibt, lächerlich. Erstens, kommt es wirklich an oder drehen die Konzerne bis dahin einfach weiter nach oben? Und 17 Cent machen nichts wirklich leichter. Unter 2 Euro, das macht Sinn. Danke Melanie, sehe ich genauso. Hier ist Radio RST. Guten Morgen.

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3: Es ist 9 Uhr.
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3: Mit Jonas Nitsch, guten Morgen. In Münster und Osnabrück sind viele WG-Zimmer zu teuer für Studierende. Das zeigt eine neue Studie des Portals WG gesucht und dem Moses-Mendelssohn-Institut. Der geschäftsführende Direktor Stefan Braukmann erklärt:
5: Wir finden zwar noch Angebote innerhalb der BAföG-Wohnkostenpauschale, aber die typischen Zimmer, die liegen eben bereits drüber. Und das ist tatsächlich ein Alarmsignal für alle jungen Menschen, die jetzt gerade zum Wintersemester neu auf den Markt gekommen sind.
3: Ein gewöhnliches WG-Zimmer kostet in Osnabrück 400 Euro und in Münster 450 Euro. In Deutschland soll der Sprit günstiger werden. Das Bundeskabinett hat einen neuen Tankrabatt auf den Weg gebracht. Die Energiesteuer auf Benzin und Diesel soll ab Oktober bis zum Jahresende gesenkt werden. An den Tankstellen im Kreis Steinfurt sollen Autofahrer dadurch bis zu 17 Cent weniger pro Liter bezahlen müssen. In Deutschland gab es letztes Jahr mehr Unfälle auf dem Weg zur Schule. Das zeigen neue Zahlen der deutschen gesetzlichen Unfallversicherung. Letztes Jahr gab es rund 91.000 Schulwegunfälle. Radio RST setzt sich deshalb

0: und künstliche Intelligenz. Bundeskanzler Merz hat letzte Woche schon abgesagt, er werde gerade in Berlin gebraucht. Und noch eine gute Nachricht aus Neunkirchen. Die Kreissparkasse Steinfurt spendet 5.000 Euro an Kitas und das Familienzentrum. Das berichtet die Münsterländische Volkszeitung. Das Geld soll unter anderem für neue Spielgeräte, Theateraufführungen und die Gärten benutzt werden.
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2: Örtlich ist die Sonne schon ordentlich da, woanders braucht sie länger. Momentan von Nordwalde, Ebenbüren bis zur Freilichtbühne Tecklenburg 12 Grad. Später bekommen wir bis zu 18 Grad.
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2: Die A30 Bad Oeynhausen-Rheine zwischen Kreuz Osnabrück Süd und Kreuz Lotte Osnabrück 3 Kilometer Stop and Go, 6 Minuten mehr. Entschuldigung, Bielefeld Richtung Osnabrück zwischen Hilte am Teutoburger Wald und Harderberg 3 Kilometer Stop and Go plus 5 Minuten und in der Gegenrichtung Osnabrück Richtung Bielefeld zwischen Kreuz Osnabrück Süd und Borglo Kloster Ösede 2 Kilometer Stau, 6 Minuten mehr. Dann Osnabrück B68 zwischen Martinistraße und Osnabrück Nahne. Hier stockt es, 5 Minuten dauert es länger. Es dauert auch länger auf der B475 Glandorf Richtung Emstetten zwischen Lattberg und Saarbeck 3 Minuten. Dann blitzt es in Recke auf der Hopstener Straße bei Tempo 30, sagt Tim. Vielen Dank. Und wir haben es gerade gehört, wir machen den Kreis Steinfurt sicherer, zusammen mit unseren gelben Cappies für die E-Männchen. Kreis Steinfurt sieht gelb, zusammen mit dem Kreis Steinfurt und Ernstings Family. Heute kontrolliert die Polizei zum Beispiel in Mettingen vor der Paul-Gerhardt-Schule oder in Steinfurt an der St. Elisabeth-Schule. Seht ihr mehr? Unsere Nummer 05971 920 90.
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2: Guten Morgen. Wir verschenken nicht nur fette Frühstückskörbe an euch in dieser Woche. Kathleen liefert gerade in Methelen aus. Nein, wir erfüllen auch noch eure Wünsche. Alexandra zum Beispiel fliegt dank uns nach Ibiza. Wie das heute früh war für sie, hören wir gleich nochmal. Guten Morgen.

0: 9.17 Uhr, guten Morgen, wir sind in der Geburtstagswoche.
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0: Alexandra hat heute Morgen abgeräumt und eine VIP-Partynacht auf Ibiza klargemacht.
2: Ja, also als ich gelesen habe, dass der Wunscherfüller wieder da ist und ihr auch noch Ibiza mit diesem Line-Up quasi Wunsch da drin habt, ich konnte es kaum glauben, sind große James Hype und Medusa-Fans und die hatten letztes Jahr im High aufgelegt, da waren wir schon richtig on fire.
0: So, und jetzt geht es für sie nochmal nach Ibiza in das High.
2: Nein, oh mein Gott, ich kann es nicht glauben, wirklich. Uns kommen hier gerade wirklich die Tränen, also das müsst ihr uns hier glauben. Das ist besser als Weihnachten, Geburtstag zusammen.
0: Das hört sich doch super an, das ist wunderschön. Wir erfüllen sehr gerne eure Wünsche. Klickt radio-rst.de, schreibt uns oder sucht euch auf unserer Homepage etwas aus.
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0: Es ist 9.30 Uhr.
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0: Mit Jonas Nitsch, guten Morgen. In Münster und Osnabrück sind viele WG-Zimmer zu teuer für Studierende. Das zeigt eine neue Studie des Portals WG gesucht und dem Moses-Mendelssohn-Institut. Ein gewöhnliches WG-Zimmer kostet in Osnabrück 400 Euro und in Münster 450 Euro. Eine kleine gute Nachricht ist, dass es in beiden Städten auch einige WG-Zimmer gibt, die günstiger sind und Studierende mit der Wohnpauschale im BAföG bezahlen können. In Deutschland soll der Sprit günstiger werden. An den Tankstellen im Kreis Steinfurt sollen Autofahrer bald bis zu 17 Cent weniger pro Liter bezahlen müssen. Das Bundeskabinett hat einen neuen Tankrabatt auf den Weg gebracht. Die Energiesteuer auf Benzin und Diesel soll ab Oktober bis zum Jahresende gesenkt werden. In Münster waren im Sommer deutlich mehr Menschen im Freibad als letztes Jahr. Die Freibäder in Münster hatten rund 55.000 Gäste mehr. Die Stadt sagt, dass das an viel Sonne und sehr warmen Temperaturen im Sommer lag. Und noch eine gute Nachricht aus Greven. Die Stadt ist jetzt offiziell eine fußgänger- und fahrradfreundliche Stadt. Das liegt unter anderem daran, dass die Stadt in Fahrradstraßen investiert hat oder jetzt ein Fahrradparkhaus baut. Dort sollen 450 Fahrräder Platz haben. Mit der Auszeichnung kommt Greven auch in die dazugehörige Arbeitsgemeinschaft. Darin tauschen sich alle fußgänger- und fahrradfreundlichen Orte aus. Dadurch wird es zum Beispiel einfacher, Fördergelder zu bekommen.
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2: Mal mehr, mal weniger Sonne, das ist heute das Motto. Gerade so um die 12 Grad, zum Beispiel in Emstetten und Ochtrup, genauso wie in Hörstel am Torfmoorsee. Später werden es bis zu 18 Grad.
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2: Wir starten mit einer Vorsichtmeldung. A1 Münster Richtung Osnabrück zwischen Lattbergen und Lengerich. Reifenteile und Leute auf der Straße, gerade deshalb 1 Kilometer Stau. A30 Bad Oeynhausen Richtung Rheine zwischen Kreuz Osnabrück Süd und Sutthausen, 1 Kilometer Stop and Go, 2 Minuten kommen obendrauf. A33 Bielefeld Richtung Osnabrück zwischen Hilte am Teutoburger Wald und Harderberg, 2 Kilometer Stop and Go plus 5 Minuten. Dann B475 Emstetten Richtung Glandorf zwischen Sinningen und Saarbeck, Stop and Go, 5 Minuten mehr. Und es blitzt in Recke auf der Hopstener Straße, Tempo 30, danke an Tim. Wenn ihr mehr gesehen habt, hier ist die Nummer 05971 920 90.
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2: Was ist los in der Region, sagen wir euch sofort in unseren Events. 2 große Sachen, zum Beispiel in Emstetten und Rheine am kommenden Wochenende. Verpasst das auf keinen Fall. Guten Morgen.

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1: Emstetten. Nächstes Wochenende feiert ihr den Emstettener September. Die Innenstadt wird zur großen Meile mit vielen Highlights auf den Bühnen. Es gibt zum Beispiel ein internationales Dorf. Hier genießt ihr Spezialitäten aus verschiedenen Ländern. Sonntagnachmittag sind die Geschäfte geöffnet. Und Rheine, die Matthias-Stiftung, feiert Jubiläum. 175 Jahre. Am Samstag lädt sie zu einem großen Fest auf dem Marktplatz ein. Los geht es um 13 Uhr mit einer Messe an der Dionysiuskirche. Viele tolle Sachen sind da. Eine Tuchkünstlerin, der Comedian und Arzt Lüder Warnken, eine Tombola und. Und ich werde das Ganze moderieren. Bis Samstag.
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3: Mit Danny Hoppe, guten Morgen. Der Sommer ist vorbei und so langsam geht es wieder auf die kalte Jahreszeit zu. Das merken wir schon an den Nächten und der ein oder andere hat vielleicht auch schon wieder die Heizung an. Das dürfte für viele Haushalte in Deutschland in diesem Jahr nochmal teurer werden. So steht es im neuen Heizspiegel der Beratungsgesellschaft CO2 Online. Vor allem bei Heizöl und Holzpellets ziehen die Preise demnach an. Malte Albrecht aus dem News-Team, worauf müssen wir uns da einstellen?
4: Die Experten haben das mal für eine 70 Quadratmeter Wohnung in einem Mehrfamilienhaus durchgerechnet. Beim Heizöl erwarten sie demnach einen Anstieg um 24% auf 1.275 Euro im Jahr. Grund dafür ist der Iran-Krieg. Bei Pellets rechnen sie mit einem Plus von 17%, vor allem weil Rohstoffe durch die schwache Baukonjunktur knapp sind. Für Gaskunden wird es dagegen laut Studie leicht um etwa 4% billiger, unter anderem dank geringeren Beschaffungskosten zu Jahresbeginn. Zuletzt sind die Großhandelspreise aber wieder gestiegen, deswegen könnte sich Gas im Laufe des nächsten Jahres wieder verteuern.
3: Und was können Haushalte da tun, um ihre Heizkosten zu senken?
4: Laut Studie haben rund 90% der Haushalte noch Einsparpotenzial. Schon richtiges Heizen und Lüften oder ein geringerer Warmwasserverbrauch könnten die Kosten um bis zu 10% reduzieren, heißt es. Langfristig führt am Umstieg aber kaum ein Weg vorbei. Den Experten zufolge werden sich die Heizkosten für Gas und Öl bis 2045 mehr als verdoppeln. Als Gründe nennen sie unter anderem steigende CO2-Kosten und höhere Netzentgelte. Wärmepumpen blieben dagegen auf Dauer die günstigste Alternative, heißt es.
3: Danke, Malte. Und jetzt weitere Meldungen im Überblick. Der Chemiekonzern Evonik setzt den

0: mit Blick auf den Iran-Krieg. Am Rande der Veranstaltung will sich Trump auch mit Vertretern der Golfstaaten treffen. Die Unionsfraktion will heute zusammen mit Bundeskanzler Merz die jüngsten Wahldebakel aufarbeiten. Man brauche eine schonungslose Analyse und einen Neustart, forderte Sachsens Ministerpräsident Kretschmer im MDR. Merz hatte gestern klargemacht, dass er an seinem Reformkurs festhalten will. Porsche-Fahrer sind die schlimmsten, zumindest was das Verhalten auf der Straße angeht. Das zeigt eine Auswertung des Vergleichsportals Verivox. Demnach haben Porsche-Fahrer 71% häufiger Punkte in Flensburg als der Durchschnitt. Dahinter folgen Fahrer von Range Rovern und Tesla und auch BMW und Audi-Fahrer sind vorne mit dabei. Generell seien es eher die Fahrer von Oberklasse-Autos und Sportwagen, die häufiger mit Regelverstößen auffielen, meistens durch zu schnelles Fahren, heißt es von Verivox. Fahrer einer Miniklasse oder eines Kleinwagens hätten dagegen deutlich seltener Punkte. Und das waren die Nachrichten mit Danny Hoppe.
1: Das Wetter.
2: In der Spitze 18 Grad, aktuell 13 Grad, zum Beispiel in Horstmar, in Kattenfenne und auch in Ittenbüren. Es bleibt den ganzen Tag über bewölkt.
1: NRW Verkehr.
2: Die Straßen im Kreis Steinfurt sind frei. Falls ihr noch irgendwas gesehen habt, gerne her mit der Info 05971 920 90. Euch da draußen natürlich eine gute Fahrt. Kurz nach 10 am Dienstag mit mir, Dominik Starke. Moin Moin.
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Dienstagvormittag mit mir, Dominik Starke. Das Thema heute Morgen war der einzige elektrische Bürgerbus in ganz NRW und der fährt ausgerechnet in Emsdetten. Mein Kollege Sören Harting aus der Frühsendung ist das Ding gestern Probe gefahren. Das passende Reel dazu, wie Sören das Teil mal ein bisschen da durch den Bioenergiepark in Sabeck gelenkt hat, findet ihr bei uns auf Radio RST Instagram. War auf jeden Fall ein sehr lustiger Termin gestern. Bürgerbusfahren macht Spaß. Alle Infos findet ihr bei uns in dem kleinen Instagram-Reel bei uns auf Radio RST Insta.

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1: Mit mir Dominik Starke. Greven. Die Stadt ist jetzt offiziell eine Fußgänger- und fahrradfreundliche Stadt. Das liegt unter anderem daran, dass die Stadt in Fahrradstraßen investiert hat oder jetzt ein Fahrradparkhaus baut. Dort sollen 450 Fahrräder Platz haben. Neunkirchen. Die Kreissparkasse Steinfurt spendet 5.000 Euro an Kitas und das Familienzentrum. Das berichtet die Münsterländische Volkszeitung. Das Geld soll unter anderem für neue Spielgeräte, Theateraufführung und die Gärten benutzt werden. Münster. Im Sommer waren deutlich mehr Menschen im Freibad als letztes Jahr. Die Freibäder in Münster hatten rund 55.000 Gäste mehr. Die Stadt sagt, dass das an viel Sonne und sehr warmen Temperaturen im Sommer lag. 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
0: Das Wetter.
1: 18 Grad sind heute das Maximum. Es bleibt den ganzen Tag über bewölkt. Aktuell bewölkt bei 13 Grad in Lien, in Velpe und auch in Sinningen.
0: NRW Verkehr.
1: Freie Straßen bei uns in der Region. Falls ihr noch irgendwas gesehen habt, immer gerne her mit den Infos. 05971 920 90. Dienstagvormittag mit mir, Dominik Starke, und den Hits im besten Mix. Moin Moin.
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1: New York bekommt heute Staatschefs aus der ganzen Welt. Metelin war schon am Wochenende da.
2: Die Prioritäten sind klar.
1: Der Spielmannzug aus Metelin ist bei der Stäubenparade über die Fifth Avenue marschiert, mitten durch Manhattan, vorbei an Hochhäusern, tausenden Menschen und vermutlich auch einigen New Yorkern, die Metelin jetzt googeln.
2: Metelin. Wie fühlt sich das an, wenn der eigene Ort plötzlich durch New York marschiert? Cornelius beschreibt es so.
3: Also New York ist eine extrem freundliche Stadt. Alle sind wirklich sehr hilfsbereit. Als wir mit 70 Mann in Uniform durch New York gelaufen sind und auch in der U-Bahn gesessen haben, haben alle mal sehr interessiert gefragt, wo wir denn herkommen, was wir denn machen. Waren alle begeistert davon. Wirkt gar nicht so wie die USA, wie es jetzt momentan so in den Medien überall immer dargestellt wird.
1: Ohne Auto komme ich im Kreis Steinfurt nicht durch meinen Alltag.
2: Die Politik will Autofahrer deshalb entlasten. Ab Oktober soll der Liter rund 17 Cent günstiger werden.
1: Also viele glauben nicht, dass die 17 Cent am Ende vollständig bei uns ankommen. Und günstigeres Tanken löst noch ein anderes Problem. Die fehlende Alternative zum Auto bei uns. Ne? Mhm. Deswegen gucken wir auf die Lösung. Und in Emstetten-Sabeck gibt es für einige Wege einen E-Bürgerbus. Ehrenamtliche bringen Leute zum Einkaufen, zum Arzt oder zum nächsten Anschluss. Und Sören, du hast genau das ausprobiert in der Mobilitätswoche und warst gestern Abend sogar selbst der Busfahrer. So.
4: Man muss den Fuß auf die Bremse treten, dann drückt man den Startknopf, sieht man, wie das Licht angeht. Jetzt gehen hier alle Lichter aus.
2: Das ist ein lustiges Gefühl, die Leute winken. Hallo, darf ich mal hupen? Heute früh haben wir die CMC Lift aus Metelin gezogen. Bei unserem Birthday Bam liefern wir ja XXL Frühstückskörbe aus. Mitmachen geht auf radio-rst.de noch die ganze Woche. Jetzt kommt der wichtigste Teil. Das Frühstück ist jetzt da mit Kathleen und mit Steve.
1: Alle sind gut drauf. Der Frühstückskorb kam schon mal gut an und Ines steht neben mir und erzählt ein bisschen was über die Firma. Was macht ihr hier?
5: Wir verkaufen und sind Hersteller von Raupenarbeitsbühnen. Die kommen aus Italien und wir liefern jetzt seit neuestem weltweit.
1: Warum habt ihr das Frühstück verdient?
5: Weil wir total cooles Team sind und uns endlich mal beim Teambuilding besser kennenlernen, weil wir so viele neue Mitarbeiter auch haben.
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4: Mit Danny Hoppe. Guten Tag. E-Autos werden immer beliebter, auch bei uns in Deutschland. Immer mehr Menschen denken aktuell über einen Umstieg nach, auch wegen der hohen Spritpreise. Aber auch im letzten Jahr haben sich schon viele für einen Stromer entschieden, und zwar nicht nur in Deutschland, sondern in der gesamten EU. Das zeigen neue Daten der Statistikbehörde Eurostat. Malte Albrecht aus dem News-Team. Der E-Auto-Anteil war 2025 demnach so hoch wie noch nie.
5: Ja, gut, jeder sechste Neuwagen in der EU war im letzten Jahr ein reines E-Auto. Das entspricht gut 17%, ein absoluter Rekord. Vor 10 Jahren lag der Anteil gerade mal bei 0,4%. Seitdem hat sich also einiges getan. Noch beliebter waren allerdings Hybride, also die Kombi aus Elektro und Verbrenner, die machten mehr als 42% aus. Deutschland liegt bei den E-Auto-Neuzulassungen mit gut 19% zwar leicht über dem EU-Schnitt, hinkt Ländern wie Dänemark aber weit hinterher. Dort sind fast 7 von 10 Neuwagen ein Stromer.
4: Und was sind die Gründe für diese zum Teil doch recht großen Unterschiede?
5: Das liegt vor allem an den Rahmenbedingungen. Spitzenreiterländer fördern den Umstieg ziemlich stark, zum Beispiel mit Steuervorteilen oder ermäßigten Maut- und Parkgebühren. Und sie bauen das Ladenetz viel schneller aus. Aber auch bei uns zieht das Thema schon längere Zeit an. Ein besseres Ladenetz, günstigere Modelle, die staatliche Förderprämie und nicht zuletzt eben die hohen Spritpreise geben der E-Mobilität Aufwind. Für ganz Europa bleibt Deutschland der wichtigste Markt. Fast 29% aller EU-weit verkauften E-Autos wurden hier bei uns zugelassen.
4: Danke, Malte. Und jetzt weitere Meldungen im Überblick. Der Krankenstand in Deutschland ist im ersten Halbjahr etwas gesunken. Das zeigt eine Analyse der HKK-Krankenkasse. Gleichzeitig gibt es demnach aber inzwischen deutliche Unterschiede bei den Erkrankungsarten. Zum ersten Mal stünden psychische Erkrankungen an der Spitze, heißt es, gefolgt von Atemwegserkrankungen und Erkrankungen des Muskel-Skelett-Systems. Der Chemiekonzern Evonik will 3200 Stellen abbauen, 2150 davon in Deutschland. Das hat der Konzern am Morgen in Essen mitgeteilt. Damit bekräftigte Evonik seine Umbaupläne, die schon im Juni veröffentlicht wurden. Gute Wachstumschancen sieht der Konzern vor allem in Asien und Amerika. In den USA eskaliert der Streit zwischen Präsident Trump und mehreren US-Medien immer mehr. Die Sender CNN, MS Now und das

0: Unternehmen setzen verstärkt auf KI. Das beobachtet der Digitalverband Bitkom. Demnach wächst der KI-Markt bei uns in diesem Jahr deutlich. Bitkom geht von Ausgaben von fast 29 Milliarden Euro aus für Software, Hardware und Dienstleistungen. Das wären 48% mehr als im Vorjahr. Man befinde sich gerade im Übergang von der Experimentierphase hin zu einem breiten Einsatz, heißt es. KI werde inzwischen in allen Branchen genutzt und auch in Unternehmen jeder Größe. Und das waren die Nachrichten mit Danny Hoppe.
1: Das Wetter. 18 Grad gibt es bei uns gegen Nachmittag. Es bleibt bewölkt. Aktuell 14 Grad. Zum Beispiel in Bersen, in Lien und auch in Ochtrup.
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1: Die Straßen bei uns in der Region sind komplett frei. Ihr habt noch was gesehen? Gerne her mit der Info. 05971 920 90 direkt hier ins Studio. Dankeschön. Mit mir Dominik Starke am Dienstagvormittag. Hallihallo.
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1: Mit mir Dominik Starke. Region. In Münster und Osnabrück sind viele WG-Zimmer zu teuer für Studierende. Das zeigt eine neue Studie des Portals WG gesucht und dem Moses-Mendelssohn-Instituts. Ein gewöhnliches WG-Zimmer kostet in Osnabrück 400 Euro und in Münster 450 Euro. Kreis Steinfurt. In Deutschland gab es letztes Jahr rund 91.000 Unfälle auf dem Schulweg. Das zeigen neue Zahlen der deutschen gesetzlichen Unfallversicherung. Radio RST setzt sich deshalb mit der Aktion Kreis Steinfurt sieht gelb für mehr Sicherheit ein. Schüler kontrollieren heute zusammen mit der Polizei den Verkehr, unter anderem vor der St. Elisabeth-Schule in Steinfurt und der Paul-Gerhardt-Schule in Mettingen. Münster. Oberbürgermeister Tilman Fuchs hat die ukrainische Partnerstadt Vinnytsia besucht. Münster will die Zusammenarbeit mit der Stadt in der Ukraine weiter ausbauen, unter anderem im Bereich Gesundheit. Das Universitätsklinikum will zum Beispiel eine Partnerschaft mit Kliniken in der Partnerstadt aufbauen. 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
0: Das Wetter.
1: 18 Grad sind die bewölkte Spitze. Aktuell haben wir 15 Grad. Zum Beispiel auf dem Dickenberg in Elte und in Lattbergen.
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1: Die Straßen im Kreis Steinfurt sind frei. Falls ihr noch irgendwas gesehen habt, gerne her mit der Info 05971 920 90. Euch da draußen natürlich eine gute Fahrt. Halb elf ist es schon gewesen. Das ist der Dienstagvormittag mit mir, Dominik Starke. Moin Moin.
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0: Wir stecken mittendrin im September. Das erste Herbstwochenende kommt so richtig auf uns zu. Und natürlich ist auch eventtechnisch wieder einiges los bei uns am Wochenende.
1: Emstetten, nächstes Wochenende feiert ihr den Emstettener September. Die Innenstadt wird zur großen Meile mit vielen Highlights auf den Bühnen. Es gibt zum Beispiel ein internationales Dorf. Dort genießt ihr Spezialitäten aus verschiedenen Ländern. Sonntagnachmittag sind die Geschäfte geöffnet. Und Rheine, die Matthias-Stiftung, feiert Jubiläum. 175 Jahre. Am Samstag lädt sie zu einem großen Fest auf dem Marktplatz ein. Los geht es um 13 Uhr mit einer Messe an der Dionysiuskirche. Viele tolle Sachen sind da. Eine Tuchkünstlerin, der Comedian und Arzt Lüder Warnken, eine Tombola und. Und ich werde das Ganze moderieren. Bis Samstag.

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1: Mit Danny Hoppe. Guten Tag. Bundeskanzler Merz hat sich in der Vergangenheit ja schon häufiger darüber ausgelassen, dass ihm die Beschäftigten in Deutschland zu oft krank sind. Von daher dürfte er sich über diese Nachricht freuen. Der Krankenstand ist im ersten Halbjahr leicht gesunken. Das zeigt eine aktuelle Analyse der HKK Krankenkasse. Malte Albrecht aus dem News-Team. Im Schnitt kommt jeder auf 18 Fehltage. Und was auffällt, die Ursachen für Krankheitsausfälle haben sich deutlich verändert.
2: Ja, zum ersten Mal stehen psychische Erkrankungen an der Spitze der Fehlzeiten, also zum Beispiel Depressionen oder Angststörungen. Sie haben die Atemwegserkrankungen abgelöst, die deutlich zurückgegangen sind, nämlich um über 19%. Die Fehltage wegen psychischer Erkrankungen nahmen dagegen um gut 9% zu. Und das hat deutliche Auswirkungen auf die Fehlzeiten. Wer wegen psychischer Belastungen krankgeschrieben wird, fällt im Schnitt fast 39 Tage aus. Eine Erkältung ist dagegen meist schon nach rund 6 Tagen auskuriert. Es sind also die langfristigen Erkrankungen, die Fehlzeiten nach oben treiben, nicht etwa die kurzen oder telefonischen Krankschreibungen, die im Moment öffentlich diskutiert werden, sagt die HKK-Versorgungsmanagerin Sabrina Jakob. Psychische Erkrankungen betrachtet die Expertin deshalb als wichtigste Herausforderung für die Arbeitswelt. Sie fordert ein Umdenken in den Unternehmen. Wichtig seien eine viel frühere Prävention und ein betriebliches Gesundheitsmanagement, das mentale Belastungen genauso konsequent anpackt wie körperliche Beschwerden.
1: Danke, Malte. Und jetzt weitere Meldungen im Überblick. Nach den Landtagswahldebakeln will die Bundestagsfraktion der Union am Nachmittag über die Konsequenzen beraten. Sachsens Ministerpräsident Kretschmer forderte einen Neustart und auch Thüringens Ministerpräsident Vogt sagte, ein Weiter-so könne es nicht geben. In New York beginnt am Nachmittag die UN-Generaldebatte. Zum Auftakt spricht auch US-Präsident Trump. Mit Spannung wird erwartet, was er zum Iran-Krieg sagt. Schon vor dem Start der Debatte hat Trump mit Frankreichs Präsident Macron über die Lage in der Straße von Hormuz beraten. Im vergangenen Jahr hat es mehr Schulwegunfälle gegeben. Das zeigen neue Zahlen der deutschen gesetzlichen Unfallversicherung. Demnach waren in fast 91.000 Fällen Schülerinnen und Schüler auf dem Weg zur Schule in Unfälle verwickelt. Das sind 4% mehr als im Vorjahr. 25 dieser Unfälle endeten tödlich. Sport-Großereignisse sind für viele Konzerne höchst interessant, denn wenn man dort Werbung schaltet, erreicht man zum Teil hunderte Millionen Menschen. Das war auch bei der Fußball-WM in diesem Sommer so. Und ein englisches Forschungsteam hat sich mal angeschaut, für was da so geworben wurde. Und das waren oft ungesunde Lebensmittel und Getränke, Alkohol, Glücksspiel, Prognosemärkte und Kryptowährungen. Insgesamt mehr als 93.000 solcher Logos wurden bei den Live-Übertragungen während der WM erfasst. Das heißt, etwa alle 7 Sekunden war ein solches Logo zu sehen. Die Forscher kritisieren, man stehe vor einer weltweiten Krise von Fettleibigkeit bei Kindern. Trotzdem sei das größte Sportereignis der Welt durchsetzt mit Werbung für ungesunde Speisen und Getränke. Und das waren die Nachrichten mit Danny Hoppe.
3: Das Wetter.
4: Bewölkte 18 Grad, das sind heute die Spitze, aktuell 16 Grad. Zum Beispiel in Bevergern, in Lattbergen und auch in Ochtrup.
3: NRW Verkehr.
4: Einen Blitzer habe ich für euch auf der Osnabrücker Straße in Ippenbüren, Höhe morgen.

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1: Mit mir Dominik Starke. Kreis Steinfurt. Im Kreis Steinfurt leben gerade weniger Menschen als noch Ende letzten Jahres. Insgesamt sind es um die 1300 Menschen weniger. Neugeborene Babys und Zugezogene können nicht ausgleichen, dass auch viele Menschen gestorben oder weggezogen sind. Osnabrück. Die Stadt macht Kinder fit beim Thema künstliche Intelligenz. Etwa 450 Schülerinnen und Schüler waren gestern und heute bei den Smart Kids Tagen. Noch bis Anfang Oktober bekommen Kinder an Grundschulen auch einen Workshop dazu, wie sie KI-Bilder erkennen und auch selbst generieren. Kreis Steinfurt. Zu den Jugendmusiktagen 2026 im Kreis Steinfurt haben 6 Musikschulen bis Dezember Konzerte, Workshops und Mitmachaktionen vorbereitet. Los geht es am Freitag, dem 25.09. in Ochtrup mit einem Akkordeonkonzert für die ganze Familie. Danach folgen ein Streichertag in der Villa Winkel, eine öffentliche Generalprobe in Greven und das Konzert des Kreisorchesters in Rheine. Den Schlusspunkt setzen Weihnachtsklänge in Lengerich und Mozarts Zauberflöte in Burg Steinfurt. Infos aus deiner Region immer zuerst hier bei Radio RST.
0: Das Wetter.
1: 18 Grad, dann ist das Maximum erreicht. Es bleibt den ganzen Tag über relativ bewölkt. Aktuell bewölkt bei 16 Grad in Lengerich, in Saarbeck und auch in Rheine.
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1: Eine wichtige Info habe ich für euch in Hörstel. Repariert Straßen NRW zwischen dem 23.09. und dem 25.09. die Riesenbecker Straße und die Tecklenburger Straße. Die Straße wird an diesen Tagen zwischen 8.30 Uhr und 16 Uhr gesperrt. Es gibt eine Umleitung über die B219 und die K29. Ansonsten habe ich noch einen Blitzer für euch. Es blitzt auf der Osnabrücker Straße in Nippenbüren, Höhe Morgensternschacht. Tempo 50, danke an Karin fürs Melden. Wer noch mehr gesehen hat, gerne her mit den Infos 05971 920 90. Hier ist Dominik Starke, hallihallo.
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3: Mit Sarah Heinz. Guten Tag. Künstliche Intelligenz ist nicht nur bei vielen von uns im Alltag angekommen. In Deutschland gibt es einen Boom. Die Firmen bei uns haben so viel in KI investiert wie noch nie. Thorsten Adolfs aus dem News-Team, dazu gibt es ja aktuelle Zahlen.
4: Ja, der Markt wächst rasant. Der Digitalverband Bitkom sagt, dass Firmen in diesem Jahr in Deutschland fast 30 Milliarden Euro in Software und Hardware investieren. Das ist ein riesiger Sprung gegenüber dem letzten Jahr. Besonders spannend dabei ist, dass wir die Phase des reinen Ausprobierens verlassen haben. Das bedeutet, dass wir KI in Zukunft in fast jedem Unternehmen und in allen Bereichen als festen Begleiter bei der Arbeit haben werden und auch wenn es darum geht, Dienstleistungen zu nutzen.
3: Das klingt ja erstmal positiv, es gibt aber auch große Risiken und deshalb will die Politik ja schärfere Regeln beim Einsatz von KI.
4: Genau, weil die Technik so schnell wächst, wächst auch die Sorge vor Sicherheitslücken. Kanzler Merz macht sich deshalb zusammen mit anderen Regierungschefs für weltweit verbindliche Sicherheitsregeln stark. In Washington wurde dazu ein gemeinsames Abkommen unterzeichnet. Es besteht nämlich die Sorge, dass leistungsfähige KI-Modelle ohne Kontrolle zu ernsten Risiken werden könnten. Es gab ja zuletzt schon Fälle, in denen KI-Modelle Schutzmechanismen umgangen haben. Die Grünen im Bundestag sagen, dass die Standards in den Firmen in Deutschland im Moment nicht ausreichen. Sie fordern deshalb einen klaren Schutzplan von der Regierung. Und in diesem Bereich tut sich auch schon einiges. Seit August gibt es in Berlin ein neues Institut für KI-Sicherheit. Dort werden die Risiken der verschiedenen Modelle bewertet und dort wird auch daran gearbeitet, wie Unternehmen in diesem Bereich widerstandsfähiger werden können, damit die Kontrolle immer in menschlicher Hand bleibt.
3: Danke, Thorsten, für die Infos. Mehr Meldungen hört ihr jetzt in der Zusammenfassung. Die Bundesregierung hat einen neuen Tankrabatt beschlossen. Ab dem 1. Oktober soll er gelten, das ist nächste Woche Donnerstag. Bis zum Jahresende soll die Energiesteuer auf Kraftstoff dann um rund 14 Cent pro Liter gesenkt werden. Insgesamt könnten Autofahrer so bis zu 17 Cent pro Liter sparen. Im ersten Halbjahr waren weniger Menschen in Deutschland krank. Laut einer Analyse der HKK-Krankenkasse ist der Krankenstand etwas gesunken. Gleichzeitig gibt es aber deutliche Unterschiede bei den Erkrankungen. Die meisten Ausfälle gehen inzwischen auf psychische Erkrankungen zurück. Danach folgen Atemwegserkrankungen und Erkrankungen des Muskel-Skelett-Systems. Zollfahnder in NRW haben wieder eine illegale Zigarettenfabrik ausgehoben. Mehrere Objekte wurden laut Zoll- und Staatsanwaltschaft durchsucht und 21 Personen wurden festgenommen. In der Fabrik sollen Zigaretten hergestellt, in gefälschte Markenverpackungen gefüllt und dann auf dem Schwarzmarkt verkauft worden sein. Einmal zu lange aufs Handy schauen oder zu früh über die Straße laufen und dann kann es ganz schnell gehen, auch auf dem Weg zur Schule. Im letzten Jahr sind genau da wieder mehr Kinder und Jugendliche in Unfälle geraten. Laut einer neuen Statistik der Deutschen Gesetzlichen Unfallversicherung ist die Zahl der Unfälle auf dem Schulweg bundesweit um rund 3.300 auf fast 90.700 Fälle gestiegen. 25 davon sind tödlich geendet. Besonders gefährlich kann es demnach werden, wenn Radwege fehlen oder Kreuzungen schwer einsehbar sind. Und das waren die Nachrichten mit Sarah Heinz.
5: Das Wetter. 18 Grad gegen Nachmittag, es bleibt bewölkt. Aktuell noch 17 Grad in Rodde, in Entrup und auch bei dir in Gellendorf.
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5: Eine Info habe ich für euch in Hörste. Repariert Straßen NRW zwischen dem 23.09. und dem 25.09. die Riesenbecker Straße, Ecke Tecklenburger Straße. Die Straße wird an diesen Tagen zwischen 8.30 Uhr und 16 Uhr gesperrt. Da gibt es eine Umleitung über die B219 und die K29. Wer noch mehr gesehen habt, immer gerne her mit

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1: Ja, nee, ist klar. Leute, ich habe ja bald Geburtstag. Ob ich da wohl auch einen Ferrari kriege? Wahrscheinlich nicht, weil Heidi Klum ist nicht meine Mutter und Tom Kaulitz ist nicht mein Stiefvater. Ey, was eine Nummer, oder? Habt ihr das mitgekriegt? Tom hat vor 3 Jahren beim Mario Kart zocken gegen Stiefsohn Henry verloren. Die Wette war, gewinnt Henry, kriegt er einen Ferrari zum 21. Geburtstag. Gewinnt Tom, muss Henry 3 Jahre auf Videospiele verzichten. Also hat Tom Ferrari F430 ersteigert. Günstig. Für $152.000. Dummerweise war sein Bruder Bill mit bei der Versteigerung und hat anschließend dann noch bei einem uralten Ford Bronco für knapp $260.000 zugeschlagen. Ja, wenn der Schnapper den Schnapper schnappt, oder? Hätte er mal vorher Ralf Schumacher gefragt. Aber was macht denn jetzt so ein 21-Jähriger ohne Fahrpraxis mit einem 500 PS Ferrari? Einparken üben, wenden in 3 Zügen, Schulterblick. Mann ey, der Henry saß doch bis letzte Woche noch auf seinem Bobbycar und jetzt fährt er mit dem Ferrari durch den McDrive in Los Angeles. Das ist doch auch scheiße. Da musst du aussteigen, um an die Sprechanlage zu kommen. Vorher muss man den ADAC anrufen, weil du auf den Bremshügeln aufgesetzt hast. Gut, dass die Karre ein Cabrio ist. Da können sie ihm das Happy Meal von oben ins Auto werfen.
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1: Mit mir Dominik Starke. Region. Am Freitag protestieren viele Jugendliche in mehr als 100 Städten gegen den Wehrdienst, auch in Münster und Osnabrück. Die Bewegung Schulstreik gegen Wehrpflicht hat zu den Protesten aufgerufen. Die Bewegung kritisiert, dass jetzt schon Musterungen von Jugendlichen laufen, die wieder einen Fragebogen ausfüllen müssen. Eigentlich sollten diese Pflichtmusterungen erst nächstes Jahr losgehen. Osnabrück. An der Hochschule starten bald etwa 3.100 Erstsemester. Die Hochschule hat sie traditionell in der Osnabrückhalle begrüßt. Der Hochschulpräsident hat den neuen Studierenden den Tipp gegeben, erstmal anzukommen. Im Studium würde sich vieles für die Zukunft von allein ergeben. Münster. Im Sommer waren deutlich mehr Menschen im Freibad als noch im letzten Jahr. Die Freibäder in Münster beispielsweise hatten ein Plus von 55.000 Gästen. 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
0: Das Wetter.
1: 18 Grad sind die Spitze hier, aktuell 17 Grad. Zum Beispiel oben auf dem Dickenberg in Elte und Ladbergen. Es bleibt den ganzen Tag bei uns in der Region recht bewölkt.
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1: Eine Info habe ich für euch: in Hörstel repariert Straßen NRW zwischen dem 23.09. und dem 25.09. die Riesenbecker Straße, Ecke Tecklenburger Straße. Die Straße wird an diesen Tagen zwischen 8.30 Uhr und 16 Uhr gesperrt. Da gibt es eine Umleitung über die B219 und die K29. Wer noch mehr gesehen habt, immer gerne her mit den Infos: 05971 920 90. Hier ist Dominik Starke. Moin Moin.
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4: Mit Sarah Heinz. Guten Tag. Die Finanznot in NRW spitzt sich weiter zu. Das zeigen neue Zahlen vom Städtetag und dem Städte- und Gemeindebund NRW. Die Zahlen wurden heute in Düsseldorf vorgelegt. Mehr als 2/3 der Kommunen bewerten ihre finanzielle Lage demnach als mangelhaft. 85% der Städte und Gemeinden rechnen sogar damit, dass es in den kommenden 5 Jahren noch schlechter aussehen wird. Kollege José Nasiani, was ist denn der wichtigste Grund für diese Schieflage?
5: Ja, das liegt vor allem daran, dass in den vergangenen Jahren immer mehr Aufgaben für die Städte dazugekommen sind, beschlossen vom Bund, vor allem im Sozialbereich. Der Bund wiederum beteiligt sich aber nicht vernünftig an diesen Ausgaben, sagen die Städte. Und es entsteht die verrückte Situation, dass egal wie sehr die Kommunen sparen oder Steuern anheben, sie kommen mit den Kosten einfach nicht hinterher. Aktuell gibt es in NRW ein Defizit von 9 Milliarden Euro und das mit massiven Folgen für die Bevölkerung, wie mir der Essener Oberbürgermeister Thomas Kufen sagte.
6: Spielgeräte können nicht aufgestellt werden, die Straße kann nicht gepflegt werden, Laterne kann nicht repariert werden, die Schule kann nicht saniert werden und das sehen die Bürgerinnen und Bürger, weil einfach kein Geld da ist.
5: Die Kommunen in NRW fordern, dass sie in Berlin immer dann mit am Tisch sitzen, wenn es um neue Aufgaben für sie geht und um Geldzuweisungen und dass sich die Bundesregierung am Prinzip, wer bestellt, der bezahlt auch, beteiligt. Wer einen funktionierenden Staat haben wolle, der müsse dafür sorgen, dass die Kommunen mehr Spielräume bekommen, heißt es.
4: Danke für die Infos, José. Was uns noch wichtig ist, hört ihr im Überblick. Im Zuge neuer EU-Sanktionen gegen Russland könnten 2 Oligarchen bald von der bestehenden Liste gestrichen werden. Dieser Punkt hat für heftige Diskussionen unter den EU-Ländern gesorgt. Die Einigung wurde gestern Abend von Lettland blockiert. Die Botschafter der Mitgliedstaaten sind deswegen erneut in Brüssel zusammengekommen. Die Bevölkerung in NRW ist wieder zurückgegangen, allerdings nur minimal um knapp 42.000 Menschen. Nach Angaben des Statistischen Landesamts IT NRW liegt der Rückgang insgesamt an weniger Geburten und daran, dass Menschen weggezogen sind. In den USA eskaliert der Streit zwischen Präsident Trump und mehreren US-Medien immer weiter. Die Sender CNN, MS Now und das Nachrichtenportal Politico ziehen vor Gericht, um ihre Plätze im Weißen Haus zurückzubekommen. Gleichzeitig hat das Weiße Haus am Abend einen eigenen Online-Kanal auf Sendung gebracht. Er heißt Trump TV. Mit Blick auf das Verhalten auf der Straße ist der Fall klar, Porsche-Fahrer sind die schlimmsten. Das zeigt eine Auswertung des Vergleichsportals Verivox. Demnach haben Porsche-Fahrer zu 71% häufiger Punkte in Flensburg als der Durchschnitt. Dahinter folgen Fahrer von Range Rovern und Teslas und auch BMW und Audi-Fahrer sind vorne mit dabei. Generell seien es eher die Fahrer von Oberklasse-Autos und Sportwagen, die öfter mit Regelverstößen auffielen, meistens durch zu schnelles Fahren, sagt Verivox. Fahrer einer Mini-Klasse oder eines Kleinwagens hätten dagegen deutlich seltener Punkte. Und das waren die Nachrichten mit Sarah Heinz.
7: Radio RST Wetter. Heute Nachmittag kommt die Sonne zwischen den Wolken wirklich gut durch und es gibt auch weiter keinen Regen aus diesen Wolken. Höchstens heute Nacht kann es mal ein paar Schauer oder Nieselregen geben. Dabei bis zu 19 Grad heute Nachmittag und die haben wir jetzt auch schon erreicht in Mettingen. 18 Grad sind es gerade in Greven und in Recke. Und wir schauen noch auf die Straßen. Radio RST Verkehr. Da, Moment, sehe ich tatsächlich fast gar nichts. Die Straßen sehen sehr gut frei aus, außer in Hörstel am Hemelterbach. Da ist ein Blitzer. Tempo 50. In beide Richtungen wird geblitzt. Das meldet uns Siggi. Danke dafür. Wenn ihr sonst noch irgendwas seht, noch mehr Blitzer oder Staus und Störungen, dann meldet die mir gerne per WhatsApp hier ins Studio an die 05971920090. Danke euch.
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7: Mit Christina Strunk an einem hoffentlich baggerlosen Tag, wie Hörer Lutz es vorhin schrieb. Gestern hat ein Bagger unsere UKW-Leitung gekappt. Deswegen, wenn ihr mich gerade hört, dann habt ihr alles richtig gemacht und seid bei DAB Plus oder im Internetstream. Sagt das ruhig auch nochmal weiter. Über das Radio kann ich das ja schlecht. Da hören mich ja nur die, die es sowieso

14.10 Uhr, Radio RST läuft. Und das muss ich jetzt einfach erzählen. Gerade habe ich ja noch gesagt, unsere UKW-Leitung wurde gestern von einem Bagger gekappt. Und daraufhin schreibt ihr mir, yay, die UKW-Leitung läuft wieder. Das ist doch super. Beste Nachrichten heute hier. Beautiful Things passt da perfekt von Benson Boone.

0: 14.16 Uhr, Radio RST ist hier am Dienstagnachmittag. Unter der Woche shoppen, das wird oft zu knapp nach der Arbeit. Deswegen könnt ihr am Wochenende in Emstetten ganz ausgiebig shoppen und bummeln. Beim Emstettener September. Kollege Sören Harting mit den Tipps für euer Wochenende.
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2: Emstetten. Nächstes Wochenende feiert ihr den Emstettener September. Die Innenstadt wird zur großen Meile mit vielen Highlights auf den Bühnen. Es gibt zum Beispiel ein internationales Dorf. Dort genießt ihr Spezialitäten aus verschiedenen Ländern. Sonntagnachmittag sind die Geschäfte geöffnet. Und Rheine, die Matthias-Stiftung, feiert Jubiläum. 175 Jahre. Am Samstag lädt sie zu einem großen Fest auf dem Marktplatz ein. Los geht es um 13 Uhr mit einer Messe an der Dionysiuskirche. Viele tolle Sachen sind da. Eine Künstlerin, der Comedian und Arzt Lüder Warnken, eine Tombola und. Und ich werde das Ganze moderieren. Bis Samstag.
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Wir haben gerade ein technisches Problem. Moment, eigentlich sollten jetzt hier die Nachrichten starten. Ich probiere es nochmal. Das funktioniert tatsächlich scheinbar nicht. Dann machen wir das einfach trocken. Es ist 14.30 Uhr, die Radio RST Nachrichten mit Christina Strunk. Kreis Steinfurt. Im Kreis Steinfurt leben aktuell weniger Menschen als noch Ende letzten Jahres. Insgesamt sind es um die 1.300 Menschen weniger. Neugeborene Babys und Zugezogene können nicht ausgleichen, dass auch viele Menschen gestorben oder weggezogen sind. Kreis Steinfurt. Zu den Jugendmusiktagen 2026 im Kreis Steinfurt haben 6 Musikschulen bis Dezember für alle ein großes Programm mit Konzerten und Workshops vorbereitet. Los geht es am Freitag in Ochtrup mit einem Akkordeonkonzert für die ganze Familie. Danach folgen unter anderem ein Streichertag in der Villa Winkel, eine öffentliche Generalprobe in Greven und das Konzert des Kreisorchesters in Rheine. Osnabrück. Die Stadt macht Kinder fit beim Thema künstliche Intelligenz bei den Smart Kids Tagen. Etwa 450 Schülerinnen und Schüler nehmen heute noch daran teil. Noch bis Anfang Oktober bekommen Kinder an Grundschulen auch einen Workshop dazu, wie sie KI-Bilder erkennen und auch selbst generieren. 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Und wir schauen aufs Radio RST-Wetter. Das ist ein guter Mix aus Sonne und Wolken und auch mehr Sonne als Wolken. Regen bringen die frühestens in der Nacht dazu angenehm, bei 19 Grad jetzt gerade in Ibbenbüren und in Hörstel. 18 Grad haben wir in Horstmar. Morgen wird es noch einen kleinen Tick wärmer. Und wir schauen auf den Radio RST Verkehr. Da sieht es ganz gut aus. Es blitzt nur in Hörstel am Hemelter Bach in beide Richtungen. Tempo 50 ist da. Danke Siggi fürs Melden. Und wenn ihr noch irgendwas gesehen habt, dann meldet mir das gerne rein. Per WhatsApp an die 0597192090. So, und jetzt sollte ich euch eigentlich in der Lage sein, für euch Musik zu spielen. Das sieht aber tatsächlich ganz schlecht aus. Ich werde jetzt einfach mal weiterreden und in der Zeit versuchen, hier das System neu zu starten. Ich hoffe, ihr seid einfach gerne mit dabei. Wir schauen mal, was wir heute auf jeden Fall noch besprechen werden bei uns hier am Nachmittag bei Radio RST. Unter anderem werden wir natürlich drauf schauen, dass heute offiziell der autofreie Tag ist. Ich bin tatsächlich spannenderweise mit dem Zug zur Arbeit gekommen. Nur dieses Glück haben eben viele bei uns im Kreis Steinfurt nicht. 60% von euch sagen bei uns bei Instagram, ihr seid immer mit dem Auto unterwegs und es geht auch nicht anders, weil eben ÖPNV fehlt. Ja, und deswegen schauen wir auch nochmal, was es da für schöne Alternativen gibt, unter anderem den Bürgerbus. Da durfte Sören gestern mitfahren, hören wir heute Nachmittag auf jeden Fall noch in der Sendung. So, und jetzt versuche ich noch einmal für euch Musik neu zu starten, nachdem jetzt das Programm eigentlich wieder reagieren sollte. In der Hoffnung, dass es das tut, hören wir jetzt vielleicht Messi von Lola Young.

0: Okay, erster Hinweis, ich höre Kirchenglocken.
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0: Und der Mann neben mir behauptet gerade, hier gibt es die besten Brötchen weit und breit.
1: So, und jetzt haben wir wieder 24 Orte.
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0: Radio RST ist hier am Dienstagnachmittag. Jetzt sind wir auch wieder da. Die Musik läuft wieder. UKW läuft langsam wieder an, wenn auch noch mit kleinen Störungen. Und ich beruhige mich auch noch. Christina Strunk ist hier. Methelin ist vermutlich nicht mal in ganz NRW bekannt. Jetzt kommt Methelin sogar international groß raus, weil ein Spielmannszug aus Methelin am Wochenende bei einer großen Parade in New York mit dabei war. Eins der Themen von Sören und Kathleen heute früh.
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2: New York bekommt heute Staatschefs aus der ganzen Welt. Methelin war schon am Wochenende da.
3: Die Prioritäten sind klar.
2: Der Spielmannszug aus Methelin ist bei der Stäubenparade über die Fifth Avenue marschiert, mitten durch Manhattan, vorbei an Hochhäusern, tausenden Menschen und vermutlich auch einigen New Yorkern, die Methelin jetzt googeln.
3: Wie fühlt sich das an, wenn der eigene Ort plötzlich durch New York marschiert? Cornelius beschreibt es so.
4: Also New York ist eine extrem freundliche Stadt. Alle sind wirklich sehr hilfsbereit. Als wir mit 70 Mann in Uniform durch New York gelaufen sind und auch in der U-Bahn gesessen haben, haben alle mal sehr interessiert gefragt, wo wir denn herkommen, was wir denn machen. Waren alle begeistert davon. Wirkt gar nicht so wie die USA, wie es jetzt momentan so in den Medien überall immer dargestellt wird.
2: Ohne Auto komme ich im Kreis Steinfurt nicht durch meinen Alltag.
3: Die Politik will Autofahrer deshalb entlasten. Ab Oktober soll der Liter rund 17 Cent günstiger werden.
2: Also viele glauben nicht, dass die 17 Cent am Ende vollständig bei uns ankommen. Und günstigeres Tanken löst noch ein anderes Problem. Die fehlende Alternative zum Auto bei uns. Ne? Deswegen gucken wir auf die Lösung. Und in Emstetten-Sabeck gibt es für einige Wege einen E-Bürgerbus. Ehrenamtliche bringen Leute zum Einkaufen, zum Arzt oder zum nächsten Anschluss. Und Sören, du hast genau das ausprobiert in der Mobilitätswoche und warst gestern Abend sogar selbst der Busfahrer. So.
5: Man muss den Fuß auf die Bremse treten, dann drückt man den Startknopf, sieht man, wie das Licht angeht. Jetzt gehen hier alle Lichter aus.
3: Das ist ein lustiges Gefühl, die Leute winken. Hallo, darf ich mal hupen? Heute früh haben wir die CMC Lift aus Methelin gezogen. Bei unserem Birthday Bam liefern wir ja XXL Frühstückskörbe aus. Mitmachen geht auf radio-rst.de noch die ganze Woche. Jetzt kommt der wichtigste Teil. Das Frühstück ist jetzt da mit Kathleen und mit Steve.
2: Alle sind gut drauf, der Frühstückskorb kam schon mal gut an und Ines steht neben mir und erzählt ein bisschen was über die Firma. Was macht ihr hier?
6: Wir verkaufen und sind Hersteller von Raupenarbeitsbühnen. Die kommen aus Italien und wir liefern jetzt seit neuestem weltweit.
2: Warum habt ihr das Frühstück verdient?
6: Weil wir total cooles Team sind und uns endlich mal beim Teambuilding besser kennenlernen, weil wir so viele neue Mitarbeiter auch haben.
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4: Mit Sarah Heinz, guten Tag. Immer mehr Menschen in der EU setzen auf E-Autos. Im letzten Jahr gab es einen Rekord bei den Neuzulassungen. Fast jeder sechste Neuwagen, der in der EU auf die Straße gekommen ist, war ein reines E-Auto. Thorsten Adolfs aus dem News-Team, das Statistische Bundesamt und Eurostat haben zu dem Thema noch mehr Zahlen veröffentlicht.
5: Genau, sie sagen, besonders hoch ist der E-Auto-Anteil in der EU in Dänemark und den Niederlanden. Deutschland liegt mit knapp 20% leicht über dem europäischen Durchschnitt. Und der Aufwärtstrend setzt sich auch in diesem Jahr weiter fort. Im ersten Halbjahr lag der Anteil von reinen E-Autos in der EU schon bei gut 20%. Das zeigt, dass E-Autos immer mehr im Alltag ankommen und schon lange nicht mehr nur ein Nischenthema sind.
4: Warum wechseln denn immer mehr Menschen vom Benziner zum E-Auto?
5: Dafür gibt es mehrere Gründe. Zum einen werden E-Autos im Alltag immer praktischer, weil die Reichweiten besser werden und das Ladenetz wächst. Zum anderen schauen viele natürlich auf die Kosten. Strom ist oft günstiger als Benzin und auch bei Wartung und Verschleiß können E-Autos Vorteile haben. Außerdem gibt es in mehreren EU-Ländern finanzielle Förderungen für den Wechsel. Und viele mögen das ruhige Fahren, die direkte Beschleunigung und das moderne Fahrgefühl bei E-Autos. Es gibt auch immer mehr Modelle, sodass mehr Leute ein E-Auto finden, das in ihren Alltag passt. Für manche ist auch der Umweltaspekt wichtig, also der Wunsch, klimafreundlicher mit weniger Emissionen unterwegs zu sein.
4: Danke, Thorsten, für die Infos. Noch mehr Meldungen sind das jetzt kurz und kompakt. Die Kommunen in NRW haben zu wenig Geld und die meisten von ihnen haben die Sorge, dass sich ihre finanzielle Lage in den nächsten 5 Jahren noch verschlimmern könnte. Das zeigen neue Zahlen vom Städtetag und dem Städte- und Gemeindebund NRW. Sie fordern deswegen mehr Unterstützung vom Bund. Nach dem Wahlsieg der Linken in Berlin wird sich der Parteiabgeordnete Kurczak vorerst wohl zurückziehen. Das teilte die Fraktionsspitze heute in der Hauptstadt mit. Zuvor hatten viele Kurczak scharf kritisiert. Er sei beispielsweise mit antisemitischen Vorfällen aufgefallen. Bei einem Einbruch in ein italienisches Weingut wurden mehr als 3000 Flaschen Barolo gestohlen. Das ist einer der bekanntesten und teuersten Weine Italiens. Italienischen Medienberichten zufolge liegt der Gesamtwert der gestohlenen Flaschen bei mehreren 100.000 Euro. Nach den Tätern wird aktuell noch gesucht. Mitten auf einem Acker bei Wesseling in der Nähe von Köln hat ein Familienvater einen römischen Münzschatz entdeckt. Der Mann war dort vorher mit einem Metalldetektor unterwegs gewesen und fand plötzlich eine Silbermünze nach der anderen, bis die Detektorsignale gar nicht mehr aufhören wollten. Statt dann selbst drauf loszugraben, informierte er das LVR, Amt für Bodendenkmalpflege im Rheinland. Die Archäologen machten sich dann an die Arbeit und fanden insgesamt 934 Silbermünzen aus der Epoche der Römerzeit mit einem Gewicht von insgesamt über 3 Kilo. Das ist der größte Münzschatz, der je in Deutschland gefunden wurde und der 5. größte weltweit. Die Münzen dürften laut den Experten um die 2000 Jahre alt sein. Sie gehören jetzt dem Land NRW und werden ab sofort im Bonner Landesmuseum ausgestellt. Und das waren die Nachrichten mit Sarah Heinz.
6: Radio RST Wetter. Der Nachmittag ist jetzt richtig schön. Die Sonne kommt immer mehr raus, sodass wir später auch den Feierabend genießen können. Die Wolken bringen keinen Regen. Dabei ist es angenehm warm. 19 Grad haben wir in Nordwalde und in Lienen. 18 Grad sind es in Methelen und morgen wird es sogar noch ein Tick wärmer.
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6: Radio RST Verkehr. Wir schauen auf die Straßen und das geht schnell. Die A33 Bielefeld Richtung Osnabrück zwischen Hilte am Teutoburger Wald und Borklo Kloster Ösede. Da ist es ein bisschen voller, da braucht ihr bis zu 5 Minuten mehr. Und auch auf der B481 Münster Richtung Rheine braucht ihr zwischen Emstetten und dem Konrad-Adenauer-Ring ein bisschen länger. 5 Minuten plus. Es blitzt noch in Hörstel am Hemelter Bach in beide Richtungen. Tempo 50 ist da. Danke Sigi fürs Melden. Und wenn ihr noch irgendwas seht, Blitzer, Staus oder Störungen, dann meldet mir das gerne hier per WhatsApp ins Studio an die 05971920090. Danke euch.
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6: Mit Christina Strunk. Ich glaube, für März ist gerade jeder Tag ein bisschen schlimmer, so wie dieses Internet-Meme das auch sagt.
8: Die letzten Tage war schlimm. Gestern war auch schlimm. Vorgestern war es noch schlimmer. Freitag ging's und Donnerstag war auch ganz schlimm.
6: Ja, also mit ihm tauschen will ich auf jeden Fall nicht. Ich bin Christina Strunk und bleib lieber beim Radio.

0: Na, ein Dominostein gefällig oder Lebkuchen und Spekulatius? Im Supermarkt stapelt sich das ja alles schon und ich habe gestern Abend ehrlicherweise im Supermarkt ganz kurz überlegt, ob ich nicht doch schon eine Packung Spekulatius mitnehmen kann. Ich habe mich dann doch dagegen entschieden, weil ich dachte, nein, es ist noch zu früh. Jans Herbst hätte mir gesagt, ach komm, trau dich, nimm die Spekulatius doch einfach mit, die schmecken doch so gut.
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2: Es ist doch viel zu früh, jetzt schon mit der Vorweihnachtszeit anzufangen. Obwohl, manchmal kommt kurz irgendwoher dieses... Wenn da im Supermarkt die Lebkuchen liegen, dann fühlen manche schon ein kleines... Ja, oder wir hören eine Fahrradklingel, dann klingelt das im Kopf so weiter. Und echte Weihnachtsfans fangen jetzt heimlich an, Geschenkpapier zu kaufen und wickeln ums Deko-Heidekraut schon mal so eine kleine Lichterkette. Und während die beim Kürbisfest sitzen, sind die im Kopf schon längst... Es ist doch alles erlaubt, was Spaß macht. Schmeißen wir also heute Abend einfach spätsommerlich den Grill an und dazu gibt's Glühwein und Marzipankartoffelsalat.
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1: Mit Christina Strunk. Schönen guten Tag. Region. Am Freitag protestieren bundesweit viele Jugendliche gegen Musterungen für den Wehrdienst. Auch in Münster und Osnabrück. Die Bewegung Schulstreik gegen Wehrpflicht hat zu den Protesten aufgerufen. Sie kritisiert, dass jetzt schon Musterungen von Jugendlichen laufen, auch wenn sie kein Interesse am Wehrdienst bekundet haben. Eigentlich sollten diese Pflichtmusterungen erst nächstes Jahr losgehen. Osnabrück. An der Hochschule starten bald etwa 3.100 Erstsemester. Die Hochschule hat sie traditionell in der Osnabrückhalle begrüßt. Der Hochschulpräsident rät neuen Studierenden, sich Zeit zu geben und erst einmal im neuen Ort und im Studium anzukommen. Und noch eine gute Nachricht aus Neunkirchen. Die Kreissparkasse Steinfurt spendet 5.000 Euro an Kitas und das Familienzentrum. Das berichtet die Münsterländische Volkszeitung. Das Geld ist unter anderem für neue Spielgeräte, für Theateraufführungen und die Gärten gedacht. 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Radio RST Wetter, mal mehr Sonne, mal mehr Wolken. Das ist heute ganz abwechselnd. Was auf jeden Fall sicher ist, es bleibt trocken den Tag über. Höchstens heute Nacht kann es dann auch mal ein paar Tropfen geben. Dazu haben wir bis zu 19 Grad. Die haben wir jetzt gerade auch schon erreicht in Ladbergen, in Lahr und auch in Mesum. Radio RST Verkehr, da ist tatsächlich nicht viel los auf den Straßen, nur ein kleiner Stau auf der A30 Bad Oeynhausen Richtung Rheine. Zwischen Osnabrück-Nahne und Osnabrück-Sutthausen, da braucht ihr bis zu 5 Minuten mehr. Und es blitzt in Hörstel am Hemelter Bach in beide Richtungen, Tempo 50 da. Danke Siggi fürs Melden. Und wenn ihr noch irgendwas seht, dann macht es doch genauso wie Siggi und meldet mir das einfach per WhatsApp hier ins Studio an die 05971 920 90. Danke euch. Oh.

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0: Boom, boom, girl. Christina Strunk ist hier um gleich 3:45. Weihnachten ist noch eine ganze Weile hin. Bis dahin müsst ihr mit euren Wünschen trotzdem nicht warten. Wir erfüllen die einfach jetzt schon.
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0: Ja, jeden Tag erfüllen wir eure Wünsche. Die schickt ihr uns einfach über radio-rst.de. Und ein bisschen Inspiration gibt es da auch schon. Ihr könnt euch nämlich einfach auch einen Wunsch aus unserer Wunschliste schnappen und sagen, jopp, das will ich auch. Sowas wie ein Meet and Greet mit Shabusi bei seinem Konzert in New York zum Beispiel ist da mit dabei. Und vielleicht klingelt dann bei euch kurz danach auch das Telefon, wie bei Lena gerade. Und Jürgen Bangert aus dem Wunscherfüller-Team ist einfach dran.
2: Lena, ich grüße dich.
3: Ja, hallo.
2: Wie geht's dir?
3: Mir geht's sehr gut.
2: Ich habe dich gerade von der Arbeit weggeholt, vom Schreibtisch. Was machst du beruflich?
3: Ja, ich habe dieses Jahr eine Ausbildung angefangen als Versicherungskauffrau.
2: Okay, das heißt, du hast auch eine gute Lebensversicherung selber wahrscheinlich.
3: Ja.
2: Weil sonst würdest du dich nicht bewerben für diesen Wunsch einer Heißluftballonfahrt.
3: Oh ja, das wäre wirklich so ein toller Wunsch. Also das ist wirklich ein Traum.
2: Bei dir ist ja die Frage, Traum oder Albtraum, weil eigentlich hast du ja Flugangst.
3: Ja, tatsächlich.
2: Was ist denn los?
3: Ja, da gehen mir immer echt die Beine. Da zitter ich immer, wenn ich ins Flugzeug muss oder so. Also es ist schon immer sehr, sehr kritisch.
2: Okay, und deswegen wünschst du dir dann aber auch direkt gleich eine Ballonfahrt, wo man wirklich
3: ja,
2: dann nur in diesem Korb und dann an der frischen Luft und so. Also das stelle ich mir ja noch viel kribbeliger vor, als ein Flugzeug zu besteigen.
3: Ja, das glaube ich tatsächlich auch. Aber ich möchte das so gerne machen mit meinem Freund.
2: Ist dein Freund schon mal Ballon gefahren, sagt man ja? Das heißt nicht fliegen, es heißt fahren.
3: Nee, tatsächlich noch nicht.
2: Das heißt, ist für euch beide das erste Mal?
3: Ja, genau.
2: Dein Freund und du hast uns geschrieben, ihr seht euch demnächst eine Weile nicht. Was?
3: Ja, genau, weil der geht auf Weltreise 10 Monate.
2: Oder nimmt er dich nicht mit?
3: Ich kann nicht, wegen meiner Ausbildung. Das würde ich sehr gerne mit.
2: Also dann wäre es ja vielleicht auch ein gutes Trainingslager, mal diese Ballonfahrt zu machen, weil auf so einer Weltreise, vielleicht kommt er ja da auch nochmal in die Gelegenheit.
3: Ja.
2: Ja? Wir reden gar nicht mehr groß drum rum. Wir erfüllen dir diesen Wunsch der Ballonfahrt. Jawohl.
3: Oh, jetzt habe ich richtig Tränen in den Augen. Oh, da freue ich mich sehr drüber.
2: Ihr beide hebt ab in die Lüfte. Und
3: ich kann es gar nicht glauben.
2: Ihr kriegt von uns natürlich den besten Piloten an die Seite, den wir finden können.
3: Oder? Oh, wow. Oh, ich freue mich richtig. Wow.
2: Lena, herzlichen Glückwunsch.
3: Dankeschön.
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3: Mit Sarah Heinz, guten Tag. Nach dem Statement von Kanzler Merz zur Krankenversicherung sieht die SPD jetzt eine Chance, bei dem Thema etwas zu bewegen. Merz hatte das aktuelle Nebeneinander von gesetzlichen und privaten Kassen als Problem bezeichnet und damit viele überrascht. Thorsten Adolfs aus dem News-Team, überraschte Reaktionen gab es ja auch aus der Union selbst.
4: Das kann man wohl sagen, denn eigentlich wollte er sich ja nur noch mal zu den klaren Wahlniederlagen der CDU äußern. Als dann aber die Nachfragen kamen, da hat er das aktuelle Krankenversicherungssystem kritisch hinterfragt. Die SPD-Fraktion sieht darin jetzt eine Art Aufbruchstimmung. Fraktionschef Mirsch sagt, seine Partei nehme diese Aussage des Kanzlers sehr ernst. Mirsch sieht darin die Chance, endlich strukturelle Veränderungen anzupacken. In der Union sind nicht alle bei dem Thema auf einer Linie. Die SPD hofft aber, dass Merz Aussagen neuen Schwung in die Debatte bringen. Hintergrund ist, dass sich die Sozialdemokraten schon seit Ewigkeiten für eine solidarische Bürgerversicherung stark machen, in die alle fair einzahlen.
3: Was genau wird denn am bestehenden System kritisiert?
4: Also der Kern der Kritik ist, dass gesetzlich Versicherte und die Kassen selbst im Moment einen viel zu großen Teil der Kosten für die Allgemeinheit tragen, zum Beispiel wenn es ums Thema Pflege geht. Laut Mirsch fehlen faire Ausgleichsmechanismen, die auch Privatversicherte stärker in die Pflicht nehmen würden. Und genau darüber will die SPD jetzt sprechen. Es geht also um die Frage, wie die Lasten besser verteilt werden können, damit es für alle gerecht bleibt. Und natürlich auch darum, wie wir langfristig stabil und bezahlbar krankenversichert bleiben können.
3: Danke, Thorsten. Mehr Themen jetzt im Überblick. Wegen der hohen Energiepreise hat Frankreichs Präsident Macron in Brüssel vorgeschlagen, die EU-Vorgaben für Benzin und Gas für eine Zeit zu lockern, zum Beispiel die Regelungen zur Kraftstoffqualität. So könnte nach ihm mehr Treibstoff hergestellt werden. Die EU-Kommission müsse vorher aber gemeinsam mit der Autobranche prüfen, was möglich wäre, ohne für Schäden zu sorgen. Nicht nur die CDU, auch die SPD hat bei den Landtagswahlen in Berlin einige Prozentpunkte verloren. Der Berliner SPD-Fraktionsvorsitzende Saleh will deswegen nicht noch einmal für das Amt kandidieren. Seine Partei habe weder sachlich noch personell überzeugt, sagte er am Nachmittag. Nach so einer Zäsur könne man nicht einfach zur Tagesordnung übergehen. Alexander Blessin ist der neue Cheftrainer von Borussia Mönchengladbach. Das teilte die Borussia heute mit. Der frühere St. Pauli-Coach erhält demnach einen Vertrag über 2 Jahre. Morgen soll er vorgestellt werden. In einem wird Blessin auch erklären müssen, wie er die Gladbacher Defensive stabilisieren will. Für viele von uns gehört künstliche Intelligenz längst zum Alltag dazu, aber auch immer mehr Unternehmen bei uns nutzen sie. Das zeigt eine Auswertung des Digitalverbands Bitkom. Der KI-Markt in Deutschland ist dieses Jahr deutlich gewachsen. Bitkom rechnet mit Ausgaben in Höhe von fast 29 Milliarden Euro für Software, Hardware und Dienstleistungen. Das sind ungefähr 48% mehr Ausgaben als im Jahr davor. Gleichzeitig fordern immer mehr, dass der Einsatz von KI stärker reguliert werden soll. Weil die Technik so schnell wächst, wächst nämlich auch die Sorge vor Sicherheitslücken. Und das waren die Nachrichten mit Sarah Heinz.
5: Radio RST Wetter, Sonne, Wolken und dazwischen blauer Himmel, das begleitet uns noch bis in den Abend so. Bei echt angenehmen Temperaturen von 19 Grad gerade in Saarbeck, in Westerkappeln und auch in Neunkirchen. Nachts kann dann mal ein bisschen Regen runterkommen, bevor es morgen sogar noch ein Tick wärmer wird. Radio RST Verkehr. Auf der A30 Bad Oeynhausen Richtung Rheine braucht ihr zwischen dem Kreuz Osnabrück Süd und Osnabrück Sutthausen ein bisschen länger, 1 Kilometer Stau. Und auch auf der B481 ein bisschen mehr Zeit einplanen, Rheine Richtung Münster. Vor allem zwischen Rheine und Emstetten ist viel Stop and Go. Es blitzt noch in Hörstel am Hemelter Bach in beide Richtungen, da ist Tempo 50. Fahrt vorsichtig und wenn ihr noch irgendwas seht, noch mehr Blitzer, Staus oder Störungen, dann meldet mir das gerne per WhatsApp hier rein an die 0597192090. Danke euch.
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5: Mit Christina Strunk. Ich wünsche euch einen entspannten Nachmittag. Schön, dass ihr mit dabei seid.

0: Viertel nach vier, Radio RST läuft. Den Heimweg spontan mal eben mit Bus und Bahn statt mit dem Auto. Ja, so zum internationalen autofreien Tag heute. Das geht für die meisten bei uns im Kreis Steinfurt nicht so einfach, sagen 60% von euch bei uns auf Instagram. Melissa sagt zum Beispiel, 1,5 Stunden statt 15 Minuten brauchen würde sie, wenn sie auf ÖPNV umsteigen würde. Ist nicht wirklich eine Option, oder? Dieses Angebot verbessern, das wollen unter anderem die Bürgerbusse. Und bei uns zwischen Emstetten und Saarbeck fährt tatsächlich der erste Bürgerbus in ganz NRW mit E-Motor. Spart also zurzeit Sprit und sorgt auch noch für bessere Verbindungen. Doppelt gut. Kollege Sören Harting hat das ausprobiert und durfte sogar selbst mal hinter dem Steuer sitzen.
1: Man muss den Fuß auf die Bremse treten.
2: Ja.
1: Dann drückt man den Startknopf. Sieht man, wie das Licht angeht. Jetzt gehen hier alle Lichter aus.
2: Ja.
1: Dann kann man die Bremse loslassen.
3: Die riesige Tür ist hier noch offen. Wie kriege ich denn die jetzt zu?
1: Da ist dieser grüne Knopf. Da drückt man einmal drauf, dann geht die Tür zu.
2: Boah.
1: Bei einem Automatik drücken wir jetzt den Hebel auf D. Man hört nichts, man lässt einfach die Bremse jetzt los und dann geht's los.
2: Gibt ein bisschen Gas.
1: Müsste da auch B oder D stehen.
3: Na, jetzt steht B, jetzt steht D.
1: Jetzt steht auf D, aber das ist nur eine Energieeinsparung, wenn ich auf B gehe. Dann ist er nicht so kräftig.
3: Ja, dann muss er mal D machen.
1: Okay, dann machen wir D.
2: Oh, ich bin gespannt. Alles klar.
1: Bremse loslassen und da geht's schon los.
2: Das ist ein lustiges Gefühl, die Leute winken. Hallo! Hartmut, schneide ich mal an da.
1: Ja,
2: das ist ja wirklich, also...
1: Bin schon dabei.
2: So, traut ihr mir das zu, dass ich das hier richtig mache?
1: Wer PKW fahren kann, auch Bürgerbus fahren.
2: Man hat so das Gefühl, man weiß, man transportiert Leute. Man sitzt hier so locker drin im Sessel so. Wo ist hier die Kaffeetasse fährt hier noch. Wie viel kostet hier eine Fahrt, Hartmut?
1: Der Bürgerbus fährt hier in Emstetten. 1 Euro pro Fahrt.
2: Darf ich mal hupen?
3: Also, Fahrer sind gesucht. Mir hat es richtig viel Spaß gemacht. Autofahren macht mir sowieso Spaß. Und ja, wenn ihr Bock habt, meldet euch.

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0: Mit Christina Strunk, schönen guten Tag. Nicht nur Radsportfans fiebern dem Münsterland-Giro am 3. Oktober entgegen. Das renommierte Rennen feiert in diesem Jahr sein 20-jähriges Bestehen. Dieses Jahr starten die Profis in Borken, fahren durch den Kreis Coesfeld nach Münster und streifen dabei auch den Kreis Steinfurt. Es sind fast alle Top-Sprinter mit dabei, die bei der Tour de France eine Etappe gewonnen haben. Darüber freut sich der sportliche Leiter Fabian Wegmann.
2: Wir haben einen Olaf Koy dabei, wir haben einen Philipsen mit dabei, der könnte jetzt zum dritten Mal in Folge gewinnen. Tim Elier ist mit dabei, Binyam Gemay, also sind die absoluten Weltklasse-Sprinter und das zeigt einfach, ja, die kommen ja von selbst, also das Rennen hat sich etabliert, die Teams sehen, es ist ein schönes Rennen, es ist ein sicheres Rennen, es ist eine sehr gute Stimmung.
0: Der Münsterland-Giro gehört inzwischen zu den wichtigsten Tagesrennen in Europa. Und jetzt weitere Nachrichten im Überblick. Die Unionsfraktion berät mit Merz über das weitere Vorgehen. Nach den Niederlagen der CDU bei 3 Landtagswahlen wird es wohl darum gehen, ob die Bundesregierung ihren Kurs korrigieren soll. Eine Personaldebatte rund um den Kanzlerposten will die Partei laut der parlamentarischen Geschäftsführerin der Fraktion Dos Santos Vins nicht führen. Im Kreis Steinfurt leben aktuell weniger Menschen als noch Ende letzten Jahres. Insgesamt sind es um die 1.300 Menschen weniger. Neugeborene Babys und Zugezogene können nicht ausgleichen, dass auch viele Menschen gestorben oder weggezogen sind. Die Stadt Osnabrück macht Kinder fit beim Thema künstliche Intelligenz bei den Smart Kids Tagen. Etwa 450 Schülerinnen und Schüler waren mit dabei. Noch bis Anfang Oktober bekommen Kinder an Grundschulen auch einen Workshop dazu, wie sie KI-Bilder erkennen und auch selbst generieren. Und zum Schluss noch eine gute Nachricht aus der Region. Polizei, Stadt und Beratungsstellen wollen Betroffene von häuslicher Gewalt in Münster besser schützen. Dafür tauschen sie sich jetzt auch mehr aus, um wichtige Informationen schneller zusammenzuführen und Schutzmaßnahmen abzustimmen. Anfang des Monats haben sie zum ersten Mal gemeinsam besonders gefährliche Fälle besprochen.
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0: Radio RST Wetter. Heute Nachmittag und im Feierabend ist es noch ein schöner Mix aus Sonne und Wolken. Es ist nicht zu warm, nicht zu kalt und Regen gibt's auch erstmal nicht. Aktuell haben wir dazu 19 Grad in Emstetten, in Lotte und auch in Horstmar. Radio RST Verkehr. Ein bisschen länger dauert es auf der A30 Rheine Richtung Osnabrück zwischen Hasbergen-Gaste und Osnabrück-Sutthausen. 1 Kilometer Stau bis zu 5 Minuten plus. Und die A33 Osnabrück Richtung Bielefeld zwischen dem Kreuz Osnabrück-Süd und Haderberg. 1 Kilometer Stau, auch da 5 Minuten länger. Und ansonsten noch eine wichtige Vorab-Ankündigung. In Hörstel repariert Straßen NRW ab morgen bis Freitag die Riesenbecker Straße, Tecklenburger Straße. Die Straße wird an diesen Tagen zwischen 8.30 Uhr und 16 Uhr gesperrt und es gibt eine Umleitung, die führt über die B219 und die K29. Plant das also ein, wenn ihr morgen unterwegs seid. Wenn ihr sonst noch irgendwas seht, Blitzer, Staus oder Störungen, dann meldet mir das gerne hier per WhatsApp ins Studio an die 05971 920 90. Danke euch.

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0: 16.44 Uhr, Radio RST läuft. Am liebsten bummeln wir doch durch Innenstädte, wo gar kein Auto stört. Da kann man so entspannt dann einfach schlendern. Und wenn ich dann noch bequem mit dem Rad in die Stadt komme, statt das Auto nehmen zu müssen, das ist für mich auch ein Stück weit Lebensqualität, ne? In Greven geht das. Die Stadt ist jetzt ganz offiziell als Fahrrad- und Fußgängerfreundliche Stadt ausgezeichnet worden. Viele in Greven überrascht das wenig.
1: Dass alles relativ nah beieinander ist. Wir gehen ja auch zu Fuß.
2: Die kurzen Strecken, würde ich sagen. Man erreicht alles zu Fuß. Ich mache auch tatsächlich alles zu Fuß.
3: Ja, ich fahre viel Fahrrad und macht Spaß, ne?
4: Ja, die Fußgängerzone ist einfach schön und groß. Wenig Verkehr, der hier durchgeleitet wird. Damit bin ich schon zufrieden.
5: Greven ist einfach Fahrradstadt.
0: Ja, wichtig, dass das so bleibt, denn gerade bei den hohen Spritpreisen kann das ja doch mal ganz gut sein, ne? Und dabei soll diese offizielle Auszeichnung auch helfen. Damit wird Greven nämlich Teil von so einem Netzwerk, in dem man sich einfach gegenseitig dabei hilft, Fahrrad- und Fußgängerfreundlich zu bleiben.

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4: Mit Sarah Heinz, guten Tag. Die Spritpreise bleiben ein riesiges Thema und zwar nicht nur bei uns in Deutschland, sondern auch international. Frankreichs Staatschef Macron hat der EU jetzt vorgeschlagen, die Regeln für Kraftstoffe zu lockern, um die Versorgung zu sichern. Thorsten Adolfs aus dem News-Team, was genau hat sich Macron denn überlegt, damit sich die Lage ein bisschen entspannt?
5: Er hat EU-Kommissionspräsidentin von der Leyen einen Brief geschrieben. Sein Vorschlag, bestimmte Regeln zur Kraftstoffqualität sollen vorübergehend wegfallen. Das betrifft zum Beispiel die Dichte oder die Entschwefelung bei der Herstellung. Wenn das klappt, dann könnten die Raffinerien deutlich mehr produzieren. Die Rede ist von bis zu 20% mehr Treibstoff als im Moment. In dem Brief steht aber auch, dass die EU das erst mit den Autoherstellern prüfen muss, damit die Motoren keinen Schaden nehmen.
4: Vor allem der Dieselpreis ist in den letzten Wochen ja durch die Decke gegangen, aber auch dafür hat Macron einen Vorschlag, ne?
5: Ja, er will an den Biodiesel ran und schlägt vor, den Anteil, der dem Dieselkraftstoff beigemischt wird, einfach zu erhöhen. Im Moment tanken wir meistens die Sorte B7. Macron will aber auf B10 gehen, das heißt den Biodiesel Anteil von 7% auf 10% erhöhen. Das würde für mehr Spielraum bei der Versorgung sorgen, meint er. Man muss aber in diesem Zusammenhang auch wissen, dass Macron in Frankreich politisch massiv unter Druck steht. Es gab dort auch schon Proteste wegen der Spritpreise und die Logistikunternehmen haben große Schwierigkeiten, überhaupt Sprit für die nächsten Wochen zu liefern. Ob es Änderungen geben wird, das hängt jetzt natürlich davon ab, wie Brüssel und die Autobauer auf Macrons Pläne reagieren werden.
4: Danke, Thorsten, für die Infos. Noch mehr Meldungen sind das jetzt kurz und kompakt. In New York hat die UN-Generalversammlung begonnen. Zum Auftakt hat UN-Generalsekretär Guterres die USA und China dazu aufgerufen, in Sachen KI zusammenzuarbeiten. Die beiden Länder würden die größte Verantwortung gegenüber der Menschheit tragen, sagte er. In den letzten 10 Jahren hat sich in Deutschland die Zahl der Tiere, die von Wölfen gerissen wurden, verfünffacht. Das zeigt eine Auswertung des Bundeszentrums für Landwirtschaft. Im Jahr 2015 waren es demnach noch 737 Tiere gewesen. Letztes Jahr lag die Zahl schon bei fast 3.800. In der Eifel in Rheinland-Pfalz ist in der Nähe der US Airbase Spangdahlem ein Militärflugzeug abgestürzt. Offenbar wurde bei dem Absturz eine Person verletzt, so die Behörden vor Ort. Auch Brand- und Katastrophenschutz waren demnach im Einsatz. Für die Betreiber von Online-Shops wird es immer schwieriger, sich gegen Betrüger zu wehren. Laut einer aktuellen Umfrage des Bundesverbandes E-Commerce war fast jeder Online-Händler schon mal von einem Betrugsfall oder einem Betrugsversuch betroffen. Fast jeder Zweite sagt, dass das Betrugsaufkommen im Vergleich zum letzten Jahr weiter gestiegen ist. Und dabei geht es nicht nur um Kleinkram. Einem Teil der Firmen entsteht so pro Jahr ein Schaden von mehr als 100.000 Euro. Meistens nutzen die Betrüger geklaute Daten oder nutzen falsche Identitäten, um Waren zu bestellen. Bei einer anderen Masche hacken sich die Kriminellen in bestehende Kundenkonten ein. Und das waren die Nachrichten mit Sarah Heinz.
6: Radio RST Wetter. Das ist echt nochmal richtig schön zum Feierabend. Gut für so einen Feierabendspaziergang. Wir haben einen Mix aus Sonne und Wolken und dabei angenehme Temperaturen von 19 Grad in Steinfurt, in Mettingen und auch in Emstetten. Und es bleibt auch erstmal trocken. Höchstens in der Nacht kann es hier und da mal einen kleinen Schauer geben. Morgen wird es dann sogar noch einen Tick wärmer. Radio RST Verkehr. Jetzt im Feierabend ist ein bisschen mehr los. Unter anderem auf der A30 Bad Oeynhausen Richtung Rheine. Zwischen dem Kreuz Osnabrück Süd und Osnabrück Sutthausen. Da braucht ihr bis zu 5 Minuten mehr. Auf der A33 Osnabrück Richtung Bielefeld sind zwischen dem Kreuz Osnabrück Süd und Hadderberg 2 Kilometer Stau, 10 Minuten plus. Auf der B481 Rheine Richtung Münster dauert es zwischen Rheine und Emstetten länger. Hier ist überall Stop and Go. Und es blitzt noch in Rheine. Auf der Lindenstraße auf Höhe der Bushaltestelle Laugestraße in beide Richtungen. Da ist Tempo 50, das meldet uns Thomas. Und noch eine kleine Ankündigung von Straßen NRW. In Hörstel wird die Riesenbecker Straße, Tecklenburger Straße ab morgen bis Freitag repariert. Die Straße wird an den Tagen zwischen 8.30 Uhr und 16 Uhr gesperrt. Und es gibt eine kleine Umleitung, die ist ausgeschildert über die B219 und die K29. Wenn ihr sonst noch irgendwas seht, noch mehr Blitzer oder Staus, dann meldet mir das gerne per WhatsApp hier ins Studio an die 05971 920 90. Danke euch.
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6: Mit Christina Strunk. Ich sag einfach mal nur Hallöchen.

0: 17.13 Uhr, Radio RST ist hier. Wenn doch erstmal Oktober wäre, ne? Und der Sprit dann wirklich mal unter 2,10 Euro kosten würde. Ja, wir träumen ein bisschen. Tatsächlich soll diese Woche noch der Tankrabatt von Bundestag und Bundesrat beschlossen werden. Thorsten Ortmann aus dem News-Team, wie viel günstiger soll es denn ab Oktober werden?
1: Ja, insgesamt dürften es rund 17 Cent pro Liter weniger werden, weil die Regierung die Energiesteuer entsprechend senkt. Der Tankrabatt läuft dann erstmal bis Ende des Jahres und dann soll im kommenden Jahr der Spritpreisdeckel kommen.
0: Also 17 Cent günstiger soll es werden. Da glauben viele aus unserer Community jetzt nicht so dran, schreibt uns zum Beispiel Edith auf Facebook. Das hatten wir schon, hat man nicht gemerkt. Also mehr Hoffnung habe ich ja auf diesen Spritpreisdeckel, den du da ansprichst. Den gibt's ja zum Beispiel auch schon in Luxemburg und Belgien. Wie funktioniert denn der genau?
1: In Belgien zum Beispiel, da legt das Wirtschaftsministerium jeden Tag eine Preisobergrenze fest. Der Preis wird durch eine Formel berechnet, die die Regierung zusammen mit der Energiewirtschaft vereinbart hat. Dabei wird dann der Rohölpreis berücksichtigt, aber auch die Produktionskosten und auch die maximale Gewinnmarge der Mineralölfirmen. Die Tankstellen dürfen dann maximal zu diesem Höchstpreis verkaufen oder darunter. In Belgien ist Benzin aktuell oft 20 bis 30 Cent pro Liter günstiger als in Deutschland. Allerdings erhebt auch die belgische Regierung weniger Energiesteuern auf den Sprit.
0: Naja, mal schauen, wie viel das bringt. Der Tankrabatt, der soll ab Oktober zurückkommen und dann ab Januar soll es tatsächlich einen Spritpreisdeckel geben. Wir werden sehen, wie viel uns das wirklich an der Tankstelle bringt.

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1: Mit Christina Strunk, schönen guten Abend. Am 3. Oktober feiert der Münsterland-Giro seinen 20. Geburtstag. Das renommierte Radrennen startet dieses Jahr zum ersten Mal in Borken, führt durch den Kreis Coesfeld nach Münster und streift dabei auch den Kreis Steinfurt. Für Münsters Oberbürgermeister Fuchs ist das Rennen mit dem traditionellen Zieleinlauf am Schlossplatz die beste Werbung für Münster und auch das gesamte Münsterland.
2: Es ist mittlerweile wirklich ein Volksfest. Also der ganze Schlossplatz bebt, weil da ganz viel los ist. Es kommen ständig Fahrradfahrer rein, die Profis kommen irgendwann rein und deswegen ist es mittlerweile eine Institution in Münster. Das ist das Tolle am Giro, dass wir als Region zeigen, dass wir das gemeinsam können, dass wir gemeinsam zusammenarbeiten und das Münsterland damit präsentieren und das geht nur, weil alle ihren Teil dazu beitragen.
1: Zahlreiche Top-Sprinter, die auch in diesem Jahr bei der Tour de France erfolgreich waren, sind am 3. Oktober mit dabei, allen voran Jasper Philipsen aus Belgien. Und jetzt weitere Nachrichten im Überblick. Der österreichische Investor Benko ist erneut wegen Schädigung seiner Gläubiger schuldig gesprochen worden. Benko war mit seinem Immobilien- und Handelskonzern Signa nach einer spektakulären Expansion, unter anderem mit KDW und Galeria, Ende 2023 pleite gegangen. Region. Am Freitag protestieren Jugendliche in mehr als 100 Städten gegen den Wehrdienst, auch in Münster und Osnabrück. Die Bewegung Schulstreik gegen Wehrpflicht kritisiert, dass jetzt schon Musterungen von Jugendlichen laufen, die sich gar nicht für den Wehrdienst interessieren. Eigentlich sollten diese Pflichtmusterungen erst nächstes Jahr losgehen. An der Hochschule Osnabrück starten bald etwa 3.100 Erstsemester. Die Hochschule hat sie traditionell in der Osnabrückhalle begrüßt. Der Hochschulpräsident hat den neuen Studierenden den Tipp gegeben, erst einmal im Studium und am neuen Ort anzukommen. Und zum Schluss noch eine gute Nachricht aus der Region. Polizei, Stadt und Beratungsstellen wollen Betroffene von häuslicher Gewalt in Münster besser schützen. Ziel ist es, Informationen schneller zusammenzuführen und Schutzmaßnahmen direkt abzustimmen. Anfang des Monats haben sie zum ersten Mal gemeinsam besonders gefährliche Fälle besprochen.
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1: Radio RST Wetter. Jetzt zum Feierabend haben wir noch einen Mix aus Sonne und Wolken. Die versteckt sich zwar so ein bisschen die Sonne hinter den Wolken, aber die kommt auch immer mal wieder raus. Also ihr könnt auch noch mal einen kleinen Spaziergang machen bei angenehmen 18 Grad. Die haben wir jetzt gerade noch in Westerkappeln und 19 Grad sind es noch in Neunkirchen und in Greven. Morgen wird es sogar noch einen Tick wärmer. Radio RST Verkehr. Wir schauen auf die Straßen und da ist gar nicht mehr ganz so viel los. Nur ein kleiner Stau noch auf der A30 Bad Oeynhausen Richtung Rheine zwischen dem Kreuz Osnabrück Süd und Osnabrück Sutthausen bis zu 5 Minuten plus. Auf der B475 Glandorf Richtung Emstetten braucht ihr auch noch ein bisschen länger zwischen Saarbeck Nord und Emstetten Stop and Go bis zu 10 Minuten plus. Es blitzt noch in Rheine auf der Lindenstraße auf Höhe der Bushaltestelle Laugestraße. In beide Richtungen steht Elsa und blitzt euch. Tempo 50 ist da. Danke Thomas fürs Melden. Und wenn ihr noch irgendwas seht, Blitzerstaus oder Störungen, dann meldet mir das gerne per WhatsApp hier rein an die 05971 920 90. Danke euch.

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0: Radio RSC ist hier mit Christina Strunk um gleich 17.44 Uhr. 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
1: Mit Sarah Heinz, guten Abend. Die Finanznot in NRW spitzt sich weiter zu. Das zeigen neue Zahlen vom Städtetag und dem Städte- und Gemeindebund NRW. Die Zahlen wurden heute in Düsseldorf vorgelegt. Mehr als 2/3 der Kommunen bewerten ihre finanzielle Lage demnach als mangelhaft. 85% der Städte und Gemeinden rechnen sogar damit, dass es in den kommenden 5 Jahren noch schlechter aussehen wird. Kollege Hussein Asiandi, was ist denn der wichtigste Grund für diese Schieflage?
2: Ja, das liegt vor allem daran, dass in den vergangenen Jahren immer mehr Aufgaben für die Städte dazugekommen sind, beschlossen vom Bund, vor allem im Sozialbereich. Der Bund wiederum beteiligt sich aber nicht vernünftig an diesen Ausgaben, sagen die Städte. Und es entsteht die verrückte Situation, dass egal wie sehr die Kommunen sparen oder Steuern anheben, sie kommen mit den Kosten einfach nicht hinterher. Aktuell gibt es in NRW ein Defizit von 9 Milliarden Euro und das mit massiven Folgen für die Bevölkerung, wie mir der Essener Oberbürgermeister Thomas Kufen sagte.
3: Spielgeräte können nicht aufgestellt werden, die Straße kann nicht gepflegt werden, Laterne kann nicht repariert werden, die Schule kann nicht saniert werden und das sehen die Bürgerinnen und Bürger, weil einfach kein Geld da ist.
2: Die Kommunen in NRW fordern, dass sie in Berlin immer dann mit am Tisch sitzen, wenn es um neue Aufgaben für sie geht und um Geldzuweisungen und dass sich die Bundesregierung am Prinzip, wer bestellt, der bezahlt auch, beteiligt. Wer einen funktionierenden Staat haben wolle, der müsse dafür sorgen, dass die Kommunen mehr Spielräume bekommen, heißt es.
1: Danke für die Infos, José. Mehr Meldungen jetzt im Überblick. Jetzt steht es fest, die EU will 2 Oligarchen von der bestehenden Liste der Russland-Sanktionen streichen. Nach Diskussionen und Kritik haben die EU-Länder sich geeinigt. Gefordert wurde der Schritt von Frankreich, Luxemburg und der Slowakei, unter anderem, um die EU vor drohenden Klagen in Milliardenhöhe zu schützen. Der ehemalige Investor René Benko wurde in einem teils neu aufgerollten Prozess zu 2,5 Jahren Haft verurteilt. Es ging um den zuvor strittigen Punkt, dass Benko eine Mietkostenvorauszahlung von 360.000 Euro gezahlt haben soll, obwohl er kurz vor der Insolvenz stand. Das Landgericht Innsbruck sah es als erwiesen an, dass Benko seine Gläubiger geschädigt hat. Im Laufe dieser Woche könnte es in Düsseldorf gut voll werden. Die Backstreet Boys kommen für 10 Stadionkonzerte in die Landeshauptstadt. Insgesamt werden hunderttausende Fans erwartet. Über 400.000 Tickets wurden nach Angaben der Stadt verkauft. Die Konzertreihe startet diesen Freitag und geht bis zum 7. Oktober. Die Werbung bei Sportgroßereignissen erreichen teilweise hunderte Millionen Menschen, wie auch bei der Fußball-WM im Sommer. Ein englisches Forschungsteam hat sich deshalb angeschaut, für was vor allem geworben wurde. Und das waren oft ungesunde Lebensmittel, Alkohol, Glücksspiel, Prognosemärkte und Kryptowährungen. Insgesamt wurden mehr als 93.000 solcher Logos bei den WM-Live-Übertragungen erfasst. Das heißt, dass ungefähr alle 7 Sekunden eins zu sehen war. Gerade mit Blick auf eine drohende weltweite Fettleibigkeitskrise bei Kindern sehen die Forschenden das Ergebnis kritisch. Und das waren die Nachrichten mit Sarah Heinz.
4: Das Wetter. Ja, und da geht's jetzt locker bewölkt durch den Abend. Es bleibt auch trocken. Morgen am Mittwoch ähnlich wie heute. Also erst stark bewölkt oder neblig trüb. Und im Tagesverlauf da lockert's dann wieder gut auf. Zeitweise mischt dann auch mal die Sonne mit. Und das morgen alles bei 18 bis 22 Grad.
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4: Kurz nach 6 eben noch der Blick auf die Autobahn. Hier dauert es mindestens 12 Minuten länger. Auf der A3 Oberhausen nach Köln zwischen Kreuz Breitscheid und Mettmann 4 Kilometer Stau plus 21 Minuten. A4 Aachen Köln zwischen Kreuz Köln West und Köln Eiffeltor 5 Kilometer Stau plus 17. Die 4 Köln jetzt nach Aachen zwischen 3 Köln Holmar und Kreuz Köln Süd 4 Kilometer Stau plus 13. A44 Düsseldorf Essen zwischen Ratingen Schwarzbach und Kreuz Ratingen Ost 1 Kilometer Stau und plus 12 Minuten. A46 Wuppertal Düsseldorf zwischen Sonnborner Kreuz und Hahn Ost 2 Kilometer Stau plus 12 und die 448 noch Bochum West nach Dortmund Witten zwischen Dreieck Bochum West und Bochum Biemelhausen 5 Kilometer Stau und plus 12 Minuten. Ja, und wir starten mal rein in den Dienstagabend jetzt mit der Nummer, mit der Dasher hier bei uns vor 2 Jahren ihren ersten Hit gelandet hat. Und ja, das ist auch schon wieder 2 Jahre her. Riesenhit hier auf jeder Scheunenparty. Hier ist sie bei uns jetzt mit Austin.
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0: Ja, nochmal einen schönen Dienstagabend hier mit Musik von Teddy Swims, Mr. Know-It-All. Das Schöne an so einem Podcast ist ja, ne, dass man ab und zu auch mal so ein bisschen was Privates über die Künstler erfährt. Hier zum Beispiel haut Atze in der aktuellen Folge von Watt ne Woche raus, wann er Geburtstag hat. Ja gut, bisher hatte ich jetzt noch keine Einladung in meinem Briefkasten, aber da kommt ganz bestimmt noch was.
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3: Ja, nee, ist klar.
4: Leute, ich habe ja bald Geburtstag. Ob ich da wohl auch einen Ferrari krieg? Wahrscheinlich nicht, weil Heidi Klum ist nicht meine Mutter und Tom Kaulitz ist nicht mein Stiefvater. Ey, was eine Nummer, oder? Habt ihr das mitgekriegt? Tom hat vor 3 Jahren beim Mario Kart zocken gegen Stiefsohn Henry verloren. Die Wette war, gewinnt Henry, kriegt er einen Ferrari zum 21. Geburtstag. Gewinnt Tom, muss Henry 3 Jahre auf Videospiele verzichten. Also hat Tom Ferrari F430 ersteigert. Günstig. Für $152.000. Dummerweise war sein Bruder Bill mit bei der Versteigerung und hat anschließend dann noch bei einem uralten Ford Bronco für knapp $260.000 zugeschlagen. Ja, wenn der Schnapper den Schnapper schnappt, oder? Hätte er mal vorher Ralf Schumacher gefragt. Aber was macht denn jetzt so ein 21-Jähriger ohne Fahrpraxis mit einem 500 PS Ferrari? Einparken üben, wenden in 3 Zügen, Schulterblick. Mann ey, der Henry saß doch bis letzte Woche noch auf seinem Bobbycar und jetzt fährt er mit dem Ferrari durch den McDrive in Los Angeles. Das ist doch auch scheiße. Da musst du aussteigen, um an die Sprechanlage zu kommen. Vorher muss man den ADAC anrufen, weil du auf den Bremshügeln aufgesetzt hast. Gut, dass die Karre ein Cabrio ist. Da können sie ihm das Happy Meal von oben ins Auto werfen.
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1: Um 18.30 Uhr mit Christina Strunk. Schönen guten Abend. Am 3. Oktober feiert der Münsterland-Giro seinen 20. Geburtstag. Das renommierte Radrennen startet dieses Jahr zum ersten Mal in Borken, führt durch den Kreis Coesfeld nach Münster und streift dabei auch den Kreis Steinfurt. Für Münsters Oberbürgermeister Fuchs ist das Rennen mit dem traditionellen Zieleinlauf am Schlossplatz die beste Werbung für Münster und das gesamte Münsterland.
2: Es ist mittlerweile wirklich ein Volksfest. Also der ganze Schlossplatz bebt, weil da ganz viel los ist. Es kommen ständig Fahrradfahrer rein. Die Profis kommen irgendwann rein und deswegen ist es mittlerweile eine Institution in Münster. Das ist das Tolle am Giro, dass wir als Region zeigen, dass wir das gemeinsam können, dass wir gemeinsam zusammenarbeiten und das Münsterland damit präsentieren. Und das geht nur, weil alle ihren Teil dazu beitragen.
1: Zahlreiche Top-Sprinter, die auch in diesem Jahr bei der Tour de France erfolgreich waren, sind am 3. Oktober mit dabei. Allen voran Jasper Philipsen aus Belgien. Und jetzt weitere Nachrichten im Überblick. UN-Generalsekretär Guterres hat in New York für mehr globale Zusammenarbeit geworben. Die Risse in der Welt würden tiefer, beklagte er zum Auftakt der Generalversammlung der Vereinten Nationen. Militärische Stärke allein sichere keinen Frieden, das müssten die Supermächte erkennen, so Guterres. Am Freitag protestieren Jugendliche in mehr als 100 Städten gegen den Wehrdienst, auch in Münster und Osnabrück. Die Bewegung Schulstreik gegen Wehrpflicht kritisiert vor allem, dass jetzt schon Musterungen von Jugendlichen laufen, die gar nicht für den Wehrdienst Interesse angemeldet haben. Eigentlich sollten diese Pflichtmusterungen erst nächstes Jahr losgehen. An der Hochschule Osnabrück starten bald etwa 3100 Erstsemester. Die Hochschule hat sie traditionell in der Osnabrückhalle begrüßt. Der Hochschulpräsident hat den neuen Studierenden den Tipp gegeben, erst einmal im neuen Studium und im neuen Ort anzukommen. Und zum Schluss noch eine gute Nachricht aus der Region. Polizei, Stadt und Beratungsstellen wollen Betroffene häuslicher Gewalt in Münster besser schützen. Ziel ist es, Informationen schneller zusammenzuführen und Schutzmaßnahmen direkt abzustimmen. Anfang des Monats haben sie zum ersten Mal gemeinsam besonders gefährliche Fälle besprochen.
0: 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Das Wetter.
3: Ja, jetzt am Abend nur locker bewölkt und auch trocken. Nachts zieht sich dann wieder ein bisschen zu. Es wird ein bisschen wolkiger, das bei noch 12 bis 7 Grad. Der Mittwoch, ja, der kommt anfangs nochmal grau um die Ecke, startet stark bewölkt, lockert dann aber auch morgen übermittags dann wieder auf. Also ähnlich wie heute. Ab und zu kommt dann auch mal die Sonne raus und das dann bei 18 bis 22 Grad.
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3: Und da sind wir aktuell bei mindestens 10 Minuten plus auf der 1 Dortmund-Köln zwischen Wuppertal-Ronsdorf und Wermelskirchen. 3 Kilometer Stau plus eine halbe Stunde. A3 Oberhausen-Köln zwischen Kreuz-Breitscheid und Mettmann. 3 Kilometer Stau plus 11 Minuten. Die 4 Aachen nach Köln zwischen Kreuz-Köln-West und Köln-Eiffeltor. 4 Kilometer Stau plus eine Viertelstunde. Und die A44 Düsseldorf nach Essen zwischen Ratingen-Schwarzbach und Kreuz-Rating-Oster. 1 Kilometer Stau und plus 12 Minuten. Ja, und ich würde vorschlagen, jetzt mal rein ins Jahr 1985 und zwar hier mit Kate Bush und Running Up That Hill und auch thematisch bleiben wir gleich mal in dem Jahrzehnt, denn ja, vor 40 Jahren, da hat das ZDF hier das Turtle-Monster in den Vorabend gepackt. Wir erinnern uns gleich mal hier an Alf.
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0: das hier, Musik am Dienstagabend von Tom Walker zusammen mit Glockenbach und Home. Ich habe überlegt, wie könnte ich ihn denn hier mit nur einem Satz am besten beschreiben? Ich versuche es hiermit, er frisst gerne Katzen. Ja, natürlich rede ich von Alf, was habt ihr denn jetzt gedacht? Der kleine, zottlige Außerirdische da mit der unverkennbaren Stimme, ja, vor 40 Jahren, also vor genau 40 Jahren, flimmert die erste Folge von Alf in den USA über den Fernsehbildschirm. Und Kollege Niklas Lünebach, der schwärmt hier nochmal von seiner Lieblingsserie.
1: Es ist der 22. September 1986. Ein Raumschiff kracht in die Garage der Familie Tanner. An Bord?
2: Ein echter Außerirdischer.
3: Brian hat recht, es ist ein Alf.
1: Was folgt, sind vier chaotische Jahre mit dem 90 cm großen, orange behaarten Außerirdischen. Seine Lieblingshobbys? Essen?
4: Es war wieder Zeit für meine halbmonatliche Fressorgie. Aber diesmal zählt sie nicht.
5: Sie zählt!
1: Und natürlich die Katze jagen.
6: Weißt du, wo Lucky ist? Ich war hinter ihm her. Mit einer Gabel.
1: Und ansonsten mischt Gordon Shumway, wie er mit bürgerlichem Namen auf seinem Planeten Melmark heißt, das Leben seiner Mitmenschen ordentlich auf.
4: Dr. Gordon Shumway. Ich weiß. Sie wiederholen sich.
1: Für die Schauspieler war Alf das große Karrierehoch. Nicht alle waren aber glücklich darüber. Max Wright, Familienvater Willi, sehnte sich eigentlich immer nach ernsthaften Rollen. Er stirbt 2019. Vor 2 Jahren folgt Benji Gregory, der kleine Brian Tanner. Er stirbt nach einem Hitzeschock im Auto, wird gerade mal 46 Jahre alt. Im Juni diesen Jahres stirbt auch die Familienmama Anne Skedeen. Nur das Teenie-Mädchen Lynn lebt noch. Andrea Elson, Schauspielerin aber lange nicht mehr, betreibt mittlerweile ein Yoga-Studio in Kalifornien. Und Alf? Der ist mittlerweile knapp 270 Jahre alt. Und wer weiß, vielleicht stellt er gerade das Leben einer anderen Familie auf den Kopf. Oder er düst durch den Kosmos mit seinem Kumpel Skip und seiner Jugendliebe Rhonda. So oder so, Dankeschön, Alf. Für 40 Jahre gute Unterhaltung.
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7: Ich werde dich nicht brauchen.
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1: Mit Sarah Heinz. Guten Abend. In New York wird gerade über die große Weltpolitik gesprochen. Die Generaldebatte der Vereinten Nationen läuft. Heute liegt der Fokus auf dem Nahen Osten. Von Generalsekretär Guterres gab es da schon einen sehr deutlichen Appell an die Beteiligten, auch an US-Präsident Trump. Mehr Infos dazu und zu den anderen Themen New York hat Thorsten Adolfs.
2: Guterres kritisiert scharf, dass vereinbarte Waffenruhen im Nahen Osten bis jetzt kaum Wirkung zeigen würden und die Zivilbevölkerung weiter unter dem Beschuss leidet. Viele der angereisten Staatschefs stehen unter Druck, weil die Konflikte in der Straße von Hormus die Ölpreise weltweit in die Höhe treiben. Deshalb herrscht auch in New York eine angespannte Atmosphäre. Guterres hat in seiner eindringlichen Rede außerdem vor Gefahren durch künstliche Intelligenz gewarnt und gesagt, dass Killerroboter in unserer Zukunft nichts zu suchen haben. Er fordert dringend internationale Sicherheitsstandards und echte Kontrollen in diesem Bereich. Von US-Präsident Trump gab es wieder einen Auftritt mit großen Ankündigungen. Er sieht ein Abkommen zum Ende des Ukraine-Krieges in greifbarer Nähe, verkündete das Ende des Streits um Grönland und rief alle anderen Staaten dazu auf, aus dem Internationalen Strafgerichtshof auszutreten. Morgen rückt die Ukraine in den Mittelpunkt der Weltöffentlichkeit. Präsident Zelensky wird an der Sitzung des UN-Sicherheitsrats teilnehmen und später eine Rede vor der Vollversammlung halten. Auch der syrische und der iranische Präsident stehen auf der Rednerliste. Außerdem hat Generalsekretär Guterres seinen zweiten Auftritt bei einem Treffen zum Klimaschutz. Dort soll es um den Übergang zu erneuerbaren Energien gehen.
1: Danke, Thorsten. Mehr Meldungen jetzt im Überblick. Die Kommunen in NRW haben zu wenig Geld und die meisten von ihnen haben Sorge, dass sich ihre finanzielle Lage in den nächsten 5 Jahren noch verschlimmern könnte. Das zeigen neue Zahlen vom Städtetag und dem Städte- und Gemeindebund NRW. Sie fordern deswegen mehr Unterstützung vom Bund. Die AfD bereitet sich offenbar auf die Möglichkeit einer unionsgeführten Minderheitsregierung vor. Das hat die Bild gemeldet. Sie beruft sich auf ein internes Debattenpapier der AfD. Darin geht es demnach darum, wie so eine Zusammenarbeit aussehen könnte. Auch die Bedingungen dafür seien aufgeführt. In Düsseldorf ist ein Schüler nach tödlichen Messerangriffen auf seine Klassenlehrerin und einen Obdachlosen zu 9 Jahren Jugendhaft verurteilt worden. Der Schüler aus Essen war zur Tatzeit 17 Jahre alt. Zwischen beiden Attacken soll er nach Gerichtsangaben außerdem zu einer Synagoge gegangen sein, mit dem Ziel, dort möglichst viele Juden zu töten. Der Zutritt zur Synagoge wurde ihm damals verweigert. Auf einem Acker bei Wesseling nahe Köln hat ein Familienvater einen römischen Münzschatz entdeckt. Der Mann war vorher mit einem Metalldetektor unterwegs gewesen und fand plötzlich eine Silbermünze nach der anderen, bis die Detektorsignale gar nicht mehr aufhören wollten. Statt selbst drauf loszugraben, informierte er das LVR-Amt für Bodendenkmalpflege im Rheinland. Die Archäologen machten sich dann an die Arbeit und fanden insgesamt 934 Silbermünzen aus der Epoche der Römerzeit. Das ist der größte Münzschatz, der je in Deutschland gefunden wurde. Die Münzen werden ab sofort im Bonner Landesmuseum ausgestellt. Und das waren die Nachrichten mit Sarah Heinz.
3: Das Wetter.
4: Locker bewölkt und trocken, so geht's jetzt durch den restlichen Abend. In der Nacht sind's dann auch mal mehr Wolken, Regen aber weiter kein Thema, das bei 12 bis 7 Grad. Der Mittwoch, der wird dann ähnlich wie heute, also erst wolkig, später lockert's dann aber wieder auf, wird morgen zwischenzeitlich auch mal sonniger und das dann bei maximal 22 Grad.
3: NRW Verkehr.
4: Um kurz nach 7 eben noch der Blick auf die Autobahnen. Hier dauert es mindestens 10 Minuten länger. Auf der A1 Dortmund-Köln zwischen Wuppertal-Ronsdorf und Wermelskirchen 3 Kilometer Stau plus 35 Minuten. A2 Dortmund-Hannover zwischen Bielefeld-Ost und Herford-Bad Salzuflen 4 Kilometer Stau plus 26. Und die 46 Wuppertal nach Düsseldorf zwischen Sonnborner Kreuz und Hahn-Ost 2 Kilometer Stau und plus 10 Minuten. So, jetzt mal rein hier mit den guten Nachrichten in den Abend. Im Oktober, da sieht das an den Tankstellen wohl tatsächlich mal etwas anders aus, ne? Ja doch, ich rede von den Preisen. Was die Regierung da alles beschlossen hat, Thema gleich auch nochmal hier bei uns. Vorher gibt es noch Musik und zwar hier von Little Nas X.
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0: Euch nochmal einen schönen Dienstagabend und das hier ist tatsächlich mal eine gute Nachricht. Ja, die gibt es jetzt wirklich. Die Spritpreise, die sinken ab Oktober. Allerdings jetzt nicht, weil die Mineralölfirmen einsehen, mit uns Autofahrern haben. Nein, weil die Bundesregierung am Abend den erneuten Tankrabatt beschlossen hat. Und dazu soll dann auch noch ein sogenannter Spritpreisdeckel kommen. Thorsten Ortmann aus dem News-Team. Wie viel günstiger wird es denn dann durch den neuen Tankrabatt?
1: Ja, insgesamt dürften es rund 17 Cent pro Liter weniger werden, weil die Regierung die Energiesteuer entsprechend senkt. Der Tankrabatt läuft dann erstmal bis Ende des Jahres und dann soll im kommenden Jahr der Spritpreisdeckel kommen.
0: Und genau den gibt es ja schon zum Beispiel jetzt in Luxemburg und Belgien. Wie funktioniert der genau?
1: In Belgien zum Beispiel, da legt das Wirtschaftsministerium jeden Tag eine Preisobergrenze fest. Der Preis wird durch eine Formel berechnet, die die Regierung zusammen mit der Energiewirtschaft vereinbart hat. Dabei wird dann der Rohölpreis berücksichtigt, aber auch die Produktionskosten und auch die maximale Gewinnmarge der Mineralölfirmen. Die Tankstellen dürfen dann maximal zu diesem Höchstpreis verkaufen oder darunter. In Belgien ist Benzin aktuell oft 20 bis 30 Cent pro Liter günstiger als in Deutschland. Allerdings erhebt auch die belgische Regierung weniger Energiesteuern auf den Sprit.
0: Jetzt gibt es aber auch viel Kritik an den Maßnahmen und die kommt von führenden Wirtschaftsforschenden.
1: Ja, Beispiel Tankrabatt, den haben die Mineralölfirmen schon beim letzten Mal nicht komplett an die Autofahrenden weitergegeben. Und er ist wenig zielgerichtet, weil ihn jeder bekommt, sagt Rainer Holznagel vom Bund der deutschen Steuerzahler.
2: Der Staat hat in den letzten Jahren durch sehr hohe Steuern und Abgaben auch einen gewissen Preisanteil. Und der sollte langfristig abgesenkt werden. Und beispielsweise bei den Fernpendlern und beispielsweise auch bei kleinen und mittleren Einkommen, da könnte man mit direkten Zuschüssen eher was bewirken als mit der Gießkanne.
1: Und auch der Präsident des Deutschen Instituts für Wirtschaft, Wirtschaftsforschung Marcel Fratscher sieht die Maßnahmen kritisch. Er sagt, der Tankrabatt sei zu teuer, sozial ungerecht und der Spritpreisdeckel würde eh nur manche Preisspitzen abfedern.
0: Ja, ihr habt es gehört, der Tankrabatt kommt ab Oktober zurück. Dazu soll es dann ab Januar einen Spritpreisdeckel geben. Und Thorsten Ortmann hatte die Infos dazu. Vielen Dank.
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0: Das Wetter.
1: Jetzt am Abend meist aufgelockert und trocken. Erst Richtung Nacht sind dann auch mal mehr Wolken unterwegs. Es geht aber trocken durch die Nacht, das bei 12 bis 7 Grad. Der Mittwoch, der legt dann wieder wolkig los. In der zweiten Tageshälfte kaum noch Wolken mit dabei. Wird auch mal sonnig dann und das bei 18 bis 22 Grad morgen.
0: NRW Verkehr.
1: Und derzeit mindestens 8 Minuten plus, und zwar auf diesen Strecken hier. A1 Dortmund-Köln zwischen Remscheid-Lennep und Wermelskirchen, 2 Kilometer Stau, da plus 9 Minuten. A2 Dortmund-Hannover zwischen Bielefeld-Ost und Herford-Ost, 3 Kilometer Stau plus 19. A40 Duisburg-Essen zwischen Mülheim-Heißen und Mülheim-Heimaterde, 1 Kilometer Stau plus 9. Und die 42 nach Dortmund nach Kamp-Lintfort zwischen Bottrop-Süd und Oberhausen-Neue-Mitte, da 1 Kilometer Stau und plus eine halbe Stunde. Und das Ding hier läuft wirklich wie am Schnürchen. Auch heute haben wir wieder Wünsche erfüllt. Beispielsweise den Wunsch von Alexandra. Die fliegt demnächst nach Ibiza. Ganze Geschichte gibt's gleich hier bei uns. Ihr macht bitte auch noch mit, wie das Ganze funktioniert. Sprechen wir gleich nochmal drüber. Ich bin Andreas Grunwald. Euch einen schönen Dienstagabend.
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0: Mr. Linkin Park mit Lost. Ja, der Tag war nicht Lost, nein, auch heute haben wir wieder Wünsche erfüllt.
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0: So, und da sagen wir Glückwunsch an Lena. Die stürzt sich ins Heißluftballon-Abenteuer. Und Alexandra, ja, die nimmt das Flugzeug und fliegt nach Ibiza. Die beiden, die haben sich heute bei uns ihre Wünsche erfüllt. Für Alexandra steht da eine VIP-Clubnacht auf dem Programm.
2: Nein, oh mein Gott. Ich kann es nicht glauben, wirklich. Uns kommen hier gerade wirklich die Tränen, also das müsst ihr uns hier glauben. Es ist besser als Weihnachten, Geburtstag zusammen.
0: Ah, Alexandra, völlig aus dem Häuschen, fliegt nach Ibiza. Euren Wunsch, den kriegen wir auch noch unter. 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
1: Ich bin Thomas Bleskin. Nach den Niederlagen der CDU bei 3 Landtagswahlen hat Unionsfraktionschef Thorsten Frey Kanzler Friedrich Merz die Unterstützung der Bundestagsfraktion zugesichert. Zugleich zeigte sich Frey zuversichtlich, dass das mit der SPD vereinbarte Reformpaket nun zügig umgesetzt wird.
2: Ja, wir stehen hinter dem Kanzler, sagt CDU-Fraktionschef Frey, und er glaubt auch, dass man mit dem SPD-Koalitionspartner auf einen Nenner kommt im Reformstreit. Kurz, CDU und auch CSU signalisieren heute trotz Frust und Chaos, wir sind im Arbeitsmodus. Und doch Kanzler Merz will kämpfen, eine Art Neustart hinlegen. Doch manche fragen sich schon, ob er dazu noch die Macht hat und auch die Zeit. Claudia Wächter, Nachrichtenredaktion.
1: Der Chemiekonzern Evonik will über 3000 Stellen abbauen, den Großteil davon in Deutschland. Das hat das Unternehmen in Essen mitgeteilt. Damit bekräftigte Evonik seine Umbaupläne, die bereits im Juni veröffentlicht worden waren.
3: Evonik will jetzt auf Wachstum in Amerika und Asien setzen. Dafür werde das Produktportfolio nach Rollenprofilen geordnet und den 6 großen Produktionsstandorten in Deutschland würden spezifische Aufgaben zugeteilt. Der Stellenabbau soll sozialverträglich und ohne betriebsbedingte Kündigungen umgesetzt werden, heißt es von dem Unternehmen. Das heißt, frei werdende Stellen werden nicht nachbesetzt, Beschäftigte früher in den Ruhestand verabschiedet oder freiwillige Abgänge über Abfindungen vereinbart. Fiona Reinhardt, Nachrichtenredaktion.
1: Der österreichische Investor René Benko ist in einem teilweise neu aufgerollten Prozess zu 2,5 Jahren Haft verurteilt worden. Das Landgericht Innsbruck sah es als erwiesen an, dass der 49-Jährige seine Gläubiger geschädigt hat. Dabei ging es um eine Mietkostenvorauszahlung von 360.000 Euro, obwohl sein Signa-Imperium bereits in Schwierigkeiten steckte. Benko bestreitet die Vorwürfe. Er sitzt seit Januar 2025 in Untersuchungshaft. Wer mit Öl oder Pellets heizt, muss sich in diesem Jahr auf deutlich höhere Kosten einstellen. Nach Berechnungen von CO2 Online steigen die Heizkosten einer 70 Quadratmeter Wohnung bei Heizöl um 24% auf rund 1.275 Euro pro Jahr, bei Pellets um 17% auf etwa 870 Euro. Gaskunden könnten dagegen zunächst etwas günstiger davon kommen. Hier erwartet die Beratungsgesellschaft einen Rückgang um 4%. Das waren die Nachrichten mit Thomas Bleskin.
4: Das Wetter. Ja, und da geht's jetzt locker bewölkt durch den Abend. Es bleibt auch trocken. Morgen am Mittwoch ähnlich wie heute. Also erst stark bewölkt oder neblig trüb. Und im Tagesverlauf da lockert's dann wieder gut auf. Zeitweise mischt dann auch mal die Sonne mit. Und das morgen alles bei 18 bis 22 Grad.
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4: Um kurz nach 8 haben wir 2 Staus. Aktuell die A2 Dortmund-Hannover zwischen Ostwestfalen-Lippe und Herford-Bad Salzuflen. 3 Kilometer Stau. Da dauert's gerade 22 Minuten länger. Und die A4 Aachen-Köln zwischen Kreuz-Köln-West und Köln-Eiffeltor 1 Kilometer Stau und plus 3 Minuten. Ja, wie sieht's aus? Ihr habt Bock auf Samba? Nein, nicht Sommer. Samba, Kinders, ihr müsst auch mal zuhören hier. Ja Mensch, wie passend, ne? Hab ich nämlich jetzt da mit Homebreaker. Genießt es.
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0: Tja, sowas haben die einfach drauf hier, die Jungs von Bon Jovi. Auch so mehr oder weniger Hitmaschine, ne? Always großes Ding. So, und wir schmeißen mal ganz frisches Material jetzt rein in den Dienstagabend. Und zwar von Pedro Santos. Ja, der Name, der geht mir auch noch nicht so ganz einwandfrei über die Lippen. Aber das wird, also sollte es, weil mittlerweile bringt der Portugiese schon seinen zweiten Hit raus. Er kommt aus dem schönen Portugal. Weil du aber halt von London aus schnell einen Hit in den Orbit jagen kannst, ne? Lebt er jetzt dort. Außerdem haben wir auch festgestellt, ist gar nicht mal so einfach, an seine Konzerttickets zu kommen. Also die sind immer recht flott ausverkauft. Also falls ihr da irgendwie in diesem Jahr auch leer ausgegangen seid, kommt Leute, hier kommt so ein kleiner Trost.
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0: Das Wetter.
1: Ja, jetzt am Abend nur locker bewölkt und auch trocken. Nachts zieht sich dann wieder ein bisschen zu. Es wird ein bisschen wolkiger, das bei noch 12 bis 7 Grad. Der Mittwoch, ja, der kommt anfangs nochmal grau um die Ecke, startet stark bewölkt, lockert dann aber auch morgen über mittags dann wieder auf. Also ähnlich wie heute. Ab und zu kommt dann auch mal die Sonne raus und das dann bei 18 bis 22 Grad.
0: NRW Verkehr.
1: Und eben noch der Blick auf die Autobahnen. Zwei Staus sind's. A2 Dortmund-Hannover zwischen Ostwestfalen-Lippe und Herford-Bad Salzuflen 3 Kilometer Stau. Da plus 20 Minuten und die A4 Aachen-Köln zwischen Kreuz-Köln-West und Köln-Eiffeltor 1 Kilometer Stau und plus 3 Minuten. Ja, und wie machen wir weiter? Ich würde vorschlagen, hiermit ein bisschen Disco-Sound aus Sachsen. Den kann gerade ja auch nur einer liefern. Wobei wir bei ihm dann auch schon von Disco-Feinkost sprechen müssen. Ne? Hier ist der Purple Disco Machine jetzt bei uns mit Dopamin. Ich bin Andreas Grunwald. Euch einen schönen Dienstagabend.
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0: Da rollt sie zum Schluss nochmal mit dem Stimmchen auf die Startbahn und hebt ab. Whitney Houston, I Will Always Love You. Geht ihr eigentlich gerne ins Fitnessstudio? Also besonders jetzt in der Erkältungssaison ist es ja wichtig, fit zu bleiben, ne? Er fragt sich hier gerade, ob es wirklich so richtig ist.
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2: Gibt's eigentlich einen Hygienebeauftragten im Fitnessstudio? Kerl, da legen ja die meisten alles ab, was sie irgendwann mal gelernt haben. Also direkt vom Affenfelsen an die Hantelbank. Ich bin vom Muskelaufbau direkt in den Immunsystemaufbau übergegangen. Ja, an einer Hantel findest du ja mehr Viren als auf dem Lebendtiermarkt in Wuhan. Da wird die komplette Körperhygiene von den eigenen vier Wänden in die Fitte outgesourced. Ich lag da gerade auf so einer Yogamatte, hab ums Überleben gekämpft. Und kein Meter von meiner Rübe puppelt sich da irgendeine Influencerin die Flusen aus den Füßen. In der Umkleide, da wurde es erst richtig wild. Ne? Da wurde sich rasiert, die Nägel geschnitten und alles ausgedünstet, weil keine Miete zahlt. Ich bin da durch eine Wolke Schweiß-Proteinfurz gegangen, überdeckt mit Brun und Bananen. Nani for Man. Ich war völlig benebelt von dem Dunst. Auf einmal bombe ich unfreiwillig das Fotoshooting vom Ganzkörperspiegel vom Bodybuilder-Verein Herne Süd. Hast ja gar keinen Bock mehr. Und dann gehst du nach Hause und irgendwie fühlst du dich ja trotzdem unfitter als vorher, weil Selbstzweifel, die haben ja keine Inkubationszeiten. Die haben bei mir direkt zugeschlagen. Und als ich mich wieder aufrappeln wollte, wieder hinzugehen, da hat dann der grippale Infekt bei mir angeklopft, den ich mir von irgendeinem Gerät abgewischt habe. Also immer dran denken, Leute. Regeneration ist extrem wichtig. Und wenn ich die richtig beherrsche, gehe ich auch wieder ins Fitnessstudio.
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1: Ich bin Thomas Bleskin. Trotz der Niederlagen der CDU bei 3 Landtagswahlen sieht Unionsfraktionschef Frei Kanzler Merz weiter von den Abgeordneten getragen. Frei sagte, er erwarte nun, dass das mit der SPD vereinbarte Reformpaket zügig umgesetzt wird. Bei der Rente seien nur noch Detailfragen offen. Sachsens CDU-Ministerpräsident Kretschmer forderte dagegen von seiner Partei eine schonungslose Analyse und einen Neustart. Der österreichische Investor René Benko ist in einem teilweise neu aufgerollten Prozess zu 2,5 Jahren Haft verurteilt worden. Das Landgericht Innsbruck sah es als erwiesen an, dass der 49-Jährige seine Gläubiger geschädigt hat.
2: Der Ex-Milliardär hatte in einem ersten Prozess rund um diese Vorwürfe eine Haftstrafe von 2 Jahren erhalten. Nachdem der oberste Gerichtshof das Urteil in Teilen kassiert hatte, musste neu verhandelt werden. Bemerkenswert am heutigen Prozesstag war, dass Benko sich erstmals selbst geäußert hat. Erwartbar rechtfertigte er sein Handeln. Er habe zum fraglichen Zeitpunkt noch an die mögliche Rettung seines Imperiums geglaubt. Mit dem heutigen Urteil ist ein erster Verfahrensstrang gegen den 49-Jährigen abgeschlossen. Viele weitere Prozesse dürften folgen. Aus Wien, Matthias Röder.
1: Im Bereich der US-Airbase Spang-Dahlem in Rheinland-Pfalz ist ein Militärflugzeug abgestürzt. Nach ersten Erkenntnissen wurde dabei ein Mensch verletzt.
3: Eine Riesenrauchsäule steigt in den Himmel. Feuerwehrleute und auch der Katastrophenschutz, die rücken zu einem Großeinsatz aus. Was genau passiert ist, wie es zu dem Absturz kam, das ist noch unklar. Der Pilot der Maschine, der konnte sich mit einem Schleudersitz retten, sagte die US-Luftwaffe. In Spang-Dahlem ist eine F-16 Kampfjet-Staffel stationiert. Sie ist weltweit im Einsatz für die US Air Force und für die NATO. Claudia Wächter, Nachrichtenredaktion.
1: Im Streit um Grönland haben die USA, Dänemark und die Arktisinsel ein Sicherheitsabkommen geschlossen. Präsident Trump sowie die Regierungschefs Frederiksen und Nielsen unterzeichneten die Vereinbarung in New York. Trump zufolge erhalten die USA weitreichende Befugnisse zur Verteidigung Grönlands und wollen dort 2 neue Militärbasen errichten. Dänemark hat diese Darstellung bislang nicht bestätigt. Regierungschef Nielsen erklärte, das Abkommen führe die bestehende Verteidigungsvereinbarung mit den USA fort. Das waren die Nachrichten mit Thomas Bleskin.
4: Das Wetter.
5: Locker bewölkt und trocken, so geht's jetzt durch den restlichen Abend. In der Nacht sind's dann auch mal mehr Wolken, Regen aber weiter kein Thema, das bei 12 bis 7 Grad. Der Mittwoch, der wird dann ähnlich wie heute, also erst wolkig, später lockert's dann aber wieder auf, wird morgen zwischenzeitlich auch mal sonniger und das dann bei maximal 22 Grad.
4: NRW Verkehr.
5: Und eben noch der Blick auf die Autobahnen. 2 Staus sind's. A2 Dortmund-Hannover zwischen Ostwestfalen-Lippe und Herford-Bad Salzuflen 3 Kilometer Stau. Da plus 20 Minuten. Und die A4 Aachen-Köln zwischen Kreuzköln-West und Köln-Eiffeltor 1 Kilometer Stau und plus 3 Minuten. Ja, und gleich hier bei uns neue Musik, ganz neue Musik von Michael Schulte. Spielen wir gleich mit Lovesick. Vorher noch diese Dame hier. Loi gibt's jetzt mit Gold. Ich bin Andreas Grunwald. Euch einen schönen Dienstagabend.
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Ja, da freuen wir uns, ne, dass die zwei es auch endlich mal geschafft haben, einen Song zusammen aufzunehmen. Jennifer Lopez und David Guetta und Save Me Tonight. So, was hab ich denn jetzt für euch? 90er Überhit habe ich jetzt für euch. Was erzähle ich denn? Das Ding ist eine Hymne hier. Nothing compares to you. Also, wenn du 1990 Liebeskummer hattest, als sie hier mit dem Ding um die Ecke kam, Sinead O'Connor, ja, dann aber auch gute Nacht. Aber vielleicht ging es euch ja besser. Bei dem gleichen Jahr kam auch Pump Up das Bier von Werner Wichtig raus. Also im gleichen Jahr Pump Up das Bier. Das war so eine gar nicht mal so gelungene Coverversion von Pump Up the Jam. Aber das habt ihr natürlich jetzt auch selber gewusst. Spiele ich jetzt aber nicht, weil sonst ziehe ich morgen hier eine Wartenummer im Jobcenter.

0: das Wetter.
1: Jetzt am Abend meist aufgelockert und trocken. Erst Richtung Nacht sind dann auch mal mehr Wolken unterwegs. Es geht aber trocken durch die Nacht, das bei 12 bis 7 Grad. Der Mittwoch, der legt dann wieder wolkig los. In der zweiten Tageshälfte kaum noch Wolken mit dabei. Wird auch mal sonnig dann und das bei 18 bis 22 Grad morgen.
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1: Und die Straßen gucken wir uns auch noch an. Da ist tatsächlich auch noch ein Stau mit dabei auf der A52 Düsseldorf in Fahrtrichtung Essen hier zwischen Breitscheid und Essen-Kettwig. 1 Kilometer Stau und plus 3 Minuten. Ja, die Giant Rooks haben bei uns vorbeigeschaut mit neuer Musik natürlich, spielen wir gleich auch, wollen aber vorher nochmal hören, was sie zum kommenden neuen Album alles erzählt haben und wie sich die Jungs eigentlich mittlerweile so nach 10 Jahren immer noch verstehen. Ja, wir haben mal nachgefragt, ne Leute, läuft's noch? Die Antwort gibt's gleich hier bei uns.
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0: da nochmal Hallo an diesem Dienstagabend. Ich freue mich immer, wenn Sie mal vorbeischauen. Die Giant Rooks waren mal wieder da, natürlich mit neuer Musik. Die Giant Rooks sind ja weit über die deutschen Grenzen hinaus erfolgreich, gehören inzwischen zu den wirklich international erfolgreichsten Indie-Acts aus Deutschland, spielen da ausverkaufte Touren in Nordamerika und England. Also die sind wirklich auf den ganz großen Bühnen der Welt zu Hause. Und am 16. Oktober kommt ihr neues Album raus, heißt If Heaven Exists, This Might Be It. Das haben sie uns natürlich mitgebracht und hier haben sie es produziert.
1: Wir waren in einem Studio, was gebaut wurde von Peter Gabriel in den 80ern. Und das war wirklich so ein Raumschiff, da waren wir fast 6 Wochen lang, kurz vor Weihnachten. Und das war eine super, super, super krasse Zeit, weil man hatte irgendwie so das Gefühl, diese Wände haben einfach schon alles gehört. Da war von Beyoncé, Jay-Z und Harry Styles über Coldplay, U2 und so. Alle Menschen haben schon in diesem Raum gesungen und Musik gemacht und das war einfach ein krasses Gefühl.
0: Ja, und die Band, die gibt's ja jetzt mittlerweile auch schon seit über 10 Jahren, sind ständig auf Tour. Haben wir uns gefragt, ja, knallt's da eigentlich auch mal oder immer hier alles Friede, Freude, Eierkuchen?
2: Tatsächlich verstehen wir uns so gut wie noch nie. Also es ist eher besser geworden über die Jahre, weil wir einfach uns total akzeptieren mit unseren Eigenheiten. Wir sind alle sehr, sehr unterschiedlich. Und es ist aber total schön, weil da so ein gegenseitiges Verständnis ist und auch wenn es mal irgendwie kurz vielleicht hitzig wird oder so, wir finden eigentlich immer wieder relativ schnell zueinander und können uns vertragen.
0: Ja, ich hab's ja gerade eben auch gesagt, jetzt spielen die Jungs gefühlt seit Ewigkeiten überall auf der Welt und da muss doch irgendwo ein Highlight noch im Kopf abgespeichert sein.
1: Der erste, der mir jetzt gerade wirklich so super spontan in den Sinn gekommen ist, ist tatsächlich ein Konzert, was wir in, war das, Sao Paulo gespielt haben. Und da waren wir Vorband von Louis Tomlinson, Ex-One Direction-Mitglied. Und es war so total krass, weil so 50.000 Menschen in diesem Fußballstadion waren und irgendwie, ja, wirklich schon so viele Leute auch so unsere Lyrics konnten und so mitgesungen haben. Und das war irgendwie so voll der surreale Moment.
0: Ja, abgefahren, oder? Wo die überall schon gespielt haben. Also wir hören mal rein jetzt in den neuen Song der Giant Rooks. Hier sind sie mit The Slow Dance for a Minute.
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1: Ich bin Tine Klimach. Nach den Niederlagen der CDU bei drei Landtagswahlen hat Unionsfraktionschef Thorsten Frey Bundeskanzler Merz die Unterstützung der Bundestagsfraktion zugesichert. Frey sagte, der Kanzler habe die Rückendeckung der Union. Zugleich zeigt er sich zuversichtlich, dass das mit der SPD vereinbarte Reformpaket nun zügig umgesetzt werde. Bei der Rente seien nur noch Detailfragen offen. Haushalte in Deutschland müssen in diesem Jahr erneut mit höheren Heizkosten rechnen. Laut dem neuen Heizspiegel von CO2 Online dürften vor allem Heizöl und Holzpellets deutlich teurer werden.
2: Für eine 70 Quadratmeter Wohnung in einem Mehrfamilienhaus werden beim Heizöl 24% mehr erwartet, rund 1.275 Euro im Jahr. Bei Holzpellets sollen die Kosten um 17% auf 870 Euro steigen. Fernwärme wird laut Studie ebenfalls teurer, allerdings nur leicht, wie auch Wärmepumpen. Rund 90% der Haushalte hätten aber noch Sparpotenzial. Richtiges Heizen und Lüften oder weniger Warmwasserverbrauch könnten den Energieverbrauch um bis zu 10% senken, heißt es. David Riemer, Nachrichtenredaktion.
1: Im Streit um Grönland haben die USA, Dänemark und Grönland ein Abkommen geschlossen. US-Präsident Trump, die dänische Ministerpräsidentin Frederiksen und der grönländische Regierungschef Nielsen unterzeichneten am Rande der UN-Vollversammlung in New York eine Vereinbarung, in der es um Sicherheitsinteressen geht.
3: Die USA wollen sogleich zwei Militärstützpunkte in Grönland errichten. Nach den Worten Trumps haben die USA mit dem Abkommen weitreichende Kontrolle über die Verteidigung der Insel in der Arktis. Grönlands Regierungschef nannte den Deal einen Meilenstein, der auch gut für die NATO und Europa sei. Bei seiner Rede vor der UN hatte Trump betont, dass fortan kein Gegner der USA in Grönland militärisch präsent sein oder anderweitig Investitionen tätigen dürfe. Die Insel ist strategisch und geopolitisch wichtig als Bollwerk der USA gegen Russland und China. Aus den USA, Tina Eck.
1: Nach dem gewaltsamen Tod eines 15-Jährigen in Marsberg im Hochsauerlandkreis haben sich zwei gesuchte Männer der Polizei gestellt. Gegen die 22 und 23 Jahre alten Beschuldigten liegen Haftbefehle wegen Totschlags und schwerer Körperverletzung vor. Sie sollen am Samstag auf den Jugendlichen und einen weiteren 18-Jährigen eingestochen haben. Der 15-Jährige starb noch am Tatort, der 18-Jährige wird in einem Krankenhaus behandelt.
4: Und das waren die Nachrichten mit Tine Klimach.
5: Das Wetter.
6: Jetzt am Abend und später in der Nacht auch mal wolkiger, das bei noch 12 bis 7 Grad. Der Mittwoch kommt dann anfangs noch mal grau um die Ecke, startet stark bewölkt, lockert aber gegen Mittag dann auch schon wieder auf. Ab und zu kommt dann auch mal die Sonne raus und das bei 18 bis 22 Grad.
5: NRW Verkehr.
6: Und das um kurz nach 10, jetzt ohne Staus oder Behinderungen. Die Straßen sind frei, euch unterwegs eine gute Fahrt. Und das Ding hier läuft wirklich wie am Schnürchen. Auch heute haben wir wieder Wünsche erfüllt, beispielsweise den Wunsch von Alexandra. Die fliegt demnächst nach Ibiza. Ganze Geschichte gibt's gleich hier bei uns. Ihr macht bitte auch noch mit, wie das Ganze funktioniert. Sprechen wir gleich nochmal drüber. Ich bin Andreas Grunwald. Euch einen schönen Dienstagabend.
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0: Ja, ich kann mich nur wiederholen, also her mit euren Wünschen, weil wir erfüllen die doch.
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0: Und da war die Lena dabei heute. Der Wunsch wird erfüllt. Die stürzt sich jetzt ins Heißluftballon-Abenteuer. Und Alexandra, ja, die nimmt das Flugzeug, fliegt nach Ibiza. Die beiden, die haben sich heute, wie gesagt, bei uns ihre Wünsche erfüllen lassen. Und für Alexandra steht eine VIP-Clubnacht da auf dem Programm.
2: Nein, oh mein Gott. Ich kann's nicht glauben, wirklich. Uns kommen hier gerade wirklich die Tränen, also das müsst ihr uns hier glauben. Das ist besser als Weihnachten, Geburtstag zusammen.
0: Ja, ich glaube, sie hat sich gefreut. 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

0: Das Wetter.
1: Hier und da noch locker bewölkt oder schon wolkiger, aber weiter trocken. So geht's jetzt durch die Nacht. Bei 12 bis 7 Grad kann auch mal ein bisschen Nebel dann durchziehen. Der Mittwoch legt dann wieder wolkig los. In der zweiten Tageshälfte ja kaum noch Wolken mit dabei. Das wird dann auch mal sonnig. Und das bei Temperaturen, die liegen so zwischen 18 und 22 Grad.
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1: Ja, und Staus oder Behinderungen werden uns derzeit nicht gemeldet. Die Straßen sind frei. Kommt gut an. Und der 80er, der kommt gleich hier von John Farnham. You're the Voice spielen wir gleich. Vorher noch Cascada und Leonie. Ich bin Andreas Grunwald. Euch einen schicken Dienstagabend.
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0: Ja, euch nochmal einen ganz wunderschönen Dienstagabend. Das Schöne an so einem Podcast ist ja, dass man ab und zu auch mal so ein bisschen was Privates über die Künstler erfährt. Ne? Zum Beispiel sagt Atze uns in der aktuellen Folge, wann er Geburtstag hat. Ja, jetzt am Sonntag. Und den Wunschzettel packt er auch noch mit rein.
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3: Ja, nee, ist klar.
4: Leute, ich habe ja bald Geburtstag. Ob ich da wohl auch einen Ferrari kriege? Wahrscheinlich nicht, weil Heidi Klum ist nicht meine Mutter und Tom Kaulitz ist nicht mein Stiefvater. Ey, was eine Nummer, oder? Habt ihr das mitgekriegt? Tom hat vor 3 Jahren beim Mario Kart zocken gegen Stiefsohn Henry verloren. Die Wette war, gewinnt Henry, kriegt er einen Ferrari zum 21. Geburtstag. Gewinnt Tom, muss Henry 3 Jahre auf Videospiele verzichten. Also hat Tom Ferrari F430 ersteigert. Günstig. Für $152.000. Dummerweise war sein Bruder Bill mit bei der Versteigerung und hat anschließend dann noch bei einem uralten Ford Bronco für knapp $260.000 zugeschlagen. Ja, wenn der Schnapper den Schnapper schnappt, oder? Hätte er mal vorher Ralf Schumacher gefragt. Aber was macht denn jetzt so ein 21-Jähriger ohne Fahrpraxis mit einem 500 PS Ferrari? Einparken üben, wenden in 3 Zügen, Schulterblick. Mann ey, der Henry saß doch bis letzte Woche noch auf seinem Bobbycar und jetzt fährt er mit dem Ferrari durch den McDrive in Los Angeles. Das ist doch auch scheiße. Da musst du aussteigen, um an die Sprechanlage zu kommen. Vorher muss man den ADAC anrufen, weil du auf den Bremshügeln aufgesetzt hast. Gut, dass die Karre ein Cabrio ist. Da können sie ihm das Happy Meal von oben ins Auto werfen.
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1: Ich bin Tine Klimach. Was folgt für die CDU aus den Wahlschlappen der vergangenen Wochen? Bundeskanzler und Parteichef Friedrich Merz will weitermachen und die geplanten Reformen durchsetzen. Nach den Spitzengremien der Partei hat er sich am Nachmittag der Unionsfraktion gestellt, also den über 200 Bundestagsabgeordneten von CDU und CSU. Doch es gab Rückendeckung für den Kanzler.
2: Ja, wir stehen hinter dem Kanzler, sagt CDU-Fraktionschef Frei, und er glaubt auch, dass man mit dem SPD-Koalitionspartner auf einen Nenner kommt im Reformstreit. Kurz, CDU und auch CSU signalisieren heute trotz Frust und Chaos, wir sind im Arbeitsmodus. Und doch Kanzler Merz will kämpfen, eine Art Neustart hinlegen. Doch manche fragen sich schon, ob er dazu noch die Macht hat und auch die Zeit. Claudia Wächter, Nachrichtenredaktion.
1: Vertreter der USA und des Irans haben sich nach Angaben von US-Präsident Trump am Rande der UN-Generaldebatte in New York getroffen. Das Gespräch habe 3 Stunden gedauert und sei sehr gut verlaufen, sagte Trump, ohne alle Teilnehmer zu nennen. Vor der UN-Vollversammlung hatte er den Krieg gegen den Iran verteidigt und zugleich einen Deal in Aussicht gestellt.
3: Will a deal be made with Iran?
4: Die Entscheidung ist, gibt es einen Deal, mit dem sie den Iran wieder aufbauen und ein besseres Land als je zuvor schaffen können? Oder muss ich den Iran vernichten? Muss ich sie in die Hölle schicken? Ohne Überlebenschance und ohne Hoffnung auf künftige Größen und Generationen. Aber ich glaube, wir werden einen Deal machen gleich nach den Zwischenwahlen hier.
1: Die Fronten im Iran-Krieg gelten weiter als verhärtet. Ein möglicher Deal scheint in weiter Ferne. Nach dem Fund von Drohnenteilen nahe dem Bundeswehrstandort im niedersächsischen Wunsdorf ist bei der weiteren Spurensuche verdächtiges Material entdeckt worden. Nach Informationen aus Sicherheitskreisen geht es um Spuren von Sprengstoff. Inwiefern die zu der Drohne gehören, wird noch untersucht. Früheren Angaben zufolge prüfen die Ermittler auch einen möglichen Zusammenhang mit dem Drohnenvorfall am Flughafen Leipzig. Zum Sport. Die deutschen Volleyballer sind bei der Europameisterschaft im Viertelfinale ausgeschieden. Das Team von Bundestrainer Massimo Botti verlor in Sofia gegen Titelverteidiger Polen klar mit 0:3. Erik Röhrs war mit 12 Punkten bester deutscher Spieler.
5: Und das waren die Nachrichten mit Tine Klimach.
6: Das Wetter. Jetzt am Abend und später in der Nacht auch mal wolkiger, das bei noch 12 bis 7 Grad. Der Mittwoch kommt dann anfangs noch mal grau um die Ecke, startet stark bewölkt, lockert aber gegen Mittag dann auch schon wieder auf. Ab und zu kommt dann auch mal die Sonne raus und das bei 18 bis 22 Grad.
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6: Und haben wir gute Nachrichten. Staus oder Behinderungen werden uns derzeit nicht gemeldet. Euch unterwegs eine gute Fahrt. Guten Abend zusammen. Ja, Casey and the Sunshine Band, die haben mit Give It Up 1982 gar nicht mal so einen kleinen Hit gelandet. Das war schon eine Riesennummer. Den haben sich Cut and Move dann Anfang der 90er nochmal geschnappt, sind nochmal drüber gebügelt. Ja, und siehe da, das Ding wurde nochmal ein Hit. Spielen wir gleich. Vorher noch der Beweis hier, dass zumindest Shakira Spaß bei dieser Fußball-WM hatte.
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0: Ja, nochmal schnell neue Musik reingepackt in diesen Tag, bevor er dann vorbei ist. Alex Warren haben wir gespielt mit Emerald Eyes. Geht ihr eigentlich gerne ins Fitnessstudio? Also besonders jetzt in der Erkältungssaison ist es ja wichtig, fit zu sein. Aber er hier fragt sich gerade, macht das nicht vielleicht alles noch viel schlimmer?
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2: Gibt's eigentlich einen Hygienebeauftragten im Fitnessstudio? Kerra, legen ja die meisten alles ab, was sie irgendwann mal gelernt haben. Also direkt vom Affenfelsen an die Hantelbank. Ich bin vom Muskelaufbau direkt in den Immunsystemaufbau übergegangen. Ja, an einer Hantel findest du ja mehr Viren als auf dem Lebendtiermarkt in Wuhan. Da wird die komplette Körperhygiene von den eigenen vier Wänden in die Fitte outgesourced. Ich lag da gerade auf so einer Yogamatte, hab ums Überleben gekämpft. Und kein Meter von meiner Rübe puppelt sich da irgendeine Influencerin die Flusen aus den Füßen. In der Umkleide, da wurde es erst richtig wild. Ne? Da wurde sich rasiert, die Nägel geschnitten und alles ausgedünstet, weil keine Miete zahlt. Ich bin da durch eine Wolke Schweiß-Proteinfurz gegangen, überdeckt mit Brun und Banane. Nani for Man. Ich war völlig benebelt von dem Dunst. Auf einmal bombe ich unfreiwillig das Fotoshooting vom Ganzkörperspiegel vom Bodybuilder-Verein Herne Süd. Hast ja gar keinen Bock mehr. Und dann gehst du nach Hause und...

0: Irgendwie fühlt sich ja trotzdem unfitter als vorher, weil Selbstzweifel, die haben ja keine Inkubationszeiten. Die haben bei mir direkt zugeschlagen. Und als ich mich wieder aufrappeln wollte, wieder hinzugehen, da hat dann der grippale Infekt bei mir angeklopft, den ich mir von irgendeinem Gerät abgewischt habe. Also immer dran denken, Leute. Regeneration ist extrem wichtig. Und wenn ich die richtig beherrsche, gehe ich auch wieder ins Fitnessstudio.
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0: Das Wetter.
1: Hier und da noch locker bewölkt oder schon wolkiger, aber weiter trocken. So geht's jetzt durch die Nacht. Bei 12 bis 7 Grad kann auch mal ein bisschen Nebel dann durchziehen. Der Mittwoch legt dann wieder wolkig los. In der zweiten Tageshälfte ja kaum noch Wolken mit dabei. Das wird dann auch mal sonnig. Und das bei Temperaturen, die liegen so zwischen 18 und 22 Grad.
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1: Und da liegen mir derzeit keine Meldungen über Staus oder Behinderungen vor. Die Straßen sind frei. Euch unterwegs eine gute Fahrt. Ja, auch wenn es spät ist, ne? Wir haben nochmal durchgerechnet. Vor genau 40 Jahren, da flimmerte die erste Folge von ALF in den USA über den Fernsehbildschirm. Das ZDF hat damals gesagt, oh, das ist hier aber richtig gut, ne? Das brauchen wir. Und die haben dann ALF in den Vorabend gesetzt. So, und damit wurden dann auch wir zu Fans. Wir erinnern uns hier gleich nochmal an ALF.
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0: Silvester und ich kann mir vorstellen, jetzt machen die Fans von Alf auch nochmal ganz große Ohren an diesem Dienstagabend. Ja, heute, vor genau 40 Jahren, flimmert die erste Folge von Alf in den USA über den Fernsehbildschirm und Kollege Niklas Lünebach schwärmt hier nochmal von seiner Lieblingsserie.
1: Es ist der 22. September 1986. Ein Raumschiff kracht in die Garage der Familie Tanner. An Bord?
2: Ein echter Außerirdischer.
3: Brian hat recht, es ist ein Alf.
1: Was folgt, sind vier chaotische Jahre mit dem 90 cm großen, orange behaarten Außerirdischen. Seine Lieblingshobbys? Essen?
4: Es war wieder Zeit für meine halbmonatliche Fressorgie. Aber diesmal zählt sie nicht.
5: Sie zählt!
1: Und natürlich die Katze jagen.
6: Weißt du, wo Lucky ist?
7: Ich war hinter ihm her, mit einer Gabel.
1: Und ansonsten mischt Gordon Shumway, wie er mit bürgerlichem Namen auf seinem Planeten Melmark heißt, das Leben seiner Mitmenschen ordentlich auf.
4: Dr. Gordon Shumway.
8: Ah!
4: Ich weiß, ich weiß. Sie wiederholen sich.
1: Für die Schauspieler war Alf das große Karrierehoch. Nicht alle waren aber glücklich darüber. Max Wright, Familienvater Willi, sehnte sich eigentlich immer nach ernsthaften Rollen. Er stirbt 2019. Vor 2 Jahren folgt Benji Gregory, der kleine Brian Tanner. Er stirbt nach einem Hitzeschock im Auto, wird gerade mal 46 Jahre alt. Im Juni diesen Jahres stirbt auch die Familienmama Ann Skedeen. Nur das Teenie-Mädchen Lynn lebt noch. Andrea Elson, Schauspielerin aber lange nicht mehr, betreibt mittlerweile ein Yoga-Studio in Kalifornien. Und Alf? Der ist mittlerweile knapp 270 Jahre alt. Und wer weiß, vielleicht stellt er gerade das Leben einer anderen Familie auf den Kopf. Oder er düst durch den Kosmos mit seinem Kumpel Skip und seiner Jugendliebe Rhonda. So oder so, Dankeschön, Alf. Für 40 Jahre gute Unterhaltung.
4: Wenn du mich brauchst, ich bin immer für dich da.
9: Ich werde dich nicht brauchen.
4: Ich bin trotzdem für dich da.
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1: Ich bin Tine Klimach. Trotz der Niederlagenserie der CDU bei 3 Landtagswahlen hat Fraktionschef Frey dem Kanzler die Rückendeckung der Bundestagsfraktion zugesichert. Der Bundeskanzler habe die Unterstützung der Union, sagte Frey in Berlin. Merz räumte in der Fraktionssitzung seine Mitverantwortung für die Wahlergebnisse ein und warb für seinen Reformkurs. In New York läuft die UN-Vollversammlung. Kanzler Merz muss die Krise zu Hause lösen. Dort bei der Generaldebatte der Vereinten Nationen vertritt ihn nun Bundesaußenminister Wadephul. Die Welt sei in einem Modus der Dauereskalation, sagte Wadephul und forderte konkrete Schritte für die Lösung der vielen Krisen weltweit.
2: Für die Bundesregierung ist die Antwort ganz klar. Team Deutschland wird in zahllosen Gesprächsmöglichkeiten hier in New York die Möglichkeiten nutzen, um seinen Teil dafür beizutragen, dass es nicht bei einer reinen Bestandsaufnahme der globalen Krisenlage bleibt, dass auch jede noch so kleine Möglichkeit ergriffen wird, um das Schweigen zwischen den Konfliktparteien in Europa, im Mittleren Osten und andernorts zu überwinden.
1: Vertreter der USA und des Irans haben sich nach Angaben von US-Präsident Trump in New York getroffen. Der genaue Inhalt der Gespräche ist offen. Der österreichische Investor René Benko ist in einem teilweise neu aufgerollten Prozess zu 2,5 Jahren Haft verurteilt worden. Das Landgericht Innsbruck sah es als erwiesen an, dass der 49-Jährige seine Gläubiger geschädigt hat.
3: Der Ex-Milliardär hatte in einem ersten Prozess rund um diese Vorwürfe eine Haftstrafe von 2 Jahren erhalten. Nachdem der oberste Gerichtshof das Urteil in Teilen kassiert hatte, musste neu verhandelt werden. Bemerkenswert am heutigen Prozesstag war, dass Benko sich erstmals selbst geäußert hat. Erwartbar rechtfertigte er sein Handeln. Er habe zum fraglichen Zeitpunkt noch an die mögliche Rettung seines Imperiums geglaubt. Mit dem heutigen Urteil ist ein erster Verfahrensstrang gegen den 49-Jährigen abgeschlossen. Viele weitere Prozesse dürften folgen. Aus Wien, Matthias Röder.
1: Zum Sport. Die deutschen Volleyballer sind bei der Europameisterschaft im Viertelfinale ausgeschieden. Das Team von Bundestrainer Massimo Botti verlor in Sofia gegen Titelverteidiger Polen klar mit 0:3. Erik Röhrs war mit 12 Punkten bester deutscher Spieler.
4: Das Wetter. Kurz nach Mitternacht und da sind jetzt gerade noch einige Wolken unterwegs. Örtlich kann es auch hier und da ein bisschen Nebel oder Hochnebel geben. Die gute Nachricht ist, die Nacht ist eigentlich eine trockene Angelegenheit. Tiefstwerte haben wir zwischen 12 und 7 Grad. Und der Tag selbst, der startet dann mit vielen Wolken, teils auch erstmal neblig trüb im Verlauf. Lockert es dann aber ein bisschen auf und die Sonne kommt auch raus. Höchstwerte dann bis 22 Grad.
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5: A44 Dortmund-Kassel zwischen Kreuz Wünnenberg-Haaren und Diemelstadt. 4 Kilometer Stau, 10 Minuten Zeitverlust. Wir wünschen allen unterwegs gute Fahrt.
4: Robert Janz ist hier. Da haben wir es. Schon wieder kurz nach 12. Das heißt, ab jetzt übernehme ich hier für euch die nächsten 3 Stunden. Bin an eurer Seite, versorge euch mit guter Musik. Und da starten wir erstmal rein mit 3 Hits am Stück. Den Anfang macht Regan Bowman. Spiele ich euch mit Skin.
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0: Mit Michael Jackson geht es hier durch die Nacht. Und wer sich einen Hund anschafft, ich weiß auch nicht, ob ihr einen habt, ja, der sollte natürlich vorher wissen, worauf er sich da einlässt. Und das im Zweifel dann auch nachweisen, dass er das weiß, dass er das wusste. Sonst ist es einfach blöd, ne, für Hund und Besitzer und alle Menschen drumherum, die dann auch so Sätze hören dürfen wie, das hat er noch nie gemacht. Ja, die würden es auch cooler finden. Genau deshalb wird über eine Art Hundeführerschein diskutiert. Hintergrund ist, ne, viele Tierheime sind voll, viele Menschen sind mit ihren Hunden überfordert, geben die dann vielleicht sogar wieder ab. Einer, der so einen Sachkundenachweis fordert, das ist Hundeprofi Martin Rütter, den kennen wir von seinen Shows auf RTL. Und Martin Rütter fordert sozusagen den Lappen für alle, also egal ob kleiner oder großer Hund.
1: Ich glaube, dass es aus vielen Gründen Sinn macht, denn ich kann wirklich sagen, dass quasi jeder Hund, wo irgendwas schiefgelaufen ist, hat gebissen, ist ängstlich geworden, musste ins Tierheim, da wäre eigentlich alles vermeidbar gewesen, wenn die Leute informierter gewesen wären. Also dieses, der hat aus heiterem Himmel gebissen, gibt's einfach schlichtweg nicht. Das ist ein Punkt. Der zweite Punkt ist, dass manche Menschen total unterschätzen, wie viel Aufwand ist das, einen Hund zu haben. Oder im Nachhinein sagen, naja, eigentlich hat diese Rasse gar nicht zu mir gepasst. Und das wollen wir im Vorfeld schulen.
0: Ja, und deshalb wurde das Thema jetzt auch im NRW-Landtag

0: Das Wetter.
1: Jetzt in der Nacht sind ein paar Wolken unterwegs, die haben aber keinen Regen dabei, also die meiste Zeit ist es trocken. Die Temperaturen pendeln sich ein, irgendwo zwischen 12 und 7 Grad. Schauen wir auf den Mittwoch selbst, der bringt uns viele Wolken zum Start. Im Verlauf lockert es aber weiter auf und auch die Sonne zeigt sich. Dann haben wir Höchstwerte zwischen 18 und 22 Grad.
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2: Zurzeit liegen uns keine Meldungen vor. Wir wünschen allen unterwegs gute Fahrt.
1: Und dann machen wir auch direkt weiter mit Musik, beziehungsweise ich würde sagen, es geht jetzt hier auf ein Wort mit Wir sind Helden, also nur ein Wort. Schicke Nacht euch, Robert Jantz ist hier.
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0: Das ist die Mittwochnacht und es war Teddy Swims mit Mr. Know-It-All. Tankgutschein, Musicalkarten und eine VIP-Clubnacht auf Ibiza.
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1: Ich bin Tine Klimach. Bei der UN-Generaldebatte gibt es in diesem Jahr mehrere Schwerpunkte. Heute geht es unter anderem um den Ukraine-Krieg. In New York wird der ukrainische Präsident Zelensky reden. Er hatte gestern am Rande der Generaldebatte das gewünschte Gespräch mit US-Präsident Trump erhalten.
2: In seiner Rede hatte Trump optimistisch prophezeit, dass der Ukraine-Krieg bald vorbei sein könnte. Man werde den Konflikt lösen und zwar schneller als alle denken, meinte Trump. Beim Treffen mit Trump am Rande der UN-Generaldebatte hat Zelensky erneut die Teilwaffenruhe im Energiebereich angesprochen und neue Waffenlieferungen, vor allem Patriot-Flugabwehrraketen. Auch Vertreter der USA und des Irans verhandelten am Rande des UN-Events viele Stunden lang. Die Gespräche seien gut gelaufen, sagte Trump. Aus den USA, Tina Eck.
1: Im Streit um Grönland haben die USA, Dänemark und die Arktisinsel ein Sicherheitsabkommen geschlossen. Die Vereinbarung wurde ebenfalls in New York unterzeichnet. Trump zufolge erhalten die USA weitreichende Befugnisse zur Verteidigung Grönlands und wollen dort zwei neue Militärbasen errichten. Regierungschef Nielsen erklärte, das Abkommen führe die bestehende Verteidigungsvereinbarung mit den USA fort. Haushalte in Deutschland müssen in diesem Jahr erneut mit höheren Heizkosten rechnen. Laut dem neuen Heizspiegel von CO2 Online dürften vor allem Heizöl und Holzpellets deutlich teurer werden. Beim Erdgas sieht die Organisation dagegen insgesamt eine leichte Entlastung.
3: Für eine 70 Quadratmeter Wohnung in einem Mehrfamilienhaus werden beim Heizöl 24% mehr erwartet, rund 1.275 Euro im Jahr. Bei Holzpellets sollen die Kosten um 17% auf 870 Euro steigen. Fernwärme wird laut Studie ebenfalls teurer, allerdings nur leicht, wie auch Wärmepumpen. Rund 90% der Haushalte hätten aber noch Sparpotenzial. Richtiges Heizen und Lüften oder weniger Warmwasserverbrauch könnten den Energieverbrauch um bis zu 10% senken, heißt es. David Riemer, Nachrichtenredaktion.
1: Ein Flugzeug von Eurowings hat am Düsseldorfer Flughafen kurz nach dem Start eine Sicherheitslandung hingelegt. Wie ein Sprecher von Eurowings auf Nachfrage mitteilte, wurde am Nachmittag kurz nach dem Start der Maschine in Richtung Italien eine leichte Rauchentwicklung festgestellt. Daraufhin sei der Flieger vorsorglich umgedreht. Er sei normal gelandet und werde derzeit noch technisch untersucht, hieß es.
4: Das Wetter. Die Nacht ist meist trocken, Tiefstwerte zwischen 12 und 7 Grad und der Mittwoch wird dann insgesamt eher stark bewölkt, aber im Tagesverlauf lockert es auch auf und dann zeigt sich zeitweise auch mal die Sonne, bis 22 Grad sind drin.
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5: Zurzeit liegen uns keine Meldungen vor, wir wünschen allen unterwegs gute Fahrt.
4: 1 Uhr ist durch und da habe ich jetzt wieder 3 Hits am Stück zum Start, damit wir hier alle ganz gemeinsam, ganz entspannt durch diese Nacht kommen. Jetzt für euch Tiffany Harris mit Vertigo.
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0: ins Fitnessstudio. Ich sag mal, besonders in der Erkältungssaison ist es ja wichtig, fit zu sein. Aber macht das nicht vielleicht alles noch viel schlimmer?
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2: Gibt's eigentlich einen Hygienebeauftragten im Fitnessstudio? Kerle, legen ja die meisten alles ab, was sie irgendwann mal gelernt haben. Also direkt vom Affenfelsen an die Hantelbank. Ich bin vom Muskelaufbau direkt in den Immunsystemaufbau übergegangen. Ja, an einer Hantel findest du ja mehr Viren als auf dem Lebendtiermarkt in Wuhan. Da wird die komplette Körperhygiene von den eigenen vier Wänden in die Fitte outgesourced. Ich lag da gerade auf so einer Yogamatte, hab ums Überleben gekämpft. Und kein Meter von meiner Rübe puppelt sich da irgendeine Influencerin die Flusen aus den Füßen. In der Umkleide, da wurde es erst richtig wild. Ne? Da wurde sich rasiert, die Nägel geschnitten und alles ausgedünstet, was keine Miete zahlt. Ich bin da durch eine Wolke Schweiß-Proteinfurz gegangen, überdeckt mit Bruno und Nani for Man. Ich war völlig benebelt von dem Dunst. Auf einmal bombe ich unfreiwillig das Fotoshooting vom Ganzkörperspiegel vom Bodybuilder-Verein Herne Süd. Hast ja gar keinen Bock mehr. Und dann gehst du nach Hause und irgendwie fühlst du dich ja trotzdem unfitter als vorher, weil Selbstzweifel, die haben ja keine Inkubationszeiten. Die haben bei mir direkt zugeschlagen. Und als ich mich wieder aufrappeln wollte, wieder hinzugehen, da hat dann der grippale Infekt bei mir angeklopft, den ich mir von irgendeinem Gerät abgewischt habe. Also immer dran denken, Leute. Regeneration ist extrem wichtig. Und wenn ich die richtig beherrsche, gehe ich auch wieder ins Fitnessstudio.
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0: das Wetter.
1: In der Nacht sind am Himmel nur ein paar Wolken unterwegs. Regen ist die absolute Ausnahme. Tiefstwerte liegen zwischen 12 und 7 Grad. Und der Tag, der bringt uns dann zum Start. Erstmal viele Wolken. Im Verlauf lockert es aber auf. Und dann zeigt sich auch mal die Sonne. Höchstwerte dann zwischen 18 und 22 Grad.
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2: A1 Dortmund-Münster zwischen Kreuz Dortmund-Unna und Unna, 1 Kilometer Stau. Wir wünschen allen unterwegs gute Fahrt.
1: Robert Jantz ist hier, eine schicke Nacht wünsche ich euch und jetzt habe ich Musik für euch von Amy Winehouse, Back to Black.
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0: Becky G habe ich euch gespielt, so geht's hier durch die Mittwochnacht. Und das war doch mal eine gute Nachricht, oder? Es gibt sie noch, die guten Nachrichten. Die Spritpreise sinken ab Oktober, allerdings nicht, weil die Mineralölfirmen irgendwie ein Einsehen haben, nein, sondern weil die Bundesregierung den erneuten Tankrabatt beschlossen hat. Thorsten Ortmann aus dem News-Team, einen sogenannten Spritpreisdeckel, der soll ja auch noch kommen, aber erstmal zum Tankrabatt, wie viel günstiger wird es denn?
1: Ja, insgesamt dürften es rund 17 Cent pro Liter weniger werden, weil die Regierung die Energiesteuer entsprechend senkt. Der Tankrabatt läuft dann erstmal bis Ende des Jahres und dann soll im kommenden Jahr der Spritpreisdeckel kommen.
0: Den gibt es ja schon zum Beispiel in Luxemburg und Belgien. Wie funktioniert denn der genau?
1: In Belgien zum Beispiel, da legt das Wirtschaftsministerium jeden Tag eine Preisobergrenze fest. Der Preis wird durch eine Formel berechnet, die die Regierung zusammen mit der Energiewirtschaft vereinbart hat. Dabei wird dann der Rohölpreis berücksichtigt, aber auch die Produktionskosten und auch die maximale Gewinnmarge der Mineralölfirmen. Die Tankstellen dürfen dann maximal zu diesem Höchstpreis verkaufen oder darunter. In Belgien ist Benzin aktuell oft 20 bis 30 Cent pro Liter günstiger als in Deutschland. Allerdings erhebt auch die belgische Regierung weniger Energiesteuern auf den Sprit.
0: Jetzt gibt es aber auch viel Kritik an den Maßnahmen und die kommt auch von führenden Wirtschaftsforschenden.
1: Ja, Beispiel Tankrabatt, den haben die Mineralölfirmen schon beim letzten Mal nicht komplett an die Autofahrenden weitergegeben und er ist wenig zielgerichtet, weil ihn jeder bekommt, sagt Rainer Holznagel vom Bund der deutschen Steuerzahler.
2: Der Staat hat in den letzten Jahren durch sehr hohe Steuern und Abgaben auch einen gewissen Preisanteil und der sollte langfristig abgesenkt werden. Und beispielsweise bei den Fernpendlern und beispielsweise auch bei kleinen und mittleren Einkommen, da könnte man mit direkten Zuschüssen eher was bewirken als mit der Gießkanne.
1: Und auch der Präsident des Deutschen Instituts für Wirtschaftsforschung, Marcel Fratscher, sieht die Maßnahmen kritisch. Er sagt, der Tankrabatt sei zu teuer, sozial ungerecht und der Spritpreisdeckel würde eh nur manche Preisspitzen abfedern.
0: Der Tankrabatt kommt ab Oktober zurück. Dazu soll es ab Januar einen Spritpreisdeckel geben. Thorsten Ortmann war das mit den Infos.
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1: Ich bin Tine Klimach. Die CDU-CSU-Bundestagsfraktion tagte erstmals nach dem Wahldebakel. Ihr Vorsitzender Thorsten Frey stärkte Kanzler Merz den Rücken.
2: Der Bundeskanzler hat unsere Unterstützung und ja, ich bin davon überzeugt, dass wir gemeinsam mit der SPD die verabredeten Reformvorhaben auch tatsächlich zügig durchsetzen können.
1: Am Abend fanden sich außerdem mehrere Spitzenvertreter der Koalition in Berlin zu einem vertraulichen Treffen zusammen. Darunter sollen Kanzleramtsministerin Waken und Gesundheitsminister Lindemann von der CDU gewesen sein. Für die SPD nahmen Co-Chefin Bärbel Baas sowie Innenminister Dobrindt als Vertreter der CSU teil. Zum ersten Mal seit rund 3 Monaten haben sich Vertreter der USA und des Irans wieder getroffen. Das Gespräch am Rande der UN-Generalversammlung in New York sei sehr gut gelaufen und habe 3 Stunden gedauert, sagte US-Präsident Trump vor Reportern. Iranische Staatsmedien bestätigten das Treffen. Ob es konkrete Ergebnisse gab, blieb offen. Heute wird die Rede des iranischen Präsidenten Pezeshkian vor den Vereinten Nationen erwartet.